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1: Am Mikrofon ist Felix Schneider-Storm. Rufen wir bei unserer Ärztin oder unserem Arzt an, hebt immer öfter ein KI-Sprachbot ab. Nicht alle Patientinnen und Patienten fühlen sich aber wohl, mit der künstlichen Intelligenz zu sprechen. Daher fordert die Patientenanwaltschaft einheitliche Regeln für diese Systeme. Philipp Maschl berichtet.
2: Unsere Gesundheit ist ja etwas sehr Persönliches, etwas Privates. Und da wollen offenbar viele lieber mit einer vertrauten Person sprechen und nicht mit einem KI-Sprachbot.
3: Da muss es Benchmarks geben, da muss ein Rahmen definiert sein, wie kommen Patienten zum persönlichen Kontakt.
2: Fordert die steirische Patientenanwältin Michaela Vladnik, die vor allem bei älteren Menschen mögliche Verständigungsprobleme befürchtet. Der Psychologe und Ärztekammervertreter Dietmar Bayer sieht das anders. Er nutzt KI-Anrufsysteme in seiner Ordination.
4: Bei mir läuft es genau seit einem Jahr, kann ich sagen, dass gerade ältere Menschen das sehr schätzen, weil die KI sehr geduldig ist, ja, und immer wieder, wenn sie nicht versteht, auch auf den Punkt kommt, nachfragt etc.
2: Wichtig sei aber Datenschutz. Der müsse auch bei KI-Telefonsystemen in Ordinationen laut der Ärztekammer gewährleistet sein.
1: Nach der langen Hitzewelle hat es in Tirol und Salzburg Unwetter mit starken Regenfällen gegeben. Es kam zu Überflutungen und mehreren Murenabgängen. In Salzburg waren vor allem der Pinzgau und der Pongau betroffen. Hier sind die Feuerwehren zu rund 80 Einsätzen ausgerückt. In Uttendorf ist der Tobersbach nach einem heftigen Gewitter über die Ufer getreten. Wassermassen schossen durch einen Teil der Ortschaft und haben Straßen verlegt. In Gastein mussten mehrere Personen per Polizeihubschrauber gerettet werden. Auch im Flachgau und in der Stadt Salzburg gab es Einsätze. In Tirol sind im Zillertal mehrere Muren abgegangen, im Raum Innsbruck gab es Überflutungen. US-Präsident Trump rechnet nach eigener Aussage mit einem baldigen Ende des Iran-Krieges. Er gehe nicht davon aus, dass der Iran noch viel länger durchhalten könne. Gleichzeitig räumt Trump aber auch ein, dass die US-Streitkräfte mit einigen Waffenengpässen zu kämpfen haben. Bei bestimmten Arten von Munition hätten die USA praktisch unbegrenzte Vorräte, bei anderen sei es knapper, so Trump. Der Facebook-Mutterkonzern Meta ist in den USA zu einer Strafe von mehr als 500 Millionen Dollar verurteilt worden, wegen mangelndem Jugendschutz. Meta soll Kinder und Jugendliche zu wenig vor sexueller Ausbeutung geschützt haben und junge Nutzer bewusst abhängig machen. Der Konzern hat gegen das Urteil Berufung angelegt. Das waren die Nachrichten mit Felix Schneider-Storm. Zum Wetter.
5: Die teils extreme Hitze ist heute in ganz Österreich vorbei. Der Wetterwechsel ist in einigen Regionen mit kräftigen Schauern und Gewittern passiert seit gestern Abend. Teilweise hat es zu viel geregnet, es gab lokale Überflutungen, teilweise ist es aber auch ganz trocken geblieben. Heute erwarten uns vergleichsweise gemäßigte Hochsommertemperaturen 23 bis 32 Grad am Nachmittag, die 32 Grad im Machfeld und im Seewinkel. Außerdem ist es schwül. Die Trockenheit bleibt an vielen Orten. Es gibt nur da und dort Regenschauer und Gewitter. In den nächsten Stunden besonders von Salzburg ostwärts. Am Nachmittag entstehen dann im Bergland vermehrt Regenschauer und Gewitter, die auch wieder kräftig ausfallen können. Das Wochenende bringt dann einiges an Sonnenschein und nur noch einzelne Schauer. Die Temperaturen ändern sich am Samstag noch wenig mit 25 bis 32 Grad. Der Sonntag wird dann etwas heißer mit 27 bis 34 Grad. Anfang nächster Woche gibt es in Ostösterreich bis zu 36 Grad. So viel zum Wetter von Daniel Zeindlinger.
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0: Halb sechs ist es jetzt und Sie sind sicher unterwegs mit dem Radio Tirol Verkehrsservice. Alles ruhig, alles gut auf unseren Straßen, sind uns keine Störungen gemeldet. Angenehme Weiterfahrt.
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2: Mit Georg Oberhammer einen schönen guten Morgen. Starkregen hat gestern im Raum Innsbruck und auch im Unterland für einige Einsätze der Feuerwehren gesorgt, vor allem wegen überfluteter Keller. Im Zillertal gingen einige Muren ab, so unter anderem im Zillergrund oder auch in den Bereichen rund um Ginsling und Dux. Im Zillergrund wurde eine Person im Tal eingeschlossen. Diese hat laut Leitstelle Tirol aber selbst einen Unterschlupf gefunden und keine Hilfe benötigt. In Innsbruck und auch in Wattens und Kolsas mussten die Feuerwehren einige Keller auspumpen. Letztlich gab es aber keine großflächigen Überflutungen und Vermurrungen. Trotz der jüngsten Gewitter und Schauer in Tirol gibt es weiter ein massives Niederschlagsdefizit in diesem Sommer. Die Trockenheit und eine wenig ergiebige Schneeschmelze nach dem ebenfalls niederschlagsarmen Winter sorgen auf Tirols Hütten für Wasserknappheit. Davon berichtet jetzt der Alpenverein. Lukas Kremser von der Abteilung Hütten und Wege schildert, dass sich die Situation trotz Anpassungen über die vergangenen Jahre überraschend schnell zugespitzt habe.
3: Uns überholt ein bisschen die Klimakrise und wir sehen einfach, dass wir da wir gemeint haben, wir kommen noch ein paar Jahre mit den Ressourcen aus. Das ist jetzt nicht mehr so. Also wir müssen einsparen, wir müssen Hüttengäste sensibilisieren. Aber für heuer ist nicht ausgeschlossen, dass wir irgendwelche Hütten vielleicht schon früher die Saison schließen müssen.
2: So, der Alpenvereinsvertreter, um frühzeitigen Hüttenschließungen entgegenzuwirken, appelliert der Alpenverein jetzt an Gäste, sparsam mit Trink-, Dusch- und Spülwasser umzugehen. Sommerzeit ist Urlaubszeit und dieser Urlaub lässt sich noch entspannter genießen, wenn man die eigenen vier Wände gut geschützt vor Einbrechern weiß. Laut Polizei gilt es hier einiges zu beachten. So sollte vermieden werden, dass das Anwesen oder die Wohnung verlassen wirkt, rät Oswin Lechtaler, stellvertretender Leiter der Kriminalprävention beim Landeskriminalamt.
4: Man soll schauen, dass man im Garten ein Licht mit Bewegungsmelder koppelt, dass das Licht einschaltet. Man soll die Rollläden herunterziehen, wenn man eine hat. Perfekt wäre, wenn sie das die automatischen Rollläden mit Zeitschaltuhren koppeln, wo eine Bewegung drin ist. Sie sollen auch Zeitschaltuhren im Haus haben, wo sie die Lichter ein- und ausschalten zu bestimmten Zeiten. Und als Draufgabe können Sie auch einen TV-Simulator benutzen, der was sich um 20 Uhr einschaltet, um 1 Uhr in der Früh wieder ausschaltet, was den Einbrechern vortäuscht, hier ist Leben im Haus.
2: So der Vertreter der Kriminalprävention. Auch sollte man es Einbrechern nicht erleichtern und beispielsweise keine Leitern rund ums Haus liegen lassen. Der Osttiroler Radprofi Felix Gall hat gestern die dritte Etappe der Burgos-Rundfahrt in Nordspanien gewonnen und damit dort die Gesamtführung übernommen. Es ist Galls erster Sieg seit dem Königsetappenerfolg bei der Tour de France im Jahr 2023. Gall hofft nun, das Führungstrikot behalten zu können. Im Gesamtklassement führt der 28-Jährige zwei Etappen vor Schluss, jetzt 6 Sekunden vor dem Italiener Giulio Ciccone. Die Burgos-Rundfahrt gilt für viele als Vorbereitung für die Vuelta a España, also die Spanien-Rundfahrt.
0: Zum Radio Tirol Wetterservice. Der Tag, ja, beginnt noch mit ein paar Restwolken und Nebelbänken. Die lösen sich aber rasch auf und machen bald einmal der Sonne Platz. Vor allem in den Tälern wird es freundlich und ziemlich sonnig. Im Laufe des Nachmittags wachsen wieder diese typischen Sommerquellwolken in den Himmel und daraus können sich vor allem wieder gewittrige Regenschauer bilden. Die Temperaturen gehen im Vergleich zu den letzten Tagen etwas zurück. Die Schwüle bleibt uns aber erhalten. Die Frühwerte liegen zwischen 13 und 18 Grad. Am Nachmittag werden es dann bis zu 27, in Lehen sogar 29 Grad. Und das Wochenende ist sehr sommerlich, aber trotz der Sonne muss man immer wieder mit Wärmegewittern rechnen. Barbara Kohler da, willkommen. Kurz nach 5:30 ist es ja, Morgenstund hat Gold im Mund. Freitagmorgen hat außerdem schon so ein bisschen Wochenende im Gepäck. Und dafür machen wir Sie gerne Mutter und vor allem fit.
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0: Musik von David Anders. Der 7.8. der Freitag ist eingecheckt. 5:45 ist es.
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0: Im Tod sind alle Menschen gleich. Ja, so heißt's. Nicht ganz, wenn es nach der Gestaltung der Gräber geht. Von imposant bis einfach ist da irgendwie alles dabei. Wenn man so über einen Friedhof einmal geht, fällt einem das direkt auf. Auch die Religionen haben verschiedene Traditionen über einen besonderen Platz in Oberösterreich, der nicht trennt, sondern verbindet, erzählt uns der evangelische Pfarrer Roland Wernick aus Wels.
2: Friedhöfe können Orte der Trauer, der Erinnerung, aber auch der Begegnung sein. In Wels gibt es seit mehr als 20 Jahren die Initiative Dialog der Religionen. Christen verschiedener Konfessionen und Muslime unterschiedlicher Herkunft treffen einander, um sich gegenseitig kennenzulernen, Vorurteile abzubauen und für ein friedliches Miteinander in der Stadt einzutreten. Eines der letzten Treffen fand auf dem Friedhof Linz St. Martin statt. Im Internet wird dieser Friedhof als Park der Begegnung beworben. Zuerst besuchten wir das muslimische Gräberfeld. Es ist der einzige Ort in Oberösterreich, wo Muslime gemäß der islamischen Glaubenstradition beerdigt werden können. Es gibt einen speziellen Raum für die rituelle Waschung der Verstorbenen. Die Grabstätten sind Richtung Mekka ausgerichtet. Auf den Grabsteinen sind neben den Namen der Verstorbenen oft das Geburts- und Sterbedatum sowie ein kurzer Vers aus dem Koran eingraviert. Für mich war überraschend, dass auf einigen Gräbern auch Kerzen gebrannt haben. Beim anschließenden Besuch von christlichen Gräbern haben wir Christen die Muslime über unsere Trauer- und Bestattungsrituale informiert. Danach entspann sich ein intensives Gespräch über den Glauben an ein Leben nach dem Tod. Ich habe wieder einmal die Erfahrung gemacht, dass ein Dialog mit Angehörigen einer anderen Religion eine enorme Bereicherung für den eigenen Glauben sein kann. Der Park der Begegnung hat seinem Namen alle Ehre gemacht.

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0: Willkommen auf Radio Tirol an einem erfrischend frischen Freitagmorgen. Ganz unterschiedlich die Temperaturen. Wir messen gerade einmal 10 Grad in Obergugl, 11 in Hintertux oder 14 am Brenner. Wir haben 16 in Reute, Lienz 17, Kufstein, Innsbruck und Landeck schon 18 Grad, Bozen 20. Geht heute maximal auf 29 Grad hinauf, aber die Luft fühlt sich doch etwas schwül an. Und es geht in ein sommerliches Wochenende, Sonnenschein, moderate Temperaturen, so um die 30 Grad, aber natürlich zwischendurch auch immer wieder ein paar Regenschauer und Gewitter.
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1: Im Studio ist Felix Schneider-Storm. Innerhalb der SPÖ wird einmal mehr Kritik aus den eigenen Reihen laut. Der Zustand der Bundespartei sei jämmerlich, sagt Burgenlands Landeshauptmann Hans-Peter Doskozil im ORF-Sommerinterview mit neuer Stimmprothese.
2: Ich habe sehr lange nichts gesagt, vielleicht aus Gründen, die in der Vergangenheit gelegen sind. Nicht, dass man mir nachsagt, bin jetzt beleidigt, weil ich nicht Bundesparteichef geworden bin. Aber wir haben mittlerweile eine Situation erreicht, wenn man die Umfragen, die internen kennt. Die liegen bei 13-14%. Ich habe Meinungsforscher gehört, die sagen, die Rohdaten sind in Wirklichkeit noch schlechter. Da kann man nicht zur Tagesordnung zu übergehen. Da muss etwas geschehen, als vorher am Tag. Das ist jämmerlich, dieser Zustand. Und da brauchen wir Antworten. Und die Antworten müssen sein, wie besetzen wir die richtigen Themen? Wie vermitteln wir Glaubwürdigkeit Richtung Bevölkerung? Wie gewinnen wir darauf aus das Vertrauen zurück von der Bevölkerung? Und wie können wir Wahlen gewinnen? Das ist ja das Wichtigste für eine politische Bewegung wie die Sozialdemokratie. Und diese Antwort fehlt mir derzeit.
1: Sagt Burgenlands Landeshauptmann Doskozil von der SPÖ. Die Hitzewelle hat in einigen Regionen mit schweren Unwettern geendet, etwa in Tirol. Im Raum Innsbruck wurden Keller überflutet, im Zillertal sind mehrere Muren abgegangen. Auch in Salzburg gab es vielerorts heftige Regenfälle und Überflutungen wie im Pinzgau. Dort war die Feuerwehr in Uttendorf etwa im Einsatz, nachdem der Tobersbach über die Ufer getreten und ein Rückhaltebecken gebrochen ist. Trotz der Regenfälle hält die Trockenphase in Österreich an. Der Krisenkoordinator der Bundesregierung, Peter Vorhofer, sieht die Lage aber stabil. Nach einem ressortübergreifenden Treffen im Innenministerium gestern ruft er die Bevölkerung zum Wassersparen auf, auch wenn die Trinkwasserversorgung gesichert sei. Außerdem appelliert er, im Wald kein Feuer zu machen. Für die Landwirtschaft spricht Vorhofer angesichts der Dürre von einer historischen Belastungsprobe. Aufgrund der Ernteausfälle plädiert er für Hilfen, etwa wie zinslose Kredite. 3 Spiele, 3 Siege für die österreichischen Fußballclubs in der Europa-Qualifikation. Salzburg gewinnt gegen Paphos mit 1:0. Das Spiel hat allerdings 4 Stunden gedauert. Wolfgang Eichinger.
3: Das Unwetter in Salzburg mit starkem Regen hat in der ersten Hälfte zu einer 2-stündigen Unterbrechung geführt. Die Salzburger müssen also Überstunden machen und belohnen sich in der 88. Minute mit dem Siegestreffer durch Haris Tabakovic. Die Chance auf das Europa League Playoff ist intakt. Rapid und Austria stehen bereits mit einem Bein im Conference League Playoff. Rapid gewinnt durch 3 Tore in den letzten 10 Minuten in Estland gegen Paide 4:1. Da darf im Heimspiel nichts mehr passieren, Torhüter Raimund Hedl.
4: Mit dem 4:1-Sieg jetzt nach Hause zu fliegen ist sehr gut, aber es ist Fußball. Wir müssen jetzt trotzdem im Rückspiel wieder alles am Platz lassen, damit uns das auf gar keinen Fall passieren.
3: Und die Austria, die dreht im Auswärtsspiel gegen Beitar Jerusalem einen 0:1-Rückstand in einen 2:1-Sieg. Die Rückspiele Rapid am kommenden Mittwoch, Austria und Salzburg am Donnerstag.
1: Das waren die Nachrichten mit Felix Schneider-Storm.
5: Zum Radio-Tirol-Wetterservice. Restwolken und Nebelbänke, die lockern auf und wandeln sich in Quellwolken um. Es wird aber vor allem über den Tälern recht sonnig. Nachmittags bilden sich auch wieder einige gewittrige Regenschauer. Schwerpunkt wird in Osttirol sein. Es ist ein bisschen weniger warm als zuletzt, aber schwül, die Höchstwerte 22 bis 28 Grad. Die Aussichten für den Samstag überwiegend sonnig. Quellwolken am Nachmittag, in Osttirol wieder lokale Gewitter wahrscheinlich. Und auch der Sonntag sehr sommerlich. 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Guten Morgen, Claudia Zimmermann.
6: Guten Morgen. Auf Tirolstraßen im Moment noch alles gut. Sie kommen ohne längere Verzögerungen an Ihr Ziel. Gute Fahrt.
5: Hallo, hallo, wie schön, dass Sie schon wach sind, so quasi
6: fein.
5: Mittendrin im Freitag, oder?
6: Ja, gemeinsam mit uns.
5: Also, und wer munter ist, gehört einseitig auch zu den Fleißigen, den Motivierten oder irgendwie so Leute, die besonders aktive Haustiere haben, oder?
6: Die jetzt schon raus müssen.
5: Egal, welcher Grund zutrifft, schön, dass wir gemeinsam aufstehen.
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0: 9 Minuten nach 6 ist es. Wer jetzt schon beim Frühstück sitzt, ist früh aufgestanden, hat aber einen Riesenvorteil. Die Websen, die schlafen noch gut.
1: Ja, die liegen in ihrem Nest so, stell mir vor, so ein bisschen zusammengekrümmt und träumen von ihrer Salami, von ihrer Erdbeermarmelade, von ihrem Knuspermüsli.
0: Nein, so romantisch. Ich finde, die träumen vielleicht von einer Hand, die sie gerne mal pieksen oder stechen würden.
1: Heuer gibt es ja besonders viele von den lästigen Viechern. Und Sie haben sich vielleicht auch schon einmal gefragt, wofür sind die eigentlich gut?
2: Aber irgendeine wichtige Funktion werden die schon haben, ne?
3: Sie sind bestimmt für etwas gut.
4: Mit den Sulzschlummern auf.
0: Nein, die können schon anders auch. Wespen sind wichtige Schädlingsbekämpfer und sorgen fürs natürliche Gleichgewicht in der Insektenwelt. Es wird uns ein Biologe in der kommenden Stunde von Guten Morgen Tirol noch genau erklären.
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0: Morgen, Tirol, 17 Minuten nach 6.
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0: 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Schönen guten Morgen, Markus Feichter.
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0: 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Pack's jetzt aber aus. 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
1: 6:05 ist es. Wunderschönen guten Morgen. Der Freitag hat die Schicht übernommen. Die Motivation vielleicht noch so ein bisschen auf der Anreise. Aber die gute Laune ist hier bei uns im Studio und wird jetzt großzügig an Sie weitergegeben.

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1: Musik von The Doors in Guten Morgen Tirol und der Blick auf unsere Straßen jetzt mit Claudia Zimmermann.
2: Im Frühverkehr kommen Sie noch gut voran, allerdings eine Meldung der IVB. In Innsbruck wird die Buslinie M Richtung Aldranz im Bereich Schloss Ambras umgeleitet. Grund ist eine Ampelstörung auf der Aldranzer Straße. Richtung Innsbruck können die Busse aber ganz normal fahren. Gute Fahrt, 6:30 ist es.
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4: Mit Georg Oberhammer einen schönen guten Morgen. Die Kaltfront gestern mit Gewittern und Starkregen hat in Tirol zwar Überflutungen und einige Murenabgänge verursacht. Angesichts der Gesamtwetterlage waren im Vorfeld allerdings weitaus massivere Sturm- und Unwetterereignisse befürchtet worden. Am stärksten war gestern Abend das hintere Zillertal betroffen, berichtet Helena Fröhlich.
5: Es waren mehrere Murenabgänge, die gestern Abend die Einsatzkräfte forderten. In der Nähe des Schlegei-Stausees ging eine 20 Meter breite Moore auf die Straße nieder. Die Schlegei-Straße wurde bis zu 5 Meter hoch verschüttet. Ein Autofahrer konnte deshalb nicht mehr talauswärts. Zu Fuß gelangte er aber noch bis zur Staumauer und konnte dann mit dem Bus das Tal verlassen. Auch in Zillergrund sorgte ein Murenabgang für einen Einsatz. Die Feuerwehr Brandberg war bis in die Nacht mit Aufräumungsarbeiten beschäftigt. Eine Person, die laut Polizei zunächst wegen der Vermoorungen nicht mehr wegkam, konnte abgeholt werden. Zu Überflutungen kam es wegen des Starkregens auch in anderen Landesteilen. So mussten die Feuerwehren etwa in Innsbruck, Kolsas oder Wattens ausrücken, um betroffene Keller auszupumpen. Großflächige Schäden gab es aber nicht.
4: Schon gestern am frühen Nachmittag sind rund 2 Dutzend Wanderer in den Zillertaler Alpen nicht mehr weitergekommen, weil dort vorher eine Brücke weggerissen worden war. Die 20 bis 30 Wanderer konnten am Berliner Höhenweg zwischen der Berliner und der Greizer Hütte deswegen den Bach nicht überqueren. Die Bergrettung Ginzling brachte alle Wanderer mit Hilfe einer Notbrücke auf die andere Bachseite. Laut Polizei wurde niemand verletzt. Ein 14-jähriges Mädchen aus Tschechien ist gestern im Südtiroler Eckental beim Wandern tödlich verunglückt. Die 14-Jährige war mit ihren Eltern wandern, als sie unweit der Latemar-Hütte ausrutschte und rund 50 Meter abstürzte. Die Ursache ist noch nicht geklärt. Trotz sofortiger Alarmierung der Einsatzkräfte kam für die Verunglückte jede Hilfe zu spät. Im Einsatz standen ein Notarzt-Hubschrauber und die Bergretter. Im Falle des Traditionsgasthauses Weißes Rössl in Gries am Brenner gibt es eine hochbrisante Wende. Die Generale Versicherung hat eine zivilrechtliche Klage gegen den Eigentümer des ehemaligen Gasthauses eingebracht und Regressansprüche angemeldet. Im Raum steht der Verdacht der Brandstiftung bei einem Brandausbruch bereits im Jahr 2010. Der damalige Besitzer weist das vehement zurück. Margit Schuschu berichtet.
6: Jahrhundertelang prägte das Traditionsgasthaus Weißes Rössl das Ortsbild der Gemeinde Griers am Brenner. 2010 und 2023 kam es zu Bränden. Letztes Jahr hat der Besitzer den Totalabbruch des denkmalgeschützten Gebäudes veranlasst, was für viel Protest gesorgt hat. Doch nun liegt eine schriftliche Aussage vor, wonach der Rösslbesitzer den ersten Brand in Auftrag gegeben habe. Der mutmaßliche Brandleger wurde damals auch angeklagt, ist jedoch im Zweifel freigesprochen worden. Nachdem die Verjährung eingetreten ist, hat der mehrfach Vorbestrafte offenbar nun ausgepackt. Die Generali-Versicherung, die damals über 500.000 Euro ausbezahlt hat, will jetzt vom Besitzer das Geld samt Zinsen zurück. Der Besitzer weist den massiven Vorwurf klar von sich. Er kenne weder die Person noch die Beweggründe dieser wörtlich fadenscheinigen Geschichte.
4: Und noch ein Blick zum Sport. Der Osttiroler Radprofi Felix Gall hat gestern die 3. Etappe der Burgos-Rundfahrt in Nordspanien gewonnen und damit die Gesamtführung dort übernommen. Es ist Galls erster Sieg seit dem Erfolg bei der Königsetappe der Tour de France 2023. Gall hofft nun, das Führungstrikot behalten zu können und die Burgos-Rundfahrt zu gewinnen. Die gilt als eine Vorbereitung für die Vuelta, also die große Spanien-Radrundfahrt, wo Gall ebenfalls an den Start gehen will.
1: Wir schauen ins Radio Tirol Wetterservice. Ja, am Himmel oben droben noch so ein paar Restwolken und Nebelbänke. Die lösen sich aber bald einmal auf und machen dann ganz viel Platz für die Sonne. Vor allem in den Tälern wird es freundlich und schön werden. Im Laufe des Nachmittags wachsen wieder diese typischen sommerlichen Quellwolken in den Himmel hinauf. Und daraus können sich vor allem in Osttirol gewitterige Regenschauer entwickeln. Die Temperaturen, die gehen im Vergleich zu den letzten Tagen etwas zurück, aber die Schwüle, die bleibt uns erhalten. Die Frühwerte liegen zwischen 13 und 18 Grad. Am Nachmittag werden es bis zu 28 Grad werden. Und das Wochenende sehr sommerlich, sonnig, aber auch immer wieder Wärmegewitter dabei.
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0: Einen schönen guten Morgen, Tirol, am Freitag oder quasi am Vorspann zum Wochenende. 6.42 Uhr ist es. Die WSG Tirol ist mit einem respektablen 1:1 gegen Top-Club Sturm Graz in die neue Bundesliga-Saison gestartet. Und heute Abend beim Auswärtsspiel in Altach, ja, da wollen die Wortener auch was Zählbares mitnehmen, den Arbeitsberliner.
1: Die Vorarlberger sind trotz guter Leistung mit einer 0:1-Niederlage bei Rapid Wien in die Saison gestartet. WSG-Trainer Philipp Semlitsch weiß aber um die Qualität der Altacher Bescheid.
2: Die große Stärke ist einfach, ja, dass sie zusammengeblieben sind, dass sie wenig Wechsel in der Mannschaft gehabt haben und auch mit Benny Böckli, der uns ja noch uns bekannt ist aus dem letzten Jahr, guten Spieler noch dazu gewonnen haben dort. Das heißt, es wird ein richtig schwerer Gegner, der auf uns wartet. Wir müssen schauen, dass wir maximal gute Leistung brauchen, auch wieder endlich viel Aufwand betreiben müssen wie gegen Sturm Graz, um dort eine gewisse Chance zu haben.
1: Wichtig wird es laut Kapitän Lukas Hinterseher sein,
3: selber einfach mehr Ballbesitzphasen zu kreieren, was schon aber auch sehr schwer wird gegen Altach, weil Altach halt sehr hohen Druck hat, Mann gegen Mann über den ganzen Platz. Von dem her ist da vielleicht weniger Zeit als gegen Sturm Graz und deswegen muss man noch genauer sein, noch sauberer in der Technik, dass wir da auch unsere Phasen dann im Offensivspiel mehr nach vorne bringen können.
1: Optimismus schöpft Trainer Philipp Semlitsch auch aus der Erfahrung der letzten Jahre.
2: Wir haben in der Vergangenheit auch schon bewiesen, dass wir auch dort gewinnen können. Und von dem her ist das schon der mutige Ansatz, den wir dort haben, maximal gute Leistung abzurufen und was Zählbares mit nach Hause zu nehmen.
1: Spielbeginn in Altach ist heute um 19:30 Uhr.
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0: Es ist Freitag, es ist genau 7:10, Fenster auf. Haben auch gerade gemacht im Studio und die frische, feuchte Morgenluft hereinlassen und einatmen. Der Regen gestern Abend hat richtig gut getan. Den Gärten, den Feldern und auch uns, den Menschen, gut.
1: Oh ja, es ist einfach so eine Erleichterung, oder? Wenn es nach so einem schwülen Tag wie gestern endlich losprasselt, wenn man fast zuschauen kann, wie die Luft so ausgewaschen wird und abkühlt.
0: Frisch gewaschen die Luft, aber da und dort war es gestern Abend auch zu viel des Guten, Georg Oberhammer.
2: Ja, vor allem im hinteren Zillertal, da hat es ein paar Mohrenabgänge gegeben, aber zum Glück keine Verletzten. Da und dort müssen die Straßen dann auch geräumt werden. Es ist vor allem der Zillergrund oder auch der Bereich des Schlegalsteißsees betroffen gewesen. Aber wie gesagt, größere Schäden hat es nicht gegeben. Ein paar überflutete Keller auch im Raum Innsbruck und im Unterland sonst. Aber letztlich sind wir da mit einem blauen Auge davon gekommen.
0: Also die Regengüsse von gestern, eines der Themen, an denen unsere Redaktion heute arbeitet. Auch gerne alles nachlesen auf tirol.orf.at.

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1: Am Mikrofon ist Felix Schneider-Storm. Schwere Unwetter haben gestern Abend die große Hitze vorübergehend beendet und etwa in Salzburg die Feuerwehren stark gefordert. Es gab knapp 100 Einsätze in Stadt und Land Salzburg, berichtet Peter Obermüller.
2: Umgestürzte Bäume, überflutete Keller und Garagen, vermurrte Straßen. Im Lungau, Flachgau, Tennengau und im Pongau sind die freiwilligen Feuerwehren im Einsatz. Im Pinzgau ist der Bereich Stuhlfelden, Hollersbach und Utendorf stark betroffen. In Utendorf bricht die Mauer bei einem Rückhaltebecken. Das Wasser wird zu einem breiten, reißenden Fluss durch das Ortsgebiet, auf Wegen, Straßen und Feldern, schildert Feuerwehreinsatzleiter Florian Schett.
3: Die Sperre hat sich jetzt entleert. Die unteren zwei Träger sind durchgebrochen. Dadurch ist eine Verklausung des ganzen Oberschwachs im Ortsgebiet von Utendorf passiert. Es war wirklich Glück im Unglück.
2: Bei Görreach im Lungau bekämpft die Feuerwehr einen Waldbrand, ausgelöst durch einen Blitzschlag. Im Kasteinertal im Pongau sind 11 Personen nach einem Murenabgang vorübergehend von der Außenwelt abgeschnitten. 6 wurden von einem Polizeihubschrauber geholt, 5 bleiben bis heute auf einer Hütte in Sicherheit.
1: Und auch in Tirol hat die Kaltfront am Abend mit Gewittern und Starkregen für einige Feuerwehreinsätze gesorgt. Im Raum Innsbruck und östlich davon waren Keller überflutet. Im Zillertal sind mehrere Muren abgegangen. US-Präsident Trump rechnet nach eigener Aussage mit einem baldigen Ende des Iran-Krieges. Er gehe nicht davon aus, dass der Iran noch viel länger durchhalten könne. Gleichzeitig räumt Trump aber auch ein, dass die US-Streitkräfte mit einigen Waffenengpässen zu kämpfen haben. Bei bestimmten Arten von Munition hätten die USA praktisch unbegrenzte Vorräte, bei anderen sei es knapper, so Trump. Im Jemen sind bei Drohnen- und Raketenangriffen der pro-iranischen Houthi-Miliz nach Angaben von Rettungskräften mindestens 58 Soldaten getötet worden, so viele wie seit 4 Jahren nicht. Dutzende weitere Menschen wurden demnach verletzt. Die jemenitische Regierung kündigt Vergeltung an. Zucker hat zwar nicht den allerbesten Ruf, für die menschliche Evolution war er aber wohl deutlich wichtiger als bisher gedacht. Denn eine neue Untersuchung zeigt, dass Zucker nicht nur komplexeres Denken ermöglicht hat, sondern dass unser Gehirn ohne den Zucker aus Früchten und Honig womöglich auch nie so groß geworden wäre, wie es heute ist. Raphael Krapscher berichtet.
4: Fleisch und Protein gelten als die wichtigsten Treiber der menschlichen Gehirnentwicklung. Laut der australischen Ernährungswissenschaftlerin Jenny Brand-Miller ist das aber nur die halbe Geschichte. Denn noch bevor die Menschen Wurzeln und Knollen für Stärke kochen konnten, war das Gehirn auf Zucker als Energiequelle angewiesen. Und der kam vor allem aus Früchten und einem bisher oft übersehenen Lebensmittel.
5: Honig besteht zu 85% aus Zucker. Viele haben die Rolle von Honig in der menschlichen Evolution bisher ignoriert. Andere sagen hingegen, dass Honig uns erst wirklich zu Menschen gemacht hat.
4: Das heißt laut Brand-Miller aber nicht, dass man auch heute noch möglichst viel Zucker konsumieren sollte. Vor allem dann nicht, wenn der Zucker von Limonaden oder Süßigkeiten kommt, statt von Früchten und Honig.
1: Das waren die Nachrichten mit Felix Schneider-Storm.
6: Und wir schauen ins Radio Tirol Wetterservice. Restwolken und Nebelbänke noch teilweise im Land, die lockern bald einmal auf und wandeln sich dann in sommerliche Quellwolken um. Vor allem über den Tälern wird es dann wieder recht sonnig. Am Nachmittag bilden sich einige gewitterige Regenschauer, vor allem in Osttirol. Es wird weniger warm als zuletzt, aber die Luft bleibt so schwülwarm. Höchstwerte heute 22 bis 28 Grad. Morgen überwiegend sonnig, Quellwolken am Nachmittag, daraus wieder einige Gewitter und am Sonntag ähnlich, aber weiter. Denn einfach schön und sommerlich. Und sicher unterwegs mit dem Radio Tirol Verkehrsservice und Claudia Zimmermann.
7: Abschnittsweise sind viele Lkw unterwegs auf der Inntal- und Brenner-Autobahn. Längere Wartezeiten gibt's aber keine. Und in Innsbruck bei den IVB ist die Buslinie M wieder in beiden Richtungen normal unterwegs. Die Ampelstörung auf der Alderanzer Straße ist behoben. Gute Fahrt.
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10: Guten Morgen.
6: Barbara Kohler, da der frühe Vogel hört Radio Tirol.
7: Unbedingt.
6: Einen schönen guten Morgen alle, die schon am Weg zur Arbeit sind. Sie haben es gehört, fast ohne Störungen. Oder die ersten Brotkrümel fallen lassen. Oder Tierhaus und Hof versorgen. Oder einfach den Sonnenaufgang genießen, Claudia.
7: Barbara, schau mal raus aus dem Fenster da. Ja? Also von Sonnenaufgang ist da jetzt oder von das Sonnenschein nicht die Rede.
6: Selbstverständlich, oben droben zum Beispiel am Aachensee oder da in der Imster Gegend.
7: Ja, dann rauf.
6: Genau.
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0: Endlich, der Sommer ist da. Ja, das merkt man auch, wenn sie uns das Honigbrot wegfressen.
1: Die Wespen.
0: Ja, wenn sie uns beim Grillen um den Kopf schwirren.
1: Die Wespen.
0: Wenn sie schneller sind als der Kellner.
1: Ja, dann sind es derzeit auch die Wespen.
0: Ja, und je mehr wir da herumfuchteln,
1: desto hartnäckiger werden sie.
0: Ja, und viele sind es heuer.
1: Weil das Wetter gepasst hat, erzählt uns der Biologe Timo Kopf.
2: Bei uns war der Frühling relativ günstig für Wespen. Beim Nestaufbau konnten die relativ schnell recht große Nester aufbauen, weil das Wetter sehr gut passt hat und die Ausfälle gering waren. Und jetzt ist der Zeitpunkt, an dem nicht mehr Arbeiterinnen produziert werden, sondern die neuen Königinnen fürs kommende Jahr. Das heißt, wir befinden uns jetzt gerade in der Phase des Höchststandes von der Individuenzahl her bei den einzelnen Nestern.
0: Ja, Höchststand, und das merkt man.
1: Und spüren es manchmal auch schmerzhaft.
0: Und deswegen fragen wir uns heute früher mal, wofür sind die kleinen Viecher eigentlich gut?
1: Das hätten wir ja mal gelernt, gell? Aber wissen wir es noch?
3: Boah, ich weiß gar nicht. Also hauptsächlich Nerven, glaube ich. Sonst, das Jahr sind so viele und mit denen wirklich nur Nerven. Also ich weiß nicht, ob die sonst auch noch einen Nutzen haben. Also ich bin noch nicht draufgekommen.
4: Sie sind bestimmt für etwas gut, ähnlich wie Bienen vermute ich, aber ich bin nicht so gut auf sie gestimmt zurzeit, weil vor zwei Tagen hat mir eine gestochen.
5: Oh, das weiß ich ehrlich gesagt nicht. Bestimmt nicht dazu da, um uns zu ärgern, aber irgendeine wichtige Funktion werden die schon haben, ne?
6: Fürs Ökosystem.
0: Aber was machen die Wespen fürs Ökosystem? Hören wir uns noch an. Den guten Morgen, Tirol.

0: Luft locker leicht. Die Musik von Pupo, so wie dieser Freitagmorgen, 18 Minuten nach 7 ist es. Ja, so im Großen und Ganzen löst sich die Nebelsuppe langsam auf. Dann dort so ein Sonnenschein. Ein paar Regentropfen gibt es noch aktuell in Hintertux oder aktuell auch in Innsbruck. Temperaturen, wie schauen wir aus?
1: Ganz genau, 19 Grad in Innsbruck bei leichtem Regen. Aber oberhalb dieser Wolken dürfte es schön sein. Wolkenlos zum Beispiel in Ring bei 16 Grad. Wolkenlos auch in Landeck bei 19 und in Reutte bei 16 Grad.
0: Ein bisschen hin und her heute beim Wetter. Die Temperaturen bis 29 Grad, schwül warm ist es. In 2000 Meter oben maximal 14 Grad.
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0: 5 Minuten vor halb 8, Freitagmorgen in Tirol. Der Kaffee arbeitet gerade an seiner Wirkung. Die Sonne an ihrem Auftritt und wir natürlich an ihrer guten Laune.
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4: Sicher sind Sie unterwegs mit dem Radio Tirol Verkehrsservice. 7:30 ist es bis jetzt. Ja, was eine, sagen wir mal, gemütlicher Freitagmorgen auf Tirolstraßen, Claudia.
5: Ja, guten Morgen. Der Frühverkehr, der rollt weiterhin problemlos. Allerdings abschnittsweise Lkw-Kolonnen, zum Beispiel auf der A13 Brenner Autobahn Richtung Innsbruck, kurz nach der Grenze. Und auf der Interlautobahn Richtung Rosenheim, vor der Grenze Kufstein-Kiefersfelden. Gute Fahrt.
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6: Mit Georg Oberhammer einen schönen guten Morgen. Im Fall des inzwischen abgerissenen Traditionsgasthauses Weißes Rösslingrieß am Brenner gibt es eine hochbrisante Wende. Die Generali-Versicherung hat eine zivilrechtliche Klage gegen den Eigentümer des ehemaligen Gasthauses eingebracht und stellt Regressansprüche. Im Raum steht der Verdacht der Brandstiftung bei einem Brandausbruch bereits im Jahr 2010. Der damalige Besitzer weist das vehement zurück, Margit Schuschu berichtet.
4: Jahrhundertelang prägte das Traditionsgasthaus Weißes Rössl das Ortsbild der Gemeinde Grieß am Brenner. 2010 und 2023 kam es zu Bränden. Letztes Jahr hat der Besitzer den Totalabbruch des denkmalgeschützten Gebäudes veranlasst, was für viel Protest gesorgt hat. Doch nun liegt eine schriftliche Aussage vor, wonach der Rösslbesitzer den ersten Brand in Auftrag gegeben habe. Der mutmaßliche Brandleger wurde damals auch angeklagt, ist jedoch im Zweifel freigesprochen worden. Nachdem die Verjährung eingetreten ist, hat der mehrfach Vorbestrafte offenbar nun ausgepackt. Die Generali-Versicherung, die damals über 500.000 Euro ausbezahlt hat, will jetzt vom Besitzer das Geld samt Zinsen zurück. Der Besitzer weist den massiven Vorwurf klar von sich. Er kenne weder die Person noch die Beweggründe dieser wörtlich fadenscheinigen Geschichte.
6: Die Kaltfront gestern mit Gewittern und Starkregen hat in Tirol zwar Überflutungen und einige Murenabgänge verursacht. Angesichts der Gesamtwetterlage war im Vorfeld allerdings mit weitaus massiveren Sturm- und Unwetterereignissen gerechnet worden. Am stärksten betroffen war gestern Abend das hintere Zillertal, berichtet Helena Fröhlich.
7: Es waren mehrere Murenabgänge, die gestern Abend die Einsatzkräfte forderten. In der Nähe des Schlegei-Stausees ging eine 20 Meter breite Moore auf die Straße nieder. Die Schlegei-Straße wurde bis zu 5 Meter hoch verschüttet. Ein Autofahrer konnte deshalb nicht mehr talauswärts. Zu Fuß gelangte er aber noch bis zur Staumauer und konnte dann mit dem Bus das Tal verlassen. Auch in Zillergrund sorgte ein Murenabgang für einen Einsatz. Die Feuerwehr Brandberg war bis in die Nacht mit Aufräumungsarbeiten beschäftigt. Eine Person, die laut Polizei zunächst wegen der Vermoorungen nicht mehr wegkam, konnte abgeholt werden. Zu Überflutungen kam es wegen des Starkregens auch in anderen Landesteilen. So mussten die Feuerwehren etwa in Innsbruck, Kolsas oder Wattens ausrücken, um betroffene Keller auszupumpen. Großflächige Schäden gab es aber nicht.
6: Und schon gestern am frühen Nachmittag sind rund 2 Dutzend Wanderer in den Zillertaler Alpen nicht mehr weitergekommen, weil dort davor eine Brücke weggerissen worden war. Die 20 bis 30 Wanderer konnten am Berliner Höhenweg zwischen der Berliner und der Greizer Hütte deswegen den Bach nicht überqueren. Die Bergrettung Ginzling brachte alle Wanderer mit Hilfe einer Notbrücke auf die andere Bachseite. Laut Polizei wurde niemand verletzt. Trotz der jüngsten Regenfälle in Tirol gibt es nach wie vor ein deutliches Niederschlagsdefizit in diesem Sommer. Und diese Trockenheit macht vielen Berghütten zu schaffen, weil auch die Schneeschmelze nach dem niederschlagsarmen Winter wenig hergibt. Um frühzeitige Hüttenschließungen heuer im Sommer zu vermeiden, muss deshalb Wasser eingespart werden, so der Alpenverein. Wie etwa auf der Steinseehütte im Gemeindegebiet von Zams, schildert Hüttenwirt Christoph Schimpfösel.
8: Also wir haben im Prinzip im Moment zu wenig Wasser durch die zwei Pufferspeicher haben wir das jetzt im Moment ganz gut im Griff. Aber es ist jetzt an einem Punkt, wo Duschen nur noch zu einer bestimmten Uhrzeit möglich ist. Sprich, wenn wir wissen, okay, sonst in der Hütte wird kein Wasser verbraucht, nachher können die Leute duschen. Und die sind auch nur extrem kurz. Also es sind ganz kurze Duschen, wo man das Wasser abdrehen kann. Also es ist nass machen, einstamponieren, abduschen. Das Ganze darf nicht länger wie eine Minute dauern.
6: So, der Hüttenwirt, auch beim Klospülen oder beim Trinkwasserverbrauch kann eingespart werden, appelliert der Alpenverein an die Gäste auf den Hütten.
9: Zum Radio-Tirol-Wetterservice. Viele werden diesen erfrischenden Morgen genießen, bevor es dann heute wieder recht schwül wird. Guten Morgen, Josef Lang vom GSV-Wetterdienst.
10: Grüß Gott, einen schönen guten Morgen. Ganz genau 10 Grad jetzt in der Früh in St. Jakob im Defrecken, hinter Dux in Schmirn. Also richtig angenehme Luft zum Durchatmen, Durchlüften. 15 Grad Innsbruck, Reutte, Lienz und in Kufstein 18 Grad derzeit. Ja, in Osttirol scheint jetzt überall bereits die Sonne. In Nordtirol und Südtirol liegt recht viel Hochnebel in den Tälern. Dieser wandelt sich am Vormittag mit der Sonne dann in Quellwolken um und am mittleren Nachmittag und auch bis zum frühen Abend kommt es dann zu Regenschauern und zu Gewittern. Heute also wechselhaftes Sommerwetter. Schwerpunkte sind das Inntal, die Hauptkammregion Osttirol, Südtirol. Das Haus auf Ferden, der Grenzraum zu Bayern bis Kufsteinkösen, hier sind Regenschauer heute wohl eher die Ausnahme. Die Höchsttemperaturen sommerlich 22 bis 27 Grad. Nur in Südtirol wird es heiß heute mit bis zu 34 Grad in Bozen. Und am Wochenende wird es dann wieder sehr sonnig, sehr warm bis heiß und die Gewitteranfälligkeit, die geht eher zurück.

0: Das ist der Freitag, das ist der 7. August, 7:43 Minuten. Schönen guten Morgen. Sind Sie heuer auch schon gestochen worden von einer Wespe?
1: Haufenweise fliegen die uns beim Grillen um die Ohren, kosten unser Saftel, tauchen genau dann auf, wenn wir endlich einmal gemütlich draußen sitzen.
0: Ja, aber das kann ja nicht der Sinn und die Lebensaufgabe der kleinen Quälgeister sein, uns auf die Nerven zu gehen.
1: Nein, sonst hätte sich die Natur sie ja nicht ausgedacht, erzählt uns der Biologe Timo Kopf.
2: Das sind wichtige Kontrolleure, ja. Also wenn es darum geht, ein ausgewogenes Verhältnis, ein stabiles der Insektenpopulationen zu halten in der freien Natur, dann sind das ganz wichtige Funktionen, die die ausüben. Ja, in der biologischen Landwirtschaft zum Beispiel werden die oft eingesetzt als Schädlingsbekämpfung.
0: Na bitte, also doch mehr als so kleine fliegende Nervensägen.
1: Es gibt zumindest einen Sympathiepunkt.
0: Jetzt wollen wir noch wissen, warum wirken die immer so grandlert?
1: Ja, genau, so gerade als letzten Akt noch einmal wild drauf losstechen.
2: Ein Tier, das im Nest selber keine Funktion mehr hat, weil die Geschlechtstierproduktion abgeschlossen ist, da steigt die Aggressivität der Arbeiterinnen, die, sagen wir mal, eigentlich schon dem Tode geweiht sind. Und das Beste, was sie noch tun können in der Phase, ist vielleicht sogar jemanden zu stechen. Ne? Ja. Weil damit diese Warnfärbung wieder publik gemacht wird. So zu zeigen quasi, wenn ich schwarz-gelb gezeichnet bin, dann kann ich stechen, also halt jetzt Abstand von mir.
0: Wenigstens wissen wir jetzt, dass es nichts Persönliches ist.
1: Ja, das macht den Stich aber auch nicht angenehmer.
0: Ja, bis die Wespensaison wieder vorbei ist, gilt also ruhig bleiben und nicht vergessen, die sind schon auch für was gut, die kleinen Wepselen.
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0: 18 Minuten vor 8. Es ist einen schönen guten Morgen, Tirol.
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0: Und heute ist Finaltag der Sommerfrische im Bezirk Imst. Vieles Alpines haben wir erlebt in dieser Woche. Wir waren oben am Riffelsee und gestern haben wir den Forscherinnen und Forschern in Obergogl im Unizentrum über die Schulter geschaut. Kurt.
2: Dort oben wird in den Bergen rundum viel gemessen und beobachtet. Der Ökologe Klaus Schallhardt weiß zum Beispiel genau, wie sich die Natur in dieser Höhe kontinuierlich verändert.
3: Zu der Beweidung kann man auf jeden Fall sagen, dass man eigentlich annehmen könnte, wenn man so einen schönen geschützten Zaun hat, dass es innen drinnen den Pflanzen unter Anführungszeichen besser geht. Tatsächlich stellt man das Gegenteil fest. Wenn beweidet wird, ist es eigentlich gut für die Biodiversität, für die Anzahl der Pflanzen. Denn dort, wo sie geschützt sind, gibt es dann weniger sehr, sehr konkurrenzstarke Pflanzen, die dann alles überwachsen. Aber wo Kühe oder Schafe oder andere Weidetiere Flächen freifressen bzw. durch den Huftritt freimachen, können sich dann am konkurrenzschwächere, kleinere Pflanzen wieder ansiedeln. Und so ist es eigentlich auch ein wichtiger Punkt für die Biodiversität an Pflanzenarten im Gelände.
0: Von Obergogl geht es weiter ins Küter heute mit Markus Feichter und dem Kennwort Ihrer Eintrittskarte. Und das ist Sommerrodelbahn.
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9: Im Studio ist Felix Schneider-Stohr. Guten Morgen. Bundeskanzler Christian Stocker von der ÖVP ist derzeit auf Österreich-Tour, um mit der Bevölkerung ins Gespräch zu kommen. Gestern Abend machte er in Salzburg Halt und hat dabei mit einer Aussage zu unbezahlter Kinderbetreuung aufhorchen lassen. Die Betreuung von Kindern zu Hause sei keine Arbeit, sagt Stocker auf eine Frage aus dem Publikum. Und das sorgt jetzt für Wirbel, wie Johannes Schmergerlunde berichtet.
10: Vor rund 200 Menschen steht Christian Stocker gestern Abend Rede und Antwort. Eine Antwort sorgt dann aber für Aufsehen. Eine Frau fragt den Kanzler, wie er Frauen und Kinder im Alltag unterstützen wolle. Auf der einen Seite werde mehr Erwerbsarbeit gefordert, auf der anderen Seite die unbezahlte Arbeit von Frauen aber nicht gesehen. Mütter würden im Schnitt 96 Stunden pro Woche unbezahlte Kinderbetreuungsarbeit leisten. Die Antwort des Kanzlers:
11: Also Kinderbetreuung ist für mich keine unbezahlte Arbeit, weil Kinderbetreuung für mich, ich würde das nicht als Arbeit sehen. Ich sage es ganz ehrlich, wenn wir Familien als Rechenbeispiel begreifen, dann ist es ein anderes Familienbild, als das ich habe.
10: Grünen-Chefin Leonore Gewessler spricht von einer Verhöhnung von Mamas, FPÖ-Chef Kicker von völliger Empathielosigkeit Stockers.
9: In Tirol und Salzburg hat eine Kaltfront für Unwetter mit starken Regenfällen gesorgt. Es kam zu Überflutungen und mehreren Murenabgängen. In Salzburg waren vor allem der Pinzgau und der Pongau betroffen. Hier sind die Feuerwehren zu knapp 100 Einsätzen ausgerückt. In Uttendorf ist der Tobersbach über die Ufer getreten. Wassermassen sind durch einen Teil der Ortschaft geschossen und haben Straßen verlegt. In Tirol sind im Zillertal mehrere Muren abgegangen. Im Raum Innsbruck gab es Überflutungen. Die Munitionsvorräte des US-Militärs seien unter anderem wegen des Iran-Kriegs gefährlich niedrig. Das berichten mehrere US-Medien wie CNN oder die Washington Post unter Berufung auf Quellen im Verteidigungsministerium, Pentagon. Und das hat auch Auswirkungen auf die Sicherheit Europas. Donald Trump bestreitet die Berichte allerdings, wie aus Washington Christoph Kohl berichtet.
12: Besonders dramatisch sei die Lage bei bestimmten Abwehrraketen. Hier seien die Vorräte bereits zu großen Teilen, nämlich zu 80% aufgebraucht, berichtet unter anderem der Nachrichtensender CNN.
13: Those inventory levels are now dangerously low.
12: US-Präsident Donald Trump will davon nichts wissen. Er meint, die USA hätten mehr als genügend Munition.
14: We have a lot of ammunition, more than we could ever use.
12: Fügt aber an, dass er gerne mehr hätte.
14: I'd like to have more.
12: Der Waffenengpass dürfte laut Militärstrategen mit ein Grund sein, wieso Trump seine Drohungen von neuen Angriffswellen gegen den Iran bisher nicht wahrgemacht hat. Der Mangel an US-Munition könnte aber auch Auswirkungen auf die Ukraine haben. So fehlt es etwa an Patriot-Raketen zur Abwehr russischer Luftangriffe.
9: Zum Fußball. Alle drei österreichischen Clubs, die gestern in der Europacup-Qualifikation im Einsatz waren, haben gewonnen. Salzburg gewinnt gegen die Zyprioten aus Paphos 1:0. Rapid spielt in Estland 4:1. Und die Austria schlägt Beitar Jerusalem 2:1. Die Rückspiele finden dann kommende Woche statt. Das waren die Nachrichten mit Felix Schneider-Storm.
2: Zum Radio Tirol Wetterservice. Da und dort noch ein paar Restwolken und Nebelbänke, die lockern dann auf. Es werden daraus Quellwolken, aber über den Tag verteilt, vor allem in den Tälern, recht sonnig. Nachmittags sind dann wieder gewittrige Regenschauer jederzeit möglich, mit Schwerpunkt in Osttirol. Es ist weniger warm als zuletzt, aber es bleibt schwül. Die Höchstwerte heute 22 bis 28 Grad. Morgen dann überwiegend sonnig, Quellwolken am Nachmittag, dann wieder lokale Gewitter wahrscheinlich und auch am Sonntag sommerlich. Aber bitte immer den Himmel und die Wolken im Auge behalten. Und sicher sind Sie unterwegs mit dem Radio Tirol Verkehrsservice und Claudia Zimmermann.
3: Und im Auge habe ich auch die Tiroler Straßen. Da schaut es im Grunde eigentlich ganz gut aus. Sie kommen zügig an Ihr Ziel. Gute Fahrt.
15: Die folgende Sendung enthält Produktplatzierungen. Guten
2: Morgen, Tirol. Morgen, morgen, morgen. Falls Sie heute schon produktiv sind, Gratulation, Gratulation. Falls nicht, es ist Freitag, da gelten irgendwie andere Gesetze, Claudia.
3: Ja, oder? Freitag ist anders.
2: Ja, am Freitag kann man E-Mails beantworten und gleich.

0: Guten Morgen, Tirol, 8:12. Sommerfrische.
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0: 1.600 Euro waren gestern im Jackpot vom Hitzekunden-Gewinnspiel und die hat sich dann in der Sommerfrische der Lukas geschnappt. Und heute Nachmittag geht's also wieder um die 400 Euro. Und jetzt und jetzt und jetzt, was machen wir, Kurt?
2: 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Also eine Trainingseinheit für später. Eine Sekunde großen Hit hören. Erkennen, anrufen, mitspielen. Dann den richtigen Titel oder den Interpreten erkennen und 50 Euro Einkaufsgutschein gewinnen. Jetzt
0: ja,
2: anrufen.
0: Dann würde ich sagen, genau, los geht's.
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1: Und gleich spielen mit uns wird die Nina aus Mils bei Imst. Hallo!
2: Hallo, servus!
1: Allerdings muss man jetzt verraten, die Nina weilt momentan am Gardasee und ruft uns an. Das ist ja großartig. Auch da ist Radio Tirol mit dabei,
2: ja.
1: Oder wie?
2: Überall mit dabei, genau, so ist es. Radio Tirol läuft immer bei mir.
1: Cappuccino schon genossen heute, den ersten, oder Espresso mit Cornetto, schau an, ja. Was habt ihr denn für ein Wetter?
2: Genau, Cappuccino.
1: Ja?
2: Ja, es ist ein bisschen, es wird voll schön, ein bisschen der Wind geht, aber ich
1: ansonsten
2: bin guter Dinge, es wird heute wieder voll schön, ja.
1: Ja, genau, genießen.
2: Gestern hat 40 Grad gehabt, ja, genau.
1: Das ist, aber der Gardasee ist ja bachele warm, habe ich gehört. 25 Grad oder so soll er haben, gell?
2: Ja, ich glaube noch wärmer.
1: Gut, dann hoffentlich nicht zu sehr ins Schwitzen kommen. Wir haben da schon so ein Liedschnipsel vorbereitet, Kurt, gell? Wollen wir?
3: Ja, Sache. Also ich sag gleich, es ist hart, aber.
1: Nein, jetzt was? Mach doch die Nina nicht nervös.
3: Ich hatte schon einen guten Cappuccino intus, der ist voll munter.
1: So, Ruhe jetzt und los geht's. Genau, noch einmal.
4: Breaking your heart.
1: So, wie heißt's?
2: Heaven. Ich weiß nicht, wie das genau war.
3: Ich gebe dir einen Tipp, Nina, wenn du das, was man jetzt gehört hat von dem Fetzen, gell? Den Text.
2: Ja.
3: Ich darf den jetzt nicht vorsagen, aber vielleicht, das ist eigentlich schon der Titel von dem Lied.
2: Heaven.
3: Nein, du hast Heaven, so ging es weiter.
1: Aber
3: das, was man jetzt gehört hat.
2: Break.
1: Der Weg zu deinem Herzerl.
2: Break your heart oder so. Breaking your heart.
1: Breaking ist es nicht.
3: Es ist die Straßen.
1: La Via. Was heißt das? Auf Englisch. Probier's, Kim. Die Straßen zu deinem Herzerl.
3: Der Weg zu deinem Herzen, so. Auf Englisch.
1: Keine Idee.
2: Der Weg.
3: Ja?
2: Nein, jetzt mir fällt es
1: jetzt hat sie erzählt, gell?
3: Ja, jetzt, ja.
1: Nein, der Road ist nicht.
2: Ich gerade.
1: Ach, das tut uns leid. Macht ja nichts. Man hat einfach einen Knopf im Kopf drinnen, gell? Macht ja nichts.
2: Ja, genau.
1: Danke fürs Mitspielen, fürs Radio Tirol hören am Gardasee, das Erd und See. Und ich würde sagen, wir hören uns die Solsisters einfach gemeinsam an und singen laut als
3: Aber mit. Alle genau. Miteinander.
1: Gell? Gut, also,
2: ja,
1: schönen Tag noch. Danke fürs Mitspielen, the Solsisters, the way to your heart.

0: geschehen. Nena begleitet uns in Guten Morgen Tirol, 9:05. Und von der Nina haben wir zuerst gerade gehört, der Gardasee, wo sie gerade Urlaub macht, ist bachele warm. Wie schaut es denn da so gespürt durch die Tiroler Seen aus, Kurt?
1: Also wenn wir im Süden noch bleiben, ein bisschen kalterer See, ist eine Badewanne mit 27 Grad im Augenblick. Aber in Nordtirol haben wir es auch nicht gerade kalt. Rheintaler See 26 Grad. Walchsee und Baggersee in Innsbruck 25. Und der einzige, den ich jetzt so richtig erfrischend gefunden habe von der angegebenen Temperatur her, Heiterwangersee, 19 Grad.
0: Ah, der ist wirklich gut, ja. Dann geht nur noch Bach. Bachele. Genau. Bachele ist noch kälter als unsere heimischen Badeseen.
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2: Halb neun ist es und Sie sind sicher unterwegs mit dem Radio-Tirol-Verkehrsservice. Wie schaut's denn aktuell auf den Straßen aus, Claudia?
3: Abschnittsweise dichter Verkehr auf der Interlautobahn Richtung Rosenheim vor der Grenze Kufstein-Kiefersfelden. Gute Fahrt.
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5: Mit Georg Oberhammer einen schönen guten Morgen. Rund um das inzwischen abgerissene Traditionsgasthaus Weißes Rössling Gräs am Brenner kommt es jetzt zu einem neuen Rechtsstreit mit brisantem Hintergrund. Die Generali-Versicherung hat eine zivilrechtliche Klage gegen den Eigentümer des ehemaligen Gasthauses eingebracht und stellt Regressansprüche. Für die Versicherung besteht der Verdacht der Brandstiftung bei einem Brand des Gasthauses im Jahr 2010. Der damalige Besitzer weist die Vorwürfe vehement zurück, berichtet Margit Schuschu.
6: Jahrhundertelang prägte das Traditionsgasthaus Weißes Rössel das Ortsbild der Gemeinde Griers am Brenner. 2010 und 2023 kam es zu Bränden. Letztes Jahr hat der Besitzer den Totalabbruch des denkmalgeschützten Gebäudes veranlasst, was für viel Protest gesorgt hat. Doch nun liegt eine schriftliche Aussage vor, wonach der Rösselbesitzer den ersten Brand in Auftrag gegeben habe. Der mutmaßliche Brandleger wurde damals auch angeklagt, ist jedoch im Zweifel freigesprochen worden. Nachdem die Verjährung eingetreten ist, hat der mehrfach Vorbestrafte offenbar nun ausgepackt. Die Generali-Versicherung, die damals über 500.000 Euro ausbezahlt hat, will jetzt vom Besitzer das Geld samt Zinsen zurück. Der Besitzer weist den massiven Vorwurf klar von sich. Er kenne weder die Person noch die Beweggründe dieser wörtlich fadenscheinigen Geschichte.
5: Trotz der jüngsten Schauer und Gewitter in diesem Sommer ist es in Tirol bisher viel zu trocken. Das macht inzwischen auch den Berghütten zu schaffen, so der Alpenverein. Dort muss wegen der Wasserknappheit das Wasser schon vielfach rationiert werden. Trotz Anpassungen in den vergangenen Jahren habe sich die Entwicklung für die Berghütten überraschend schnell zugespitzt, so Lukas Kremser von der Abteilung Hütten und Wege im Alpenverein.
7: Uns überholt ein bisschen die Klimakrise und wir sehen einfach, dass wir da wir gemeint haben, wir können noch ein paar Jahre mit den Ressourcen aus. Das ist jetzt nicht mehr so. Also wir müssen einsparen, wir müssen Hüttengäste sensibilisieren. Aber für heuer ist nicht ausgeschlossen, dass wir irgendwelche Hütten vielleicht schon früher die Saison schließen müssen.
5: Um solche frühzeitigen Hüttenschließungen entgegenzuwirken, appelliert der Alpenverein jetzt an die Gäste, sparsam mit Trink-, Dusch- und Spülwasser umzugehen. Ein 14-jähriges Urlaubermädchen ist gestern in den Südtiroler Dolomiten dort tödlich abgestürzt. Die 14-Jährige war mit ihren Eltern wandern, als sie unweit der Latemar-Hütte ausrutschte und rund 50 Meter abstürzte. Trotz sofortiger Alarmierung der Einsatzkräfte kam für die Verunglückte jede Hilfe zu spät. Und ein kurioser Unfall im Pfaffenhofen hatte gestern Nachmittag eine Sperre der Bahnlinie zur Folge. Von einem BKW hatte sich ein Anhänger gelöst, der neben dem Bahngleis zu liegen kam. Die Anhängerladung, eine mobile WC-Anlage, ragte dabei in das Gleis hinein. Ein Zug konnte nicht mehr rechtzeitig bremsen und streifte die Ladung. Dabei wurden der Zug als auch die Anhängerladung beschädigt. Für gut 10 Minuten mussten beide Bahngleise gesperrt werden. Nach etwa einer Stunde konnte auch das zweite Bahngleis dann wieder freigegeben werden. Der Blindsee-Trail-Klassiker im Außerfern bleibt den Mountainbikerinnen und Mountainbikern doch erhalten. Er ist kurz vorm Ausgestanden, bekommt jetzt aber wieder grünes Licht für kommendes Jahr. Es wurde nämlich eine Lösung gefunden, berichtet Patrick Meyerhofer.
8: Die Zukunft des Blindsee-Trails in der Zugspitzarena war bislang noch ungewiss. Nun haben sich die Grundeigentümer, die Gemeinde und der Tourismusverband auf eine Lösung geeinigt. Der Trail kann auch weiterhin großteils befahren werden. Lediglich im Bereich zwischen dem Rasthaus Zugspitzblick und dem Blindsee wird der Wanderweg vom Bike-Trail getrennt. So sollen Konflikte zwischen Wanderern, Bikern und Schwimmern entschärft werden. Wichtig sei dem Tourismusverband der Tiroler Zugspitzarena dabei vor allem ein gutes Miteinander und eine verantwortungsvolle Nutzung der Infrastruktur zu schaffen, sagt Geschäftsführer Björn Scherer. Die Vereinbarung sei ein wichtiger Schritt, um den Trail auch langfristig abzusichern.
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2: Heute noch einmal etwas wechselhaft das Sommerwetter. Guten Morgen, Josef Lang vom Cheers für Wetterdienst.
9: Grüß Gott, einen schönen guten Morgen. Ganz genau, Grund ist eine Westströmung, mit der wolkenreiche Luft zu uns kommt. Derzeit bietet sich ein abwechslungsreiches, ja fast schon wohltuendes Nebelbild in vielen Tälern Nordtirols und Südtirols. Dieser Nebel, der wandelt sich aber mit der steigenden Sonne in Hang- und Quellwolken um. Und durch diese wechselhafte Wetterlage kommt es am mittleren Nachmittag bis zum frühen Abend zu Regenschauern und Gewittern. Schwerpunkte dabei sind das Inntal, die Hauptkammregion Osttirol und Südtirol. Im Außerfern, Grenzraum zu Bayern, Kufsteinkösen, sind Regenschauer heute die Ausnahme. Die Höchsttemperaturen sommerlich 22 bis 27 Grad, in Bozen heiße 34 Grad. Am Wochenende wird es dann wieder überall sehr sonnig, heiß mit bis zu 32 Grad und die Gewitteranfälligkeit, die geht am Wochenende zurück.

0: 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Viele Regentropfen auch in der letzten Nacht. Und die haben uns gut getan und vor allem auch der Natur. Aber heute erwarten wir schon wieder ja schweißtreibende Temperaturen. Was kühlter? Wasser, ja, Sonnenschirm gut, aber noch besser ein Baum. So ein Blätterdach über uns. Das ist was Herrliches und so ein Baum tät sich gern jeder pflanzen. Und da reden wir heute drüber ein bisschen. Hallo, David Seidemann.
1: Hallo, guten Morgen. Ja, stimmt. Also heute haben wir die langersehnte Abkühlung einmal so wirklich am eigenen Leib erfahren. Natürlich immer mit ein bisschen Beigeschmack. Und wenn ich so aus dem Fenster ausschaue, da im Landesstudio, dann sehe ich natürlich schon einige Bäume. Aber ich sehe auch einige Bäume, die sehr stark leiden. Und das sind eben die Themen, die was man bei der Sehnsucht nach einem Baum einfach so ein bisschen bedenken muss. Einen Baum pflanzt man fürs Leben, nicht nur für jetzt die paar schnellen Schatten. Es dauert natürlich auch Zeit, bis sich das Ganze entwickelt und wir von den Vorteilen eines Baumes profitieren. Also von der Verdunstung über die Blätter, über das schattenspendende Dach dann, wo man drunter verweilen kann. Und da ist halt das A und O.
0: Das richtig zu tun, oder?
1: Das richtig zu tun. Erst einmal zu tun, weil... Ja. Es gibt ja ein Sprichwort, wann ist die beste Zeit, einen Baum zu pflanzen? Der war vor 40 Jahren, der nächstbeste ist heute. Ja, das muss man denken, weil wir pflanzen ja dann auch für Generationen im Vorhinein.
0: Mhm. Gell? Genau, muss man denken. Und also, ein Baum hat, wenn man drunter steht, 15 Grad Unterschied als zur prallen Sonne. Also das ist wirklich der beste natürliche Sonnenschein, den wir haben können. Und die Frage ist jetzt aber, David, wann pflanze ich denn am besten im Sinn von, grundsätzlich. Mhm. Du hast gesagt jetzt, aber so von der Zeit her sonst?
1: Ja, es ist so, wenn ich zu Hause bin, dann kann ich eigentlich alles jederzeit pflanzen, weil ich kann mich darum kümmern, ich kann so einen Baum versorgen. Und wenn ich jetzt zum Beispiel heute mir spontan einen Baum kaufe und den jetzt einpflanzen will und ich weiß, es wird heiß, dann bin ich einfach an diesem Baum gefesselt über die nächsten Wochen, der gehört vielleicht sogar zweimal täglich, aber richtig gegossen. Weil jeder kennt das Phänomen, man tut so ein bisschen drüber, wässern über seinen Garten und dann betrifft es genau die ersten 5 cm vom Boden und darunter ist Wüste. Das heißt, da gehört wirklich viel Wasser rein, da gehört ein Gartenschlauch reingehängt, mehrere Minuten, dass ich das wirklich vollsaugen kann und dann an den Baum zur Verfügung stellt. Ansonsten Frühjahr oder Herbst, der Klassiker, beste Pflanzzeit.
0: Der will gekinst werden, so ein junges Bäumchen, gell, wie die Babys halt so sehen. Und was braucht es für Bodenbedingungen und für einen Standort überhaupt für einen Baum?
1: Das ist so die grundsätzliche Frage, die man sich stellen muss. Was will ich mit dem Baum erreichen? Wie viel Platz habe ich? Da kommen wir dann im nächsten Teil dazu. Aber der Baum braucht Platz. Und nicht nur nach oben hin, sondern vor allem nach unten hin. Mhm. Und da muss man sich einfach im Klaren sein, ist mein Garten auf einer Tiefgarage jetzt zum Beispiel, dann habe ich meistens nur 30 cm Boden zur Verfügung. Da wird es dann schon schwierig. Da müssen wir schauen, wie kriegen wir mehr Fläche nach oben hin? Kann ich was aufmauern? Kann ich das vielleicht in ein größeres Gefäß mit Bodenverbindung geben? Wenn ich einen Boden offen habe, dann ist es natürlich super, aber ein Baum braucht einfach eigentlich das Gleiche, was er oben bildet, unten nochmal als Wurzel. So kann man sich das vorstellen.
0: Und welche Art von Baum man sich wünscht, ist das eine, aber was es für Bäume gibt und wie viel Platz zur Verfügung ist, ist das andere. Da reden wir auch noch gleich drüber, über diese Bedingungen. Da fahren wir nach den Jürgen Treffs. Guten Morgen, Tirol. Seit Tagen.

0: Jürgen Drews, zieht aufs Dach von da oben, ja, da ist es kühler, vielleicht auch zum Schlafen bei den aktuellen Temperaturen. Und wir reden heute über den herrlichen Schatten eines Baumes, ja, wo wir alle gerne drunter liegen und drunter stehen und drunter sein. Und wann pflanzt man einen Baum? Der David Seidemann hat gemeint, ja, eigentlich jetzt ist die beste Zeit, so, aber dann muss man es pflegen und hegen. Dann kann man es nicht auf Urlaub fahren, weil so ein junges Bäumchen muss irgendwie auch richtig gegossen werden, damit es auch anwachsen kann und so. Jetzt ist die Frage, ja, die Platzfrage, welcher Baum zu welchem Platz? Was haben wir da für Möglichkeiten, David?
1: Ja, also wenn man sich jetzt an so unter eine große Linde stellt, da hat man natürlich den maximalen Effekt. Riesiges Blätterdach, wunderschön, unter Rotbuche oder unter Platane, wie im Hofgarten zum Beispiel, ganz toll. Aber was brauchen die? Gigantisch viel Platz. Also wenn man nicht irgendwie am Baum mit 15 Meter Höhe und Breite Platz hat, dann sollte man sowas auf gar keinen Fall pflanzen, auch wenn die einen schnellen Schattenspender sein. Wenn wir heutzutage eher in kleineren Gärten unterwegs sein, empfehlen sich da sicher kleinkronige Bäume. Auch Obstbäume seien da sehr interessant und da sollte man sehr darauf achten, welche Wuchsform ich denn auswähle. Also ein Busch, ein Halbstamm oder ein Hochstamm, weil der bestimmt dann die Endhöhe des Baumes und auch die Breite, ob ich drunter sein kann oder nicht. Oder sehr, sehr im Trend, einfach aufgrund des fehlenden Platzes, sind Kugelbäume. Und da gibt es eigentlich schon eine tolle Auswahl. Die werden so von Haus aus so 4 bis 6 Meter groß und breit. Ja. Eigentlich perfekt für einen kleinen Garten auch. Mitunter auch in einen Topf pflanzbar. Und ganz toll in den letzten Jahren, leider kein heimischer Baum, aber trotzdem aus unserem Breitengarten, nämlich der kanadische Amberbaum als Kugelform, der Gumball heißt der, wirklich sehr toll, eigentlich der Ahorn für die Sonne, sehr trockenheitsverträglich und wunderschöne Herbstfärbung.
0: Und so Flachspalierbäume sieht man immer öfter, gell?
1: Ja, genau, das ist was sehr Interessantes, da werden eigentlich Pflanzen oder Bäume, jetzt zum Beispiel eben der Amberbaum oder die Platane, so geschnitten, dass sie in einem Holz- oder Stahlgerüst quasi bleiben. Das schaut dann aus wie ein fertiges Dach. Und die sind ja schon so stark geschnitten, dass die eigentlich gleich einen Schatten spenden. Und da habe ich gleich mal meine 4-5 Quadratmeter, wo ich drunter sitzen kann. Natürlich brauchen die dementsprechende Pflege. Die gehören mehrfach geschnitten, weil sonst passiert es da halt, wenn ich es vergiss, dass ich einen riesigen Baum im Garten habe. Und dann ist das Spalier auch unnütz gewesen.
0: Trotz allem, es geht nichts über einen Schatten von einem Baum, oder?
1: Genau. Ob klein, ob groß, wir brauchen Sträucher, wir brauchen grüne Flächen, keine versiegelten Flächen. Und jeder, was die Möglichkeit hat, da was zu tun, tut es am Ende dann für sich und auch für die nächste Generation.
0: Eben. Und einmal im Leben soll man ja einen Baum pflanzen, oder? Heißt es immer.
1: Ganz, ganz wichtig.
0: Danke. Dankeschön, David Seidemann.

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7: Im Studio ist Felix Schneider-Storm. Eine erneut arbeitsintensive Nacht haben die Einsatzkräfte in St. Egiden am Steinfeld hinter sich. Seit Mittwoch kämpfen hunderte Freiwillige gegen einen der größten Waldbrände in den vergangenen Jahren. Das Feuer ist zwar unter Kontrolle, Brand aus ist aber weiterhin nicht in Sicht, wie Stefan Schwarzwald-Zeiler informiert.
8: Glutnest um Glutnest haben sich die etwa 200 Feuerwehrleute auch in der Nacht vorgearbeitet und mit Löschrucksäcken gelöscht. Eine mühsame Arbeit, immerhin ist eine Fläche von 100 Hektar betroffen. Außerdem ist gestern Abend der Wind wieder deutlich stärker geworden, schildert Bezirksfeuerwehrkommandant Mario Lukas.
9: Das war unsere Angst, dass das Meer einflammt wieder. Aber Gott sei Dank haben wir es gut gelöst. Es ist kein Feuer mehr, sondern nur Glutnester. Wir schätzen, dass wir es sehr, sehr gut unter Kontrolle haben.
8: Auch weil sich der Wind jetzt wieder beruhigt hat. Am Vormittag gibt es die nächste Lagebesprechung. Dabei soll auch geklärt werden, ob weiterhin Hubschrauber benötigt werden. Bis zum Abend sind die Freiwilligen auf jeden Fall noch gefordert. Dann hofft Lukas, den Einsatz etwas zurückfahren zu können.
7: Bundeskanzler Christian Stocker von der ÖVP sorgt während seiner Bundesländertour in der Stadt Salzburg mit einer Aussage zu unbezahlter Kinderbetreuung für Aufsehen. Frauen würden im Schnitt 96 Stunden unbezahlte Betreuungsarbeit leisten, sagt eine Besucherin. Daraufhin entgegnet der Kanzler, Kinderbetreuung sei für ihn keine unbezahlte Arbeit, weil er Kinderbetreuung nicht als Arbeit sehe, so Stocker. Das Finanzministerium plant einen Klimafonds für den Verkehr und die Gebäudesanierung. Bis 2032 sollen 770 Millionen Euro bereitstehen. 60% der Mittel fließen in den Bereich Gebäude, hauptsächlich für Heizungstausch und thermische Sanierung. Letzteres vor allem bei Gebäuden karitativer oder gemeinnütziger Organisationen sowie bei benachteiligten Haushalten. Im Straßenverkehr stehen E-Busse sowie Fuß- und Radwege im Fokus. Nach dem Fund eines leblosen 29-Jährigen gestern früh in einem Einfamilienhaus in Langenzersdorf im Bezirk Korneuburg zeigt sich der verdächtige 18-Jährige in seiner Einvernahme offenbar geständig, den Wiener getötet zu haben. Der junge Mann wurde in die Justizanstalt Korneuburg eingeliefert, wie die Polizei heute mitteilt. U-Haft ist in Aussicht gestellt worden. Gegen den Facebook-Mutterkonzern Meta ist in den USA eine Strafe von mehr als einer halben Milliarde Dollar verhängt worden. Ein Gericht im US-Bundesstaat New Mexico hat Meta wegen Mängeln beim Kinder- und Jugendschutz verurteilt. Mehr von Sebastian Rosenauer.
10: Es geht um sexuelle Ausbeutung von Minderjährigen auf Instagram oder auch auf Facebook. Meta soll hier zu wenig getan haben, um Kinder und Jugendliche vor Tätern im Netz zu schützen. Außerdem seien die Plattformen darauf ausgelegt, junge Nutzer abhängig zu machen, heißt es in der Urteilsbegründung. Das Gericht verlangt von Meta unter anderem, dass es die Nutzungsdauer für Jugendliche auf Facebook und Instagram einschränkt und strengere Kontrollen für Kontakte zwischen Erwachsenen und Minderjährigen einführt. Meta hat gegen das Urteil Berufung eingelegt.
7: Das waren die Nachrichten mit Felix Schneider-Storm. Zum Wetter.
1: Deutlich weniger heiß als zuletzt ist es heute mit Höchstwerten von 23 bis 32 Grad. Vielerorts jedoch schwül. Am wärmsten wird es im windigen Osten. Vorerst gibt es noch einige Wolken, in manchen Tälern auch Hochnebel und vor allem im Burgenland sind einzelne Regenschauer und Gewitter dabei. Nach und nach wird es jedoch verbreitet, zeitweise sonnig. In den Alpen entstehen ab Mittag dann rasch wieder größere Quellwolken und auch einige Regenschauer und Gewitter. Am Abend und in der Nacht vermehrt auch im Süden. Manche Gewitter können auch heute heftig ausfallen, vor allem mit viel Regen in kurzer Zeit. Am Wochenende viel Sonne, nur einzelne Schauer und Gewitter und am Sonntag wieder bis zu 34 Grad. So viel zum Wetter mit Nicola Biermeier.
11: Sicher sind Sie unterwegs mit dem Radio Tirol Verkehrsservice. Wir stehen auf Tirol Straßen um 8:45, Claudia.
12: Wir spüren schon ein bisschen den Reiseverkehr, dichter Verkehr und auch abschnittsweise Lkw-Kolonnen auf der Interlautobahn Richtung Rosenheim ab Kufstein Nord bis zur Grenze Kufstein-Kiffersfelden. Gute Fahrt.
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11: Barbara Kohler, guten Morgen. Es ist Freitag, wenn Sie Urlaub oder Ferien haben. Ja, es ist eigentlich relativ wurscht, aber für die anderen, die Produktivität sitzt heute vielleicht nicht so ganz in der ersten Reihe.
12: Aber die gute Laune, ja, die hat sich da ganz vorne die VIP-Plätze reserviert.
11: Genau, ja. Die verstreuen wir jetzt, die vergeben wir jetzt.
12: Gute Laune.
11: Es weiter an Sie.
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0: 13 Minuten nach 9 ist es. Einen angenehmen Freitag wünsche ich. Ganz genau 46 Chromosomen hat jeder von uns in einer ganz normalen Körperzelle. Die sind quasi die Pakete, in denen unser Erbgut gelagert ist. Einige Menschen haben ganz zufällig ein Chromosom mehr, also 47, Kurt.
1: Trifft das zu, dann kommt ein Baby mit Down-Syndrom auf die Welt. So wie der Hannes. Der ist 26, lässt sich von seiner Behinderung aber nicht aufhalten. Er will einen fixen Job finden. Jetzt gerade macht er über die Lebenshilfe eine Berufsvorbereitung im Restaurant Pipilotta in Innsbruck.
2: Also da tue ich in der Früh aufstehen, dann fahre ich mit dem Bus nach Innsbruck, dann tue ich arbeiten und da bin ich um 3 los. Das fällt mir sehr gut und das macht mir sehr Spaß.
0: Ja, Spaß in der Arbeit, das ist einmal das Wichtigste.
1: Und in der Küche lernt der Hannes jetzt alles, was er dann im Berufsleben brauchen kann.
2: Salat vorbereiten, Essen aufwärmen, vorkochen, schneiden und schnippeln mit Zwiebeln. Ganz klein in einen kleinen Würfel. Jeden Gäste, jeden Essen auszubringen, auch bei den Tischnummern.
0: Ja, schau her, voll eingespannt ist er, der Hannes.
1: Und was er alles drauf hat, das weiß auch die Restaurantleiterin, die Nadja Geisler, längst.
3: Der Hannes ist lebenslustig, der Hannes ist offen, der Hannes geht auf unsere Gäste zu. Ich muss immer dran denken, also am Abend, wenn er am Abend da war, da hat der Hannes quasi ganz allein in den Laden geschmissen, er hat die Gäste begrüßt, er ist dann gleich an die Bar gegangen, hat die Getränke vorbereitet und eben gerade unsere Gäste schätzen alles miteinander, weil er dann gleich ins Gespräch kommt. Er fragt dann auch die Gäste, wie geht's dir, was hast du gemacht am Wochenende oder wie war dein Tag? Also das ist ganz wertvoll.
0: Der Hannes schupft den Laden im Pipilotta, wie er auch ganz allein seinen Haushalt schupft, erzählt er uns heute auch noch.
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So geht ein schwungvoller Freitag in Begleitung von den Pointer Sisters. Dann machen wir jetzt doch Flotti Lotti weiter mit den Bee Gees, die sie einstimmen aufs Wochenende mit Staying Alive. Danach wieder die Infos aus unserem Land. Wir schauen zum Wetter und natürlich auch auf Tirolstraßen.

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3: Es ist jetzt 9:30 und Sie sind sicher unterwegs mit dem Radio Tirol Verkehrsservice. Claudia, bitte. So, zu früh.
4: Der Reiseverkehr ist abschnittsweise etwas dichter auf der Interlautobahn Richtung Rosenheim ab Kufstein Nord bis zur Grenze Kufstein-Kiefersfelden. Und gute Nachrichten, die Züge fahren wieder auf der Außerfernbahn zwischen Vils und Erwald Zugspitzbahn. Die Oberleitungsstörung ist behoben. Gute Fahrt.
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6: Um 9.30 Uhr einen schönen Vormittag. Trotz der jüngsten Regenfälle in Tirol gibt es nach wie vor ein deutliches Niederschlagsdefizit in diesem Sommer. Und diese Trockenheit macht sich bei vielen Berghütten bemerkbar, und zwar bei fehlendem Trinkwasser, weil auch die Schneeschmelze nach dem niederschlagsarmen Winter nämlich wenig hergibt. Um frühzeitige Hüttenschließungen heuer im Sommer zu vermeiden, muss deshalb Wasser eingespart werden, so der Alpenverein. Wie etwa auf der Steinsee-Hütte im Gemeindegebiet von Zams, schildert Hüttenwirt Christoph Schimpfösel.
7: Also wir haben im Moment zu wenig Wasser. Durch die zwei Pufferspeicher haben wir das jetzt im Moment ganz gut im Griff. Aber es ist jetzt an einem Punkt, wo Duschen nur noch zu einer bestimmten Uhrzeit möglich ist. Sprich, wenn wir wissen, okay, sonst in der Hütte wird kein Wasser verbraucht, nachher können die Leute duschen. Und die sind auch nur extrem kurz. Also es sind ganz kurze Duschen, wo man das Wasser abdrehen kann. Also es ist nass machen, einstamponieren, abduschen. Das Ganze darf nicht länger wie eine Minute dauern.
6: So der Hüttenwirt, auch beim Klospülen oder beim Trinkwasserverbrauch kann eingespart werden, appelliert der Alpenverein an die Gäste auf den Hütten. Ein kurioser Unfall in Pfaffenhofen hatte gestern Nachmittag eine kurzzeitige Sperre der Bahnlinie zur Folge. Von einem BKW hatte sich ein Anhänger gelöst, der dann neben dem Bahngleis zu liegen kam. Die Anhängerladung, eine mobile WC-Anlage, ragte aber in das Gleis hinein. Ein Zug konnte nicht mehr bremsen und streifte die Ladung. Dabei wurden der Zug und auch die Anhängerladung beschädigt. Für gut 10 Minuten mussten beide Bahngleise gesperrt werden. Nach etwa einer Stunde konnte auch das zweite Bahngleis dann wieder freigegeben werden. In der Wildschönau ist gestern ein Traktor mitten auf der Straße in Flammen aufgegangen. Die Feuerwehr konnte nicht mehr verhindern, dass das Gefährt komplett ausbrennt. Der deutsche Traktorlenker blieb unverletzt. Als er den beginnenden Traktorbrand bemerkte, konnte er den Anhänger, eine Heuballenpresse, gerade noch abkoppeln. Die Zugmaschine geriet dann aber in Vollbrand. Die Wildschönauer Landesstraße war nach dem Brand stundenlang gesperrt. Weil dabei Öl ausgetreten war, musste erst das kontaminierte Erdreich dort abgetragen werden. Sommerzeit ist Urlaubszeit und damit eine Zeit, in der Häuser und Wohnungen Tage und Wochen lang unbewohnt sind. Eine Gelegenheit für Einbrecher, ungestört zuzuschlagen. Neben der Sicherung von Türen und Fenstern soll deshalb vermieden werden, dass das Gebäude verlassen wirkt, rät Oswin Lechtaler, stellvertretender Leiter der Kriminalprävention beim Landeskriminalamt.
8: Man soll schauen, dass man im Garten ein Licht mit Bewegungsmelder koppelt, dass das Licht einschaltet. Man soll die Rollläden herunterziehen, wenn man eine hat. Perfekt wäre, wenn sie das die automatischen Rollläden mit Zeitschaltuhren koppeln, wo eine Bewegung drin ist. Sie sollen auch Zeitschaltuhren im Haus haben, wo sie die Lichter ein- und ausschalten zu bestimmten Zeiten. Und als Draufgabe können Sie auch einen TV-Simulator benutzen, der was sich um 20 Uhr einschaltet, um 1 Uhr in der Früh wieder ausschaltet, was den Einbrechern vortäuscht, hier ist Leben im Haus.
6: Rät der Kriminalexperte. Auch sollte man es Einbrechern nicht erleichtern, ins Haus einzudringen, etwa indem man Leitern rund ums Haus liegen lässt.
3: Schauen wir noch zum Wetter. Ja, ein bisschen hartnäckige Nebelbänke gibt es noch im Land. Da und dort schon sonnig ist es heute ein bisschen ein Hin und Her, ein Abwechseln. Zwischen Quellwolken, Sonnenschein und später auch wieder gewitterigen Regenschauern, vor allem dann in Osttirol. Es ist nicht mehr ganz so heiß wie zuletzt, aber es bleibt schwül mit 22 bis 28 Grad. Morgen dann überwiegend sonnig, aber Quellwolken am Nachmittag in Osttirol wieder lokale Gewitter wahrscheinlich. Auch am Sonntag sehr sommerlich, aber immer ein bisschen den Himmel und die Wolken drauf im Auge behalten.

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1: 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Die Websen, die schlafen noch gut.
2: Ja, die liegen in ihrem Nest so, ein bisschen zusammengekrümmt und träumen von ihrer Salami, von ihrer Erdbeermarmelade, von ihrem Knuspermüsli.
1: Wenn sie uns das Honigbrot wegfressen.
2: Die Wespen.
1: Wenn sie uns beim Grillen um den Kopf schwirren.
2: Die Wespen.
1: Wenn sie schneller sind als der Kellner.
2: Dann sind es derzeit auch die Wespen.
3: Ich bin nicht so gut auf sie gestimmt zurzeit, weil vor 2 Tagen hat mir eine gestochen.
2: Wofür sind die eigentlich gut?
4: So hauptsächlich schnaufen, glaube ich.
1: Ja, die können schon anders auch.
3: Sie sind bestimmt für etwas gut.
5: Ein ausgewogenes Verhältnis der Insektenpopulationen zu halten in der freien Natur.
2: Heuer gibt es ja besonders viele von den lästigen Viechern.
5: Bei uns war der Frühling relativ günstig. Beim Nestaufbau konnten die relativ schnell große Nester aufbauen.
1: Wenigstens wissen wir jetzt, dass es nichts Persönliches ist.
2: Ja, das macht den Stich aber auch nicht angenehmer.
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5: Im Studio ist Felix Schneider-Sturm. Die Hitzewelle ist gestern von einer Kaltfront vorübergehend beendet worden, die in Tirol und Salzburg für Starkregen und Gewitter gesorgt hat. Es ist zu Überflutungen und mehreren Murenabgängen gekommen, wie Christina Granz berichtet.
6: In Salzburg waren vor allem der Pinzgau und der Pongau betroffen. In Stuhlfelden im Pinzgau mussten mehrere Häuser wegen Geröllmassen evakuiert werden. In Uttendorf, ebenfalls im Pinzgau, ist der Tobersbach nach Gewitter und Starkregen über die Ufer getreten. Videoaufnahmen zeigen, wie Wassermassen durch einen Teil der Ortschaft schießen und Straßen verlegen. In Baggerstein im Pongau mussten mehrere Personen per Polizeihubschrauber gerettet werden. Auch im Flachgau und in der Stadt Salzburg gab es Einsätze. In Tirol sind im Zillertal mehrere Muren abgegangen. Im Raum Innsbruck gab es Überflutungen, unter anderem waren Keller betroffen. In Tux im Bereich der Waldhütte ging eine Mure auf die dortige Gemeindestraße ab. Die Straße war heute früh bereits wieder gereinigt und musste nicht gesperrt werden. Eine zweite Mure ging im Bereich der Machklamm ab und laut Feuerwehr kann diese erst heute aufgeräumt werden.
5: Der Brand im Föhrnwald bei St. Egiden in Niederösterreich soll mit sehr hoher Wahrscheinlichkeit durch Munitionsteile aus dem Zweiten Weltkrieg ausgelöst worden sein. Das hat die Polizei jetzt mitgeteilt. Der in den Teilen enthaltene Phosphor dürfte sich demnach in der Hitze selbst entzündet haben. Der Brand ist mittlerweile unter Kontrolle, aber noch nicht gelöscht. Auch in dieser Nacht waren die Einsatzkräfte damit beschäftigt, Glutnester zu bekämpfen. Das betroffene Gebiet ist rund 100 Hektar groß. Die Feuerwehr rechnet damit, erst in einigen Tagen Brand ausgeben zu können. In Thailand sind bei einem Schusswaffenangriff an einer Schule mindestens 7 Menschen getötet und viele weitere verletzt worden. Bei den Toten soll es sich um 3 Lehrer, 3 Schüler und den mutmaßlichen Täter selbst handeln. Laut der thailändischen Polizei soll dieser zuvor auch seine Großeltern getötet haben. Die Hintergründe der Tat sind noch völlig unklar. Barbara Chandl berichtet.
7: Der Vorfall ereignet sich zeitig in der Früh in einer Schule nördlich von Bangkok. Ersten Ermittlungen zufolge handelt es sich bei dem Täter um einen Schüler. Er eröffnet das Feuer im Gebäude. Ein Augenzeuge berichtet, wir haben im Gebäude 5 Lärm gehört und hatten keine Ahnung, was das ist. Zuerst dachte ich, es sind Feuerwerkskörper oder jemand, der laut auf etwas schlägt. Aber dann habe ich realisiert, dass das Schüsse sind. Unter den Schülern und Lehrern in dem Gebäude bricht Panik aus. Viele verstecken sich in Klassenräumen. Als die Polizei die Schule stürmt, nimmt der Täter sich das Leben. Der Katastrophenschutz spricht von 15 Verletzten. Mindestens einer davon soll in Lebensgefahr schweben.
5: Berichtet Barbara Chandl. Spanien ist im Sonnenfinsternisfieber. Kommenden Mittwoch dürften hunderttausende Touristen zusätzlich nach Spanien kommen, um für 60 Sekunden die totale Sonnenfinsternis zu beobachten. Viele Hotels sind komplett ausgebucht und auch privat bieten viele ihrer Wohnungen oder Balkone an. Laut Medienberichten werden für besonders gut positionierte Balkone bis zu 700 Euro verlangt. Das waren die Nachrichten mit Felix Schneider-Sturm. Zum Wetter.
8: Wolken und Hochnebel lockern mehr und mehr auf und verbreitet scheint dann die Sonne. Mit der Sonne bilden sich bald wieder Quellwolken und speziell im Bergland auch einige Regenschauer und Gewitter. Am Abend und in der Nacht vermehrt auch im Süden. Manche Gewitter können auch heute heftig ausfallen, vor allem mit viel Regen in kurzer Zeit. Es ist schwül, aber weniger heiß als zuletzt bei 23 bis 32 Grad. Am wärmsten wird es im windigen Osten. Am Wochenende viel Sonne und nur einzelne Schauer und Gewitter. Morgen ähnlich warm wie heute, am Sonntag schon wieder bis zu 34 Grad. Anfang der kommenden Woche wird es in Ostösterreich wieder sehr heiß mit bis zu 36 Grad. Soviel zum Wetter mit Nicola Biermeier.
9: Wir schauen auf Tirol Straßen im Radio Tirol Verkehrsservice. Alles ruhig momentan im ganzen Land. Sind Sie störungsfrei unterwegs an diesem Freitagvormittag. Ich wünsche gute und sichere Fahrt durch Tirol.
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9: Wir stehen in der Sonne, auch wenn Sie es im Tal vielleicht nicht glauben. In Innsbruck noch bewölkt, habe ich gehört. Und hier im Kühltal heroben bei der Sommerfrische. Bei unserem Finale im Bezirk Imst in dieser Woche strahlender Sonnenschein und sehr viele stehen schon an. Ich würde mal schätzen, es sind so 150 Besucherinnen und Besucher. Eine Dame ist schon sehr fröhlich und ganz geduldig. Gell? Steht an, weil das Kind wahrscheinlich zum Glücksrad will, oder wie?
11: Natürlich.
9: Von wo kommst du denn? Die Oma will auch hin.
2: Genau.
9: Von wo seid ihr denn angereist?
2: Von Mötz.
9: Von Mötz auf.
2: Genau.
9: Und jetzt geht's dann mit dem Lift hinauf, oder wie?
2: Natürlich.
9: Wunderbar. Die Kleine ist auch schon in Vorfreude. Wünsche euch einen schönen Tag. Viele gut gelaunte Tirolerinnen und Tiroler sind da. Noch eine Dame, die lächelt. Von wo angereist?
3: Aus Telfs.
9: Aus Telfs?
3: Ja. Ich bin die Leihoma.
9: Die Leihoma?
3: Ja, genau.
9: Ja, das brauchst du im Sommer sehr oft. Leihomas und Leihopas. Wünsche einen schönen Tag. Wir sind mit der Sommerfrische heute im Kühtal bis um 14 Uhr. Wie gewohnt, freue mich, dass so viele gekommen sind.
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0: großer Hit von Peter Cornelius. Das ist die Radio Tirol Sommerfrische am Freitagvormittag. Sommerfrische. Ich muss schon sagen, diese Woche im Bezirk Ims, die endet so, wie sie begonnen hat, mit viel Sonnenschein, mit viel gut gelaunten Menschen, die da zu uns strömen. Momentan haben wir eine lange Schlange, die wollen alle hinauf, da am 3-Seen-Lift. Wir sind im Kühtheit zu Gast und bei mir steht der Philipp Haselwanter. Der Philipp ist schon sehr lange hier herum Geschäftsführer. Wir haben es gerade selber nachgerechnet, es sind über 20 Jahre.
1: Genau so ist es. Es sind in der Zwischenzeit 22 Jahre, die ich im Kühtheit da bin, ja.
0: Wird man da anders als Mensch?
1: Ja, die Höhe tut auf jeden Fall gut. Auf 2020 Meter, die roten Blutkörperchen für die Leistung, für den Sport ist immer gut und fürs Hirn
0: auch. Genau, und gesund ist es ja auch unglaublich. Du hast gesagt, im Winter bist du sowieso immer hier heroben. Was hat sich denn eigentlich verändert in all diesen Jahren? Wenn man mal zurückblickt auf diese 22 Jahre, ich bin auch immer wieder privat hier als Skifahrer, da hat sich schon sehr viel verändert aus meinem Gefühl heraus in Kühtheit, neue Bahnen, Beschneiungsanlage hat sich verändert, erneuert, saniert, wie auch immer. Kurz zusammengefasst, was hat sich verändert?
1: Ja, in diesen über 20 Jahren hat sich eigentlich die Bettenanzahl verdoppelt im Kühtai. Also es ist natürlich gewachsen, aber kontinuierlich und stetig gewachsen. Bei den Bahnen sind einige Bahnen dazugekommen. Die letzte war zum Beispiel die Gaiskogelbahn, die im Jahr 2020 gebaut wurde. Davor die Kaiserbahn, aber auch die Wiesbergbahn ist dazugekommen. Und bei den Beschneiungserzeugern hat sich auch wahnsinnig viel getan. Wir haben mit 20 Geräten angefangen, sind jetzt schon über 100 Schneeerzeuger da. Und natürlich wird auch hausgemachter Schnee gebraucht, auch in Zukunft, und es wird auch weitergehen, so auf 2020 Meter.
0: Eben, Stichwort Klimawandel, ihr seid quasi in der Gunstlage hier heroben in der Höhe. Hat sich das auch ausgewirkt, bemerkbar gemacht, schon in den letzten Jahren, dass einfach Schnee sicher ist durch die Höhe?
1: Ja, wir haben einfach vorgesorgt mit einer guten Beschneiungsanlage, aber wo wir es noch mehr merken, ist einfach der Sommer. Es ändert sich das Klima im Sommer im Kühtai schon dementsprechend ins Positive, dass man gerne rauffahrt, dass man eigentlich immer 10 Grad weniger hat als unten im Tal und bei uns eben 25 Grad sind, wenn es in Innsbruck 35 Grad hat. Das ist gerade diesen Sommer speziell sehr gut angekommen.
0: Das haben wir auch in den letzten Tagen gemerkt. Wir waren auch am Riffelsee oben beispielsweise. Da war es angenehm kühl. Wir haben da im Blickweite, wenn wir rüberschauen in dieser sehr schöne, beeindruckende Bergwelt, haben wir drei Stauseen und der dritte, der Längental, ist jetzt eben fertig geworden.
1: Der dritte, das ist der Kühtheier Speicher Kühtai, den Längenthaler, den kleinen gibt es schon mit den 3 Millionen Kubikmeter und ganz oben, die Kühtai-Kenner kennen es, ist der Finstertaler Speicher mit 60 Millionen Kubikmeter Wasser und jetzt neu, der wird gerade im Probestau jetzt befüllt, das ist der Speicher Kühtai mit 30 Millionen Kubikmeter genau dazwischen und da freuen wir uns nächstes Jahr schon, weil die DIWAG da auch vorhat, diese drei Speicher zu verbinden und eine tolle Runde neben unserer klassischen 3-Seen-Runde wird es eine 3-Speicher- oder Stauseen-Runde dann geben.
0: Man merkt, Markus Feichter kennt sich nicht wirklich aus mit Speicherseen. Aber jetzt wissen wir, drei sind da, das ist einmal wichtig. Ein Stichwort noch, die Energieautarkie, habt ihr gerade in die Fahnen geheftet. Da entsteht einiges momentan, was genau?
1: Da haben wir ganz ein tolles Projekt, das ist das Kühtai Solar, das wir eigentlich schon seit 2022 verfolgen, aber das jetzt heuer, diesen Sommer in Realisierung ist. Das ist eine 2 Megawatt Photovoltaikanlage, die auf einer Höhe von 2350 Metern installiert wird, allerdings hängend installiert wird. Das heißt, wir haben keine Probleme mit dem Schnee und auch die Erzeugung ist genau in der Zeit, wo wir es brauchen, Jänner, Februar, März, einfach wesentlich besser. Im Sommer brauchen wir da nicht ganz so viel und in Summe bringt einfach so eine Anlage in der Höhe ungefähr 50% mehr Leistung, als wenn man das im Inntal machen würde.
0: Das Doppelte quasi?
1: 50% mehr.
0: Also die Hälfte, das Doppelte. Philipp Haselwanter, danke für diese kurzen Einblicke. Ich bin kein Techniker, wie man hört. Ich frage ganz gern meine Interviewgäste auch, wo sie denn, wenn sie so viel in dieser Gegend auch Zeit verbringen wie du, wo es dich da am ehesten hinzieht. Also da gibt es ja viel Auswahl von den schönsten Gipfeln rundherum bis zu ruhigen Plätzchen. Wo findet man den Philipp in der Freizeit?
1: Ja, die bekanntesten sind bei uns natürlich der Sulzkogel mit 3016 Meter, wenn man beim Speicher Finstertal hinten reingeht. Das ist also ein schönes Ziel, aber natürlich auch vorne der Birchkogel mit 2828 Meter. Mein persönliches Lieblingstal ist das Würgetal, gleich in der Nähe von Kühtai. Es ist ein sehr naturbelassenes Tal, wenn man Richtung Ötz wieder rausfährt, geht Richtung Süden rein, mit einem schönen See drinnen, mit einem Bocherwerk drinnen. Also kann ich dir nochmal empfehlen, auch privat.
0: Ich werde drüber nachdenken. Danke, Philipp Haselwanter. war das, hier der Geschäftsführer im Kühtai. Wir sind heute mit der Sommerfrische hier, das Ganze wie gewohnt bis 14 Uhr und wie gewohnt mit Sonnenschein.
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0: Wir schauen auf Tirol Straßen im Radio Tirol Verkehrsservice. Da gibt es ein Plus von 15 Minuten momentan im Unterland auf der Interlautobahn am Autobahngrenzübergang Kufstein in Richtung Rosenheim. Ein Plus von 10 Minuten aktuell auf der Zillertalstraße talauswärts ab Stumm. Ebenso auf der Pastonstraße von Aurach nach Kitzbühel. Und im öffentlichen Verkehr gibt es Positives zu vermelden. Die Züge fahren wieder auf der Außerfernbahn. Die waren ja gesperrt gestern und vorgestern zwischen Vils und Erwald Zugspitzbahn. Die Oberleitungsstörung in diesem Bereich ist behoben. Wo immer Sie unterwegs sind im Land, ich wünsche gute und sichere Fahrt. Es ist gleich 10.30 Uhr.
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2: Mit Georg Oberhammer einen schönen Vormittag. Der Blinze-Trailer, ein Klassiker für Mountainbikerinnen und Mountainbiker im Außerfern, stand kurz vor dem Aus. Jetzt haben sich Grundeigentümer, Gemeinde und Tourismusverband auf eine gemeinsame Lösung geeinigt. Tourismusverbandsgeschäftsführer Björn Scherer erklärt aber, was sich künftig ändert.
3: Dass wir in dem vielbefahrenen Bereich ungefähr vom Gasthaus Zugspitzblick zum Blinze hinunter und um den Blinze eine neue Strecke planen, wo dann die Trennung zwischen Wanderern und Radfahrern, Bikern erfolgt.
2: So der Geschäftsführer der Zugspitz Arena Tourismusverband. Grund für das mögliche Aus waren ursprünglich ständige Konflikte zwischen Mountainbikern, Wanderern und eben Badegästen in dem Bereich. Der nächste Schritt sei nun die Einleitung der Planungsphase. Danach folgt das Behördenverfahren für die neue Route. In der Wildschönau ist gestern ein Traktor mitten auf der Straße in Flammen aufgegangen. Die Feuerwehr konnte nicht mehr verhindern, dass das Gefährt komplett ausbrennt. Der deutsche Traktorlenker blieb aber unverletzt. Als er den beginnenden Traktorbrand bemerkte, konnte er den Anhänger, eine Heuballenpresse, gerade noch abkoppeln. Die Zugmaschine geriet dann aber in Vollbrand. Die Wildschönauer Landesstraße war nach dem Brand stundenlang gesperrt, weil dabei nämlich Öl ausgetreten war, musste erst das kontaminierte Erdreich abgetragen werden. Laut Statistik Austria nutzen knapp 70% aller Österreicherinnen und Österreicher zwischen 16 und 74 Jahren Social Media. Über ihren digitalen Nachlass machen sich aber nur die wenigsten Gedanken. Teilt man zu Lebzeiten seinen letzten digitalen Willen nicht mit, müssen sich Hinterbliebene meist direkt an die vielfach internationalen Konzerne wie Meta, Netflix und Co. wenden, so Notarsubstitut Markus Gumila.
4: Einigen reicht die Sterbeurkunde, andere reicht sogar die Parte oder eine Mitteilung der Todes, dass man die Todesanzeige übermittelt. Andere wollen stärkere Nachweise an, wie beispielsweise einen gerichtlichen Beschluss.
2: So der Experte. Wer seinen digitalen Nachlass zu Lebzeiten regelt, nimmt den Angehörigen später viele Unsicherheiten ab, heißt es, und bestimmt selbst, was mit den eigenen Daten, Konten und Erinnerungen geschieht.
0: Wir sind beim Radio Tirol Wetterservice, da habe ich mir heute wieder Verstärkung geholt. Der Laurin und der Gerald sind bei mir aus Kriers im Sellrhein. Und der Laurin hat gesagt, ja, jetzt schließt einmal das Wetter mit mir. Haben wir einmal geübt, geht schon los. Erzähl einmal dem Land, unseren Hörerinnen und Hörern, wie heute das Wetter wird.
5: Unbeständiges Sommerwetter begleitet uns heute. Viel Sonne jetzt am Vormittag in Osttirol überwiegt der Sonnenschein.
0: Ja, das klingt doch schon einmal gut. Im Tagesverlauf gibt es dann vermehrt Quellwolken und vielerorts gehen Regenschauer und teils kräftige Gewitter nieder. Abseits davon heute mäßiger Wind, 24 bis 29 Grad die Höchstwerte und morgen am Samstag haben wir dann viel Sonne.
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0: So, und die Buben lasse ich noch nicht so schnell weg, denn die haben da noch einen Wunsch, nämlich jemanden grüßen wollt ihr, hast du gesagt, Laurin?
5: Meine Oma.
0: Ach so, warum denn?
5: Weil sie Geburtstag hat.
0: Echt, wie alt wird sie denn?
5: Das ist ein Geheimnis.
0: Das sagen wir nicht, gell? So zwischen 60 und 70 ungefähr.
5: Ja.
0: Also, liebe Grüße an die Oma nach Kriers im Sellrhein. Und wir haben gleich die nächste Dame da bei mir. Burschen, müsst einen Schritt auf die Seite gehen, da ist so viel los heute. Die Ricarda Ruetz ist nämlich aufgetaucht bei mir, Gesamtweltcup-Siegerin im Alpinrodeln. Du wirst jetzt gleich eine kleine Autogrammstunde geben, wer auch immer ein Autogramm möchte. Da hinten wird im Winter trainiert. Wo trainierst du jetzt im Sommer?
7: Ja, im Sommer trainiere ich vor allem im Olympiazentrum in Innsbruck. Ja, da habe ich meinen eigenen Trainer und absolviere eigentlich meine ganzen Einheiten.
0: Die Einheiten passieren momentan noch ohne Rodel.
7: Ja, das stimmt. Also es gibt zwar Rollenrodeln, wie man es da halt auch versuchen kann. Ich bin dabei, das habe ich ganz lang gemacht, aber jetzt habe ich mir gedacht, ich konzentriere mich voll auf den Winter und lasse die Kinder mal versuchen.
0: Gesamtweltcup-Siegerin, ein schöner Titel. Die Europameisterschaft, glaube ich, war auch ein Highlight in diesem Winter für dich.
7: Ja, genau, das waren die zwei großen Highlights. Gesamtweltcup-Sieg bedeutet mir enorm viel. Also ich habe sehr lange dafür hingearbeitet und dann war noch die Europameisterschaft, wo es eigentlich auch ganz gut gegangen ist und mit dem zweiten Platz bin ich da auch sehr zufrieden.
0: Wunderbar. Ricarda Ruhe jetzt heute auch bei uns. Danke für deinen kurzen Besuch hier im Radiostudio. Ist bei uns, kann man auch mal probieren, mit ihr da drüben zu rodeln und für Fotos ist sie natürlich auch da. Wir sind bis 14 Uhr für Sie da im Kühtai, aktuell beim 3-Seen-Lift, immer noch eine lange Schlange, da gibt es auch ein Gratis-Eis vorne und so verbringen wir das Finale im Bezirk Imst mit der Sommerfrische hier heroben im Kühtai bei Sonnenschein und freue mich, dass Sie mit dabei sind bei uns.
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1: 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Ja, Viertel vor elf war es eben und da haben wir wie jeden Tag in der Sommerfrische unsere Challenge. Alle, die da jetzt anstehen und gleich mal am Berg oben sein werden, können ja mitraten, wenn sie es wissen oder eben einfach zuhören. Ich habe den Willi bei mir, den Michael, den Philipp und die Ricarda und wir versuchen jetzt einen oder eine Tiroler Prominentin, sagt man nicht, gell? Prominente oder Prominenten zu erraten. Fangen wir mal mit dem Philipp an. Wen suchen wir denn?
2: Oh, männlich, weiblich, ich weiß es nicht. Männlich oder weiblich?
1: Jetzt musst du sagen.
2: Weiblich.
1: Weiblich ist richtig. Wer könnte das sein?
3: Pah, Skifahrerin.
1: Skifahrerin ist falsch, aber Sportlerin ist schon einmal richtig. Eine Tiroler Sportlerin, die wir heute suchen. Ich nehme mal an, sie ist recht bekannt.
4: Sommersportlerin?
1: Nein, das ist leider falsch. Also sie ist im Winter erfolgreich. Wer könnte das sein? Haben wir eine Idee? Mal schauen Sie mal alle. Zählen mit, der Ricardo.
5: Die Janinflug.
1: Richtig! Ja, da haben wir es nach drei Versuchen. Bravo! Die Challenge ist für heute geschafft. Die Janinflug haben wir gesucht. Bravo!
6: Jetzt haut es mir das Blech aus.
7: Gut, dass wir die als Verstärkung bekommen. Ja, gut, dass wir gleich da kommen.
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0: Und was gehört zur Sommerfrische? Zur Sommerfrische gehört natürlich auch ein gutes Eis. Da steht ein kleiner Mann vor mir mit einem Schokoladeeis. Der Mund ist schon ganz verschmiert, hat einen Radio Tirol Hut auf und es schmeckt ihm, glaube ich. Bei mir ist die Lissi da an der Eisdiele quasi, die wir da mobil aufgebaut haben. Du machst das erste Mal heute, hast du erzählt?
1: Ja.
0: Ja, wie funktioniert's?
1: Gut.
0: Ja, was ist so Schwierige beim Eis ausgeben?
1: Das Schöpfen.
0: Ja, ist anstrengend.
1: Es geht.
0: Okay, was haben wir denn für Eissorten? Erzähl einmal.
1: Schokolade, Stracciatella, Mango und Arena-Kirsche.
0: Welches würdest du jetzt nehmen?
1: Stracciatella.
0: Okay, darf der Moderator am Vormittag auch schon ein Eis essen?
1: Ja.
0: Okay, dann bitte einmal Schokolade für mich. Und dann versuchen wir nochmal so das Publikum ein bisschen heiß auf Eis zu machen, die Lissi.
2: Becher oder Tüte?
0: Bitte was?
2: Becher oder Tüte?
0: Becher bitte. Das ist ein Service da. Also ein guter Eismann, eine gute Eisfrau in Italien oder wo, stellst du mir das gerade daher, die ruft ja auch immer, Eis, Eis, wollen wir das mal versuchen?
1: Ja.
0: Für unser Publikum. Schau, die schauen eh schon alle her. Jetzt einmal richtig laut, die Lissi. Was schreiben wir denn? Gelato, Gelato. Probier mal.
1: Gelato, Gelato.
0: Lauter geht das, noch einmal.
1: Gelato, Gelato.
0: Ja, gut, habt ihr sie gehört?
3: Ja.
0: Ja, lass mal gelten. Also, gutes Eis, auch hier bei uns bei der Radio Tirol Sommerfrische. Wenn Sie anstehen und einige stehen noch an, die hinauf wollen auf den Dreiseenlift, mit dem Dreiseenlift. Jetzt ist ein junger Mann hergeschossen. Was magst du denn für Eis?
4: Ein Stracciatella.
0: Ja, der holt sich ein Stracciatella. Das ist die Radio Tirol Sommerfrische. Wir sind im Kühlteig zu Gast bis 14 Uhr.

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2: Im Studio ist Felix Schneider-Storm. Die Hitze und die anhaltende Trockenheit machen der Landwirtschaft weiter zu schaffen. Viele Flächen sind verdorren, bei zahlreichen Kulturen gibt es jetzt schon massive Ernteeinbußen. In Oberösterreich gehen Landwirte jetzt neue Wege und bauen für unsere Breitengrade eher ungewöhnliche Pflanzenarten an, wie Johannes Schmerger-Lunde berichtet.
3: Olivenbäume oder griechischer Bergtee, was man sonst nur aus dem Urlaub kennt, wächst in Oberösterreich. In Grammerstetten im Mühlviertel hat Josef Walshofer vor 2 Jahren begonnen, spanische winterharte Olivenbäume zu pflanzen. Mittlerweile stehen 300 auf seinem Grund.
4: Also normalerweise ist der Olivenbaum natürlich mehr im Süden beheimatet, das weiß man. Aber ich wollte einfach mal mediterranes Gefühl raufkriegen und das kann der Olivenbaum gut. Und die klimatischen Bedingungen, die wir heute haben, zeigen, dass man sich was anderes überlegen muss, nicht nur einen Apfelbaum.
3: Weiter westlich im Innviertel baut Kräuterlandwirt Christian Jenichel Goldmelisse, indisches Basilikum und griechischen Bergtee an.
5: Da erhoffe ich mir eigentlich, dass mit der Trockenheit, die wir jetzt eigentlich momentan auch genau haben, dass da einfach auch eine zukunftsfähige Kultur für unseren Betrieb ist. Ja.
3: Not macht bekanntermaßen erfinderisch, auch in der Landwirtschaft.
2: Die USA wollen bei Visa-Anträgen jetzt noch genauer auf die Online-Aktivitäten schauen. Die Überprüfung von Instagram-Accounts oder Facebook-Konten soll ausgeweitet werden, unter anderem auf ausländische Journalisten. Schon jetzt verlangen die US-Behörden ja bei vielen Visa Zugang zu den Social-Media-Plattformen, etwa bei Studentenvisa. In der Demokratischen Republik Kongo ist die Zahl der offiziell gemeldeten Ebola-Infektionen erstmals über 4.000 gestiegen. Mindestens 1.850 Menschen sind gestorben. Der aktuelle Ausbruch ist damit der bisher schwerste im Kongo. Weil sich das Virus diesmal ungewöhnlich schnell ausbreitet, wollen die Afrikanische Gesundheitsbehörde und die Weltgesundheitsorganisation jetzt prüfen, ob es eine Mutation des Erregers gibt. Im internationalen Fußball sorgt das Transferkarussell weiter für Schlagzeilen. Das Werben um Real Madrid-Star Vinicius Junior ist beendet. Gleichzeitig stehen weitere prominente Wechsel fest. Christoph Ott.
6: Real Madrid hat den Vertrag mit dem brasilianischen Superstar Vinicius Junior langfristig bis 2032 verlängert und damit die Diskussion um einen möglichen Wechsel zu Arsenal endgültig beendet. Vor einem Transfer steht dagegen der frisch gebackene Weltmeister und Ballon d'Or-Gewinner von 2024 Rodri. Medienberichten zufolge zieht es den 30-Jährigen von Manchester City zum FC Barcelona. Fix ist dagegen der Transfer von Jan Diomande. Der 19-jährige Teamspieler der Elfenbeinküste wechselt für mindestens 125 Millionen Euro von Leipzig zu Real Madrid und wird damit zum teuersten Transfer eines afrikanischen Fußballers der Geschichte. Ebenfalls einen neuen Verein hat Ex-Liverpool-Stürmer Mohamed Salah gefunden. Der Ägypter unterschreibt bis 2028 beim türkischen Spitzenklub Trabzonspor.
2: Berichtet Christoph Ott. Das waren die Nachrichten mit Felix Schneider-Storm. Zum Wetter.
7: Heute bleibt es wenig heiß als zuletzt und mit einigen Wolken steigen die Temperaturen heute auch nicht so schnell. Noch hat es überall unter 30 Grad. Der Nachmittag bringt dann 23 bis 32 Grad. Am wärmsten wird es im Osten. Hier ist es auch windig. Zeitweise zeigt sich heute fast überall die Sonne. Ab etwa Mittag bilden sich dann im Bergland ein paar Regenschauer und Gewitter. Am Abend und in der Nacht vermehrt auch im Süden. In der recht schwülen Luft können manche Gewitter heftig ausfallen. Vor allem mit viel Regen in kurzer Zeit. Am Wochenende viel Sonne, nur einzelne Schauer und Gewitter. Morgen ähnlich warm wie heute, am Sonntag schon wieder bis zu 34 Grad. Soviel zum Wetter mit Nicola Biermeier.
8: Wir schauen auf Tirol Straßen, das ist der Radio Tirol Verkehrsservice. Länger dauert es momentan im Zillertal auf der Zillertalstraße, talauswärts ab Stumm, ein Plus von 20 Minuten. Und ebenfalls 20 Minuten länger benötigen Sie auf der Pastonstraße, wenn Sie von Aurach nach Kitzbühel unterwegs sind. Ein Plus von 15 Minuten auf der Autobahn, der Inntalautobahn, beim Autobahngrenzübergang Kufstein in Richtung Rosenheim. Auch da ist Geduld gefragt und positive Meldung gibt es von den öffentlichen Verkehrsmitteln. Die Züge fahren wieder auf der Außerfernbahn zwischen Vils und Erwald Zugspitzbahn. Die Oberleitungsstörung dort ist behoben. Gute und sichere Fahrt durch unser Land.
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8: Und da stehen wir hoch oben im Kühtal auf 2000 Metern Seehöhe, 2020 ganz genau. Am Fuße der Hohen Mut, der 9er-Kogel und der 12er-Kogel, die schauen herunter auf uns, auf viele gut gelaunte Besucherinnen und Besucher. Eine Dame hat sich gerade Autogramme geholt. Von wo seid ihr denn angereist?
9: Wir sind von Dulfes angereist.
8: Wie war die Anreise?
9: Ja, super. Normal fahren wir mit dem Motorrad laufen, aber heute sind wir mit den Kindern aufgefahren.
8: Wunderbar. Und wo geht's jetzt hin?
9: Ich kenne mich da überhaupt nicht aus. Ich muss mir erst erkundigen, was wir jetzt tun können.
8: Oh, Jesus, nein. Soll ich noch einen Bergführer suchen?
9: Ja, am Festen aber.
8: Okay, nachher werden wir probieren. Ob ich einen finde, ein fester Bergführer. Keiner Ummer, von wo seid ihr gekommen?
10: Von Innsbruckauer.
8: Das ist schön. Auch mit den Kindern im Schlepptau. Viele Damen, viele Kinder sind da auch unterwegs. Wir sind mit der Radio Tirol Sommerfrische im Kühtai, natürlich bei Sonnenschein. Und da geht es jetzt hinauf mit der 3-Seen-Bahn in die wunderbare Tiroler Bergwelt. Schön, dass Sie bei uns sind.
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0: Drei große Hits am Stück von das im Radio Tirol. Das ist der Freitagvormittag. Schön, dass Sie bei uns sind.
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0: Wir sind da oben im Kühtal, die Sonne scheint und das ist natürlich gut für PV-Anlagen. Und da entsteht nämlich eine ganz spektakuläre momentan auf 2300 Metern Seehöhe hier im Kühtal auf der Südseite. Und der Mann, der dafür verantwortlich ist, beziehungsweise zumindest die Augen drauf hat und schaut, dass alles funktioniert, ist der Michael Gstrein, der ist Projektleiter bei der Firma HTP. Und da wird mir jetzt ein bisschen was erzählen, hoffentlich über diese neue Anlage. Schön, dass du da bist. Grüß dich.
3: Ja, grüß dich. Servus.
0: Du kommst quasi aus dem Nachbartal drüben, so zwei Täler weiter aus dem Pitztal, da hat eure Firma, du hast mir erzählt, die HTB hat über 1000 Mitarbeiter in ganz Österreich und eines dieser Spezialprojekte entsteht eben hier heroben im Kühtal. Was genau entsteht da, was ist so neu an dieser Anlage?
3: Ja, genau. Wir dürfen hier auf knapp 2300 Metern eine alpine PV-Anlage mit einer Leistung von fast 2000 kW, also 2 Megawatt, installieren. Das Besondere an der Anlage ist, dass sie ca. 30-40% mehr Stromertrag pro Jahr liefert als eine Standard-PV-Anlage. Und zusätzlich ist ganz interessant, dass 60% des Jahresertrages in den Wintermonaten passiert.
0: Jetzt stellt sich jeder, der das zu Hause hört, die Frage, warum kann die erstens mehr produzieren und warum gerade im Winter mehr?
3: Ja, wir haben den großen Vorteil, dass das zu 90, also in 90 Grad aufgestellt ist. Das heißt, die Module stehen senkrecht. Und dann haben wir im Winter hier natürlich sehr viel Schnee. Und der Schnee wirkt einfach wie eine zweite Sonne und kann das Modul sozusagen von allen Seiten bestrahlen.
0: Für dich als technischer, wie soll ich sagen, Experte in dem Fall, was sind die Herausforderungen, erstens da in der Höhe und in einem Skigebiet so eine Anlage zu errichten?
3: Ja, so ein Skigebiet und so eine Höhe bringt viele Herausforderungen mit sich. Also wir reden da von Windgeschwindigkeiten von 150 km/h, die man da in den Boden bringen muss. Man redet natürlich von Schnee, der auf der einen Seite natürlich sehr hilfreich ist, aber auf der anderen Seite auch eine Belastung sein kann. Und einfach auch die ganze Logistik, die alpine Logistik ist einfach eine Herausforderung, wo wir aber als HTB einfach auch die Erfahrung darin haben, dass wir das richtig abwickeln.
0: Jetzt sagst du, es wird seit knapp 3 Jahren schon getestet. Was waren so die Punkte, wo es vielleicht immer gehakt hat, oder geht das dann immer auch sehr reibungslos, wenn man viel testet?
3: Nein, das ist der Sinn natürlich vom Testen, dass man draufkommt, was nicht funktioniert. Und da hat es sehr viele Sachen gegeben. Ganz exemplarisch, ziemlich am Anfang haben wir gar nicht glauben können, dass wir so hohe Erträge haben. Da sind wir, glaube ich, zweimal zur Testanlage hingefahren und haben eben geschaut, ob wirklich nichts kaputt ist.
0: Also, war selber überrascht, oder wie?
3: Ja, war man selber überrascht, ja.
0: Gibt es ähnliche Anlagen in dieser Größenordnung, die entstehen momentan in Tirol oder schon gebaut sind?
3: Ja, gibt's. Das ist also so gerade ein bisschen im Kommen, weil einfach auch diese Winterstromerzeugung etwas ist, das die Energiewende braucht, das wir in Mitteleuropa brauchen. Wir sind jetzt da eben mit diesen 2 Megawatt in Kühtai gerade am Bauen. In Sölden gibt es ein ähnliches Projekt, das noch ein bisschen größere Größenordnung ist, wo gerade im Bauen ist, und das kommt eigentlich immer mehr.
0: Du hast mir auch gesagt, logischerweise, wir berichten ja auch viel über nachhaltiges Bauen, über Umweltschutz, dass man ein bisschen schaut. Da hat die Bevölkerung, nehme ich einmal an, und auch die Skigebietsbetreiber inzwischen haben beide durchaus ein Auge drauf, dass auch nachhaltig gebaut wird. Stichwort Bodenversiegelung und so weiter.
3: Genau, das ist so. Also einerseits hat die Bevölkerung einfach den Anspruch sozusagen, dass nachhaltig gebaut wird. Aber auch wir als HDB, als Baufirma haben natürlich diesen Anspruch. Und versuchen eben auch da jetzt Herr zu werden sozusagen. Wir haben unsere Konstruktion so gebaut, so geplant, dass die ressourcenschonend ist, dass sie bodenschonend ist, also dass kaum Boden versiegelt wird. Und zusätzlich jetzt hier im Kühtal speziell für diese Baustelle haben wir uns für die Abwicklung, für ein nachhaltiges Projekt, eine nachhaltige Abwicklung überlegt, haben zum Beispiel den ersten 22 Tonnen Elektrobagger im Einsatz, haben unsere ganze Maschinenflotte umgerüstet auf Elektroantrieb und ja, tun da einiges dafür.
0: Interessantes Projekt, wir werden es weiter beobachten. Danke, Michael Gstrein war das, angereist quasi in dem Fall heute aus dem Pitztal hier bei uns im Kühtal. Das Kühtal will als Skigebiet auch Autonomie, energieautark werden, so wollte ich sagen. Ein spannendes Projekt, das wir hier oben bei der Sommerfrische entdeckt haben. Sie können bei uns vorbeischauen, bis 14 Uhr sind wir heute zu Gast im Kühtal.
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0: Vielleicht Humphreys Singers in Radio Tirol, der Freitagvormittag. Und da schauen wir jetzt auf Tirol Straßen. Ist schon einiges los heute. Sie brauchen länger auf der Zillertalstraße talauswärts das Ganze abfügen, wenn Sie da unterwegs sind. Ebenfalls gibt es Verzögerungen aktuell auf der Pastonstraße von Aurach bis nach Kitzbühel, ein Plus von 20 Minuten. 15 Minuten länger dauert es auf der Brennerautobahn in Richtung Innsbruck, das Ganze ab Schönberg auch im Bereich der Baustelle nach der Europabrücke. Und länger brauchen Sie auch am Autobahngrenzübergang Kufstein, Kiefersfelden, wenn Sie da in Richtung Bayern unterwegs sind. Bei der Ausreise dauert es da rund 15 Minuten länger. Wo auch immer Sie gerade im Land unterwegs sind, gute und sichere Fahrt. Es ist 11.30 Uhr.
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2: Mit Giorgo Wachmann einen schönen Vormittag. Die Hitze der vergangenen Tage und Wochen hat auch der Europabrücke zugesetzt bzw. dem Fahrbahnbelag dort. Ein Fahrstreifen Richtung Innsbruck. Der Brennerautobahn muss deshalb vorerst gesperrt werden. Weil hier aber bislang drei Fahrspuren zur Verfügung standen, dürfte die Sperre keine allzu großen Auswirkungen haben, so die Autobahngesellschaft Asfinag. Zwei Spuren bleiben nämlich weiterhin benutzbar. Die Reparaturarbeiten sollen dann kommende Woche stattfinden. Spätestens bis Donnerstag sollen auf der Europabrücke dann wieder alle Fahrspuren Richtung Norden zur Verfügung stehen. Heute in den frühen Morgenstunden ist ein PKW samt Anhänger auf der Inntal-Autobahn im Unterland verunglückt. Beim Überholen eines LKW prallte das Auto bei Kramsach seitlich gegen das Schwerfahrzeug. Daraufhin drehte sich das Auto samt Anhänger und kam schließlich auf dem Bannenstreifen entgegen der Fahrtrichtung zu stehen. Der 59-jährige Autolenker aus Serbien und seine Beifahrerin aus Slowenien wurden unbestimmten Grades verletzt und ins Krankenhaus Schwarz gebracht. Die Verkehrsbehinderungen nach dem Unfall hielten sich in diesem Fall in Grenzen. Sommerzeit ist Urlaubszeit und damit eine Zeit, in der Häuser und Wohnungen Tage und Wochen lang unbewohnt sind. Eine Gelegenheit für Einbrecher, um ungestört zuschlagen zu können. Neben der Sicherung von Türen und Fenstern soll deshalb vermieden werden, dass das Gebäude verlassen wirkt, rät Oswin Lechtaler, stellvertretender Leiter der Kriminalprävention beim Landeskriminalamt.
3: Man soll schauen, dass man im Garten ein Licht mit Bewegungsmelder koppelt, dass das Licht einschaltet. Man soll die Rollläden herunterziehen, wenn man eine hat. Perfekt wäre, wenn Sie das, die automatischen Rollläden mit Zeitschaltuhren koppeln, wo eine Bewegung drin ist. Sie sollen auch Zeitschaltuhren im Haus haben, wo Sie die Lichter ein- und ausschalten zu bestimmten Zeiten. Und als Draufgabe können Sie auch einen TV-Simulator benutzen, der was sich um 20 Uhr einschaltet, um 1 Uhr in der Früh wieder ausschaltet, was den Einbrechern vortäuscht, hier ist Leben im Haus.
2: Meint der Kriminalist, auch sollte man es Einbrechern nicht erleichtern, ins Haus einzudringen, etwa indem man Leitern rund ums Haus liegen lässt.
0: Wir sind beim Radio Tirol Wetterservice. Bisschen unbeständig heute, dieser Freitag, noch einiges an Sonne in Tirol, jetzt am Vormittag. In Osttirol überwiegt fast den ganzen Tag der Sonnenschein, dann aber im Tagesverlauf vermehrt Quellwolken am Nachmittag und es gehen immer wieder Regenschauer und auch Gewitter nieder. Die Höchstwerte heute liegen zwischen 24 und 29 Grad, aber der Samstagmorgen ist schon wieder ein sehr sonniger, ein sommerlicher Tag.
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0: Da sind wir heute im Kütheit zu Gast, das Ganze noch bei herrlichem Sonnenschein. Die hohe Mut lacht herunter und Sie warten, dass Sie endlich einmal weiterkommen in der Schlange. Jetzt haut sie ab, dann reden wir halt mit dem Mann.
4: Markus.
0: Von wo seid ihr denn?
5: Wir sind aus Innsbruck.
0: Und er wartet schon lange oder habt ihr gute Hoffnung, dass bald da drinnen sitzt und aufgefahrt?
5: Nein, wir haben ein gutes Eis gegessen dabei.
0: Hi.
5: Ist eine super Sache da, ein Haufen Leute sind da, tolle Stimmung.
0: Und wo geht's jetzt denn hin am Berg?
5: Auf die 13.
0: Ja, ihr habt so einen großen Rucksack mit, das schaut nach einer richtig langen Tour aus.
5: Ja, jetzt schauen wir mal, was uns da oben erwartet. Sonst gehen wir halt zu Fuß an, ne?
0: Wir sind da für euch bis 14 Uhr. Ich wünsche euch viel Spaß, auch im Radio. Bis 14 Uhr sind wir unterwegs mit der Radio Tirol Sommerfrische.
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0: Tom Petty, ein großer Hit in Radio Tirol. Free Falling für Ihren Freitag. Schaut doch gerade hinauf auf die im Winter so großzügig verteilten Skihänge. Schaut einfach anders aus im Sommer hier oben am Berg. Da stehen ein paar Rösser vor mir, drei Stück. Die grasen da ganz entspannt. Eine Familie geht mit einer großen Docke spazieren. Und viele Kinder rechts und links, die hier bei der Kinderhupfburg rund um mich herumspringen. Da ist eine junge Dame aus Oberpeierfuß, glaube ich. Ihr seid ganz gechillt, gell?
1: Jawohl, fein ist da heute.
0: Ja, was mag denn der Kleine gerade?
1: Was er meint?
0: Nein, was er mag.
1: Der ist gerade sein Kürbisbrei.
0: Kürbisbrei. Und die anderen haben schon ein Eis gegessen. Der Eisstand wird nach wie vor ordentlich da in Beschlag genommen bei uns. Die Mama auch schon Eis gegessen?
2: Natürlich.
0: Welches denn?
2: Ein Stracciatella.
0: Stracciatella ist immer gut. Aus Oberpeifu sind Gäste da und aus der anderen Talseite, aus Umhausen, ist auch eine Oma mit dem Enkele da Platz genommen im Liegestuhl, im Roten. Besser geht's eigentlich.

0: Nicht, oder?
1: Nein, ist wie Urlaub.
0: Besser als im Ötztal unten? Nein.
1: Nein, nicht wirklich, aber wir haben so schön.
0: Ja, eben. Wir sind ja quasi bei der Drei-Täler-Tour. Wir waren im Ötztal, wir waren im Pitztal und heute sind wir im Sellrheintal. Uns Enkele schaut ganz verwundert, was der Mann da eigentlich macht. Wie alt ist es denn und wie heißt es denn?
1: Das ist die Lina und die ist 2 Jahre alt.
0: Ja, und die Lina ist ein bisschen Eis und wird mir kein Interview geben. Aber gute Laune und so soll es sein. Die Sonne ist auch noch mit uns hier oben im Kühtai. Bis 14 Uhr sind wir mit der Sommerfrische im Kühtai zu Gast.

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1: Es ist 12 Uhr. Sie hören die Glocken der Pfarrkirche zur Heiligen Familie in Innsbruck-Wildthirn.

0: Die Pfarre Wilken-West in Innsbruck gehört zu den jüngsten Pfarren Tirols. Die Kirche wurde 1955 von Martin Eichberger errichtet. Er schuf einen einfachen Rechteckbau mit einem Satteldach. An der Südseite der Kirche befindet sich der freistehende, schräg gestellte Turm mit einem niedrigen Zeltdach, nur durch eine verglaste Loggia mit der Kirche verbunden. Das moderne Gotteshaus zieren drei Bronzeplastiken von Ilse Glaninger. Sie sollten die drei höchsten Feste im Kirchenjahr andeuten: Weihnachten, Ostern und Pfingsten.
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2: Bundeskanzler Stocker entschuldigt sich für Aussage zu Kinderbetreuung. Radikale jüdische Siedler im Westjordanland werden immer gewalttätiger. Zum Mittagsjournal begrüßt sie Paul Kerker. Es ist ein kurzer Satz, der viel Aufregung ausgelöst hat. Bei einer Veranstaltung seiner Sommertour in Salzburg ist Bundeskanzler Christian Stocker zur Vereinbarkeit von Beruf und Familie befragt worden. Und Stocker hat erklärt, Kinderarbeit sei keine unbezahlte Arbeit. Er begreife Familie nicht als Rechenbeispiel. Die Koalitionspartner zeigen sich verwundert, FPÖ und Grüne reagieren empört, die Familienministerin bemüht sich, die Formulierung zu entschärfen und vor wenigen Minuten hat sich Kanzler Stocker entschuldigt. Stefan Kappacher berichtet.
3: Der Satz, den Christian Stocker auf seiner Sommertour gesagt hat:
4: Kinderbetreuung ist für mich keine unbezahlte Arbeit, weil Kinderbetreuung für mich, ich würde das nicht als Arbeit sehen.
3: Vor wenigen Minuten hat der Kanzler den Satz zurückgenommen. Er sei falsch, sagt Stocker. Zitat:
5: Bei all jenen, die sich durch meine Aussage verletzt, beleidigt oder nicht wertgeschätzt fühlen, entschuldige ich mich in aller Deutlichkeit. Kinderbetreuung ist Arbeit.
3: Zuvor hatte auch Familienministerin Claudia Bauer ihren Parteichef korrigiert.
6: Kinder sind selbstverständlich eine Arbeit. Sie sind eine Heidenarbeit, aber es ist kein Job im herkömmlichen Sinn.
3: SPÖ und Neos hatten sich verwundert über die Aussage gezeigt. FPÖ und Grüne sprachen gleichlautend von einer Verhöhnung der Mütter und forderten eine Entschuldigung. Die hat es jetzt gegeben.
2: Statistisch gesehen verbringen Frauen mehr Zeit mit Arbeit als Männer, wie die Statistik Austria mitteilt. Frauen verrichten zusätzlich zur Erwerbsarbeit mehr unbezahlte Tätigkeiten, vor allem Haushaltsarbeit und Kinderbetreuung. Tanja Malle informiert.
7: Füttern, kochen, wickeln, aufräumen, Hausaufgaben betreuen, Streit schlichten, Regeln vermitteln, Nähe geben, Einschlafbegleitung. Die Kinderbetreuung umfasst eine Unzahl an Tätigkeiten, die zwischen Männern und Frauen nach wie vor höchst ungleich verteilt sind. Matea Paschkwan, Leiterin der Direktion Bevölkerung bei der Statistik Austria.
8: Erwachsene Frauen investieren fast doppelt so viel Zeit in Kinderbetreuung als Männer im Tagesdurchschnitt.
7: Frauen wenden in Österreich für die Kinderbetreuung pro Tag im Schnitt 1 Stunde und 58 Minuten auf. Männer kommen auf 53 Minuten pro Tag. Das gilt für Frauen und Männer, die mit mindestens einem Kind unter 18 Jahre im selben Haushalt leben. Und je jünger das Kind, desto ungleicher die Arbeitsverteilung.
2: Seit fast 60 Jahren hält Israel das Westjordanland besetzt. Heute ist dort die Gewalt radikaler jüdischer Siedler gegen Palästinenser auf einem Höchststand. Warnungen und Proteste der internationalen Gemeinschaft und israelischer Menschenrechtsorganisationen haben bisher wenig bewirkt. Nikolaus Wildner mit einem Lokalaugenschein aus dem Westjordanland.
9: Die Ortschaft Al-Mrayer, rund 45 Fahrminuten von Ramallah entfernt, steht derzeit stellvertretend für viele Orte in dem von Israel besetzten Westjordanland. Al-Mrayer ist ein schlichtes und ruhiges Dorf. Laut einem ersten Eindruck leben die rund 3000 Einwohner hier vor allem von der Landwirtschaft und vom Bauwesen. Seit Oktober 2023 haben radikale jüdische Siedler, wie an vielen Orten im Westjordanland, unter Duldung der israelischen Regierung weitere Minisiedlungen auch auf den Hügeln rund um Al-Mrayer errichtet. Von dort attackieren sie regelmäßig die Ortschaft. Im April werden ein 14-jähriger und ein 32-jähriger Dorfbewohner bei einer Attacke erschossen. Laut Angaben der UNO sind seit Jahresbeginn bei rund 1400 Siedlerattacken mindestens 900 Palästinenser verletzt und 18 getötet worden.
2: In Westösterreich haben Unwetter in Bergregionen lokale Überflutungen und Muren ausgelöst. Im Zillertal in Tirol sind am Abend 3 Muren abgegangen. Straßen waren zeitweise durch den Schlamm blockiert. In Innsbruck und Kitzbühel sind Keller und Straßen überflutet worden. In Salzburg sind wegen des Starkregens Bäche über die Ufer getreten. In Bad Gastein und Dorf Gastein sind Muren abgegangen. Verletzt wurde niemand. Das war das Mittagsjournal mit Paul Kranker. Und nun zum Wetter.
10: Die große Hitze ist heute auch im Osten und im Süden vorbei. Hier ist es jetzt um 5 bis 10 Grad weniger warm als gestern zu dieser Zeit. Die aktuellen Temperaturen in den Landeshauptstädten: Wien 25 Grad, Eisenstadt 27, St. Pölten und Linz 26, Salzburg, Innsbruck und Bregenz 23, Graz 30 und Klagenfurt 25 Grad. Am Nachmittag werden es noch 23 bis 32 Grad, um die 30 im Osten, und es ist schwül. Die Sonne scheint zeitweise, phasenweise sind aber auch dichte Wolken am Himmel, besonders im Bergland. Hier gibt es dann auch die meisten Regenschauer und Gewitter. Die bringen zum Teil wieder große Regenmengen in kurzer Zeit und verlagern sich am Abend und in der Nacht auf morgen in den Süden und Südosten, also auf Unterkärnten, die südliche Steiermark und teilweise ins Südburgenland. Das Wochenende bringt uns viel Sonne und nur vereinzelt Schauer und Gewitter über manchen Bergen. Die Luft wird wieder trockener, also es ist weniger schwül, und am Sonntag legt die Hitze wieder zu auf 27 bis 34 Grad. So viel zum Wetter von Daniel Stang. Danke.
11: Hannes. Wir sind beim Radio Tirol Verkehrsservice. Da dauert es länger momentan auf der Pastunstraße von Aurach bis nach Kitzbühel, wenn Sie da unterwegs sind. Auf der Seefelderstraße in Richtung Scharnitz vor dem Zierler Berg ein Plus von 20 Minuten. Und auf der A13 der Brenner-Autobahn in Richtung Innsbruck ab Schönberg auch da rund 20 Minuten länger. 30 Minuten länger brauchen Sie auf der Inntal-Autobahn in Richtung Rosenheim zwischen Zierl West und Völs in diesem Fall, also in Richtung Unterland. Und ein Plus von 20 Minuten aktuell am Autobahngrenzübergang Kufstein in Richtung Bayern. Wo auch immer Sie unterwegs sind, gute und sichere Fahrt.
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11: Wir stehen ja da heute bei der Talstation der Dreiseenbahn, wunderbar situiert, sonnig ist es, die Kinder sind glücklich, auch die Erwachsenen sind glücklich, und einer, der dafür verantwortlich ist, ist der Hannes, der schupft nämlich den Laden da gegenüber, ich darf jetzt sagen, der Burgerladen, aber es ist nicht nur ein Burgerladen, gell?
13: Ja, das ist richtig. Grüß ein Xaus einmal zuerst. Ja, wir haben alles eigentlich, von jung bis alt, von Nuggets, Pommes, gute Hauswürste.
11: Ja, aber altes Essen wollen wir nicht.
13: Nein, also ich meine die traditionelle Hausmannskost natürlich. Wir sind für alle da. Wenn einer einen Strudel mag, kriegt er einen Strudel, selbstverständlich hausgemacht auch.
11: Was machst du als Liebstes, als Kocher, wo du sagst, ah, das ist richtig gut, und da freue ich mich richtig, dass ich es den Gästen danach präsentieren darf?
13: Was mir natürlich ganz gut taugt, ist, dass wir mit unserem eigenen Landwirtschaft, also das Fleisch selber produzieren. Deswegen haben unsere Burger eigentlich natürlich einen ganz einen guten Touch. Und Burger machen ist eigentlich schon gut meine Leidenschaft, obwohl ich das früher eigentlich nicht gemacht habe, weil ich früher mal einen Alm betrieben habe.
11: Ein Wahnsinn, der Hannes strahlt richtig, wenn er mal vom Burger erzählt. Vielleicht kriegt der Moderator dann auch einen, da gehen wir noch in Verhandlungen. Wann ist das größte Geschäft? Um 13 Uhr oder um 12 Uhr oder um 14 Uhr? Wo hast du den größten Stress?
13: Es ist total unterschiedlich. Im Winter natürlich knallt es bei uns, durch das, dass wir Après-Ski-Bar sein, und im Sommer verteilt sich so schön über den Tag, aber ich hoffe, heute knallt es gleich einmal.
11: Ja, da kommen schon die ersten wieder vom Berg herunter, haben wir gesehen, die da mit der Dreiseenbahn hinaufgefahren sind. In diesem Sinne, es riecht gut, es brutzelt, und der Hannes ist fröhlich, wünsche ich Mahlzeit hinaus ins Land. Das ist die Radio Tirol Sommerfrische aus dem Kühtai.
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0: Sie an die Radio Tirol Sommerfrische. Wir begleiten Sie durch diesen Freitag natürlich auch mit vielen Informationen. Und da berichten wir heute zum Mittag über einen massiven Vorwurf gegen den Besitzer des ehemaligen Traditionsgasthauses Weißes Rüssel in Griers am Brenner. Die Einzelheiten dazu hat Birgit Mariacher.
1: Die Versicherung klagt den Besitzer auf Rückzahlung der Versicherungssumme. Der Vorwurf, er soll den ersten der beiden Brände in Auftrag gegeben haben. Der Mann weist dies klar zurück. Tirols Hütten leiden heuer unter massivem Wassermangel. Der Alpenverein ruft Gäste zum Wassersparen auf. Und die Staatsanwaltschaft Innsbruck ermittelt nun ebenfalls gegen den Hersteller einer verunreinigten Babynahrung.
0: Das alles in der Mittagsinformation bei uns, wie gewohnt, in 10 Minuten hier in Radio Tirol.
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0: Mit Luisa Fernandez und Peter Kent geht es durch die Mittagszeit. Jetzt schauen wir auf Tirol Straßen im Radio Tirol Verkehrsservice. Da ist es zäh heute an diesem Freitag. Sie brauchen 20 Minuten länger auf der Pastonstraße von Aurach bis nach Kitzbühel. Ebenso auf der Seefelder Straße Richtung Scharnitz vor dem Zirler Berg und auch auf der Brenner Autobahn in Richtung Innsbruck ab Schönberg. Ein Plus von 30 Minuten aktuell auf der Inntalautobahn in Richtung Unterland zwischen Zirl West und Völs, Kranebitten. Da staut sich's und auch am Autobahngrenzübergang Kufstein-Kiefersfelden ein Plus von 20 Minuten. Das Ganze bei der Ausreise in Richtung Bayern. Es ist 12 Uhr und 30 Minuten jetzt.
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2: Versicherung klagt den Besitzer des ehemaligen Weißen Rössels in Griers am Brenner. Die Staatsanwaltschaft Innsbruck ermittelt im Fall der verunreinigten Babymilch von Danone und das Wetter wird am Wochenende wieder sommerlich.
1: Im Studio Birgit Mariacher.
2: Der Besitzer des abgerissenen Weißen Rössel in Griers am Brenner sieht sich mit einem massiven Vorwurf konfrontiert. Er soll den ersten der beiden Brände des denkmalgeschützten Gasthauses in Auftrag gegeben haben. Der Mann weist dies klar zurück. Die Versicherung klagt ihn nun auf Rückzahlung der Versicherungssumme. Margit Schuschu berichtet.
3: Zweimal stand der Dachstuhl des ehemaligen denkmalgeschützten Traditionsgasthauses Weißes Rössel in Griers am Brenner in Flammen. 2010 und 2023. Der erste Brand wurde gelegt. Die Ermittler fanden damals Einbruchspuren, DNA-Spuren und Rückstände eines Brandbeschleunigers. Die Staatsanwaltschaft klagte einen mehrfach vorbestraften Türsteher wegen des Verbrechens der vorsätzlichen Brandstiftung an. Weil dieser aber für die Tatnacht eine Zeugin hatte, wurde er im Zweifel freigesprochen. Die Generali-Versicherung zahlte dem Besitzer des Weißen Rössels anschließend über eine 500.000 Euro an Schadenssumme aus. Nun wird die Geschichte buchstäblich brandheiß. Das Geld fordert sie jetzt samt Zinsen zurück, denn der damalige Angeklagte beschuldigt nun den Besitzer des Weißen Rössels, er habe ihn damit beauftragt, das Gasthaus in Brand zu stecken. Der Versicherung soll angeblich eine schriftliche Aussage vorliegen. Generali will sich dazu aufgrund des laufenden Verfahrens nicht äußern. Der Besitzer selbst weiß diesen Vorwurf klar zurück und lässt schriftlich ausrichten. Zitat:
4: Mir wurde entgegen den gesetzlichen Regeln eine Mahnklage mit der Rückforderung aus der Brandschadenversicherung zum Schadensfall 2010 zugestellt. Obwohl es einen Generalvergleich gibt, wird dieser Anspruch damit argumentiert, dass die damals in Verdacht stehende Person, die im Strafverfahren allerdings freigesprochen wurde, nunmehr nach 16 Jahren, aus welchen Gründen immer, andere Angaben macht. Ich kenne weder diese Person noch die Beweggründe dieser fadenscheinigen Geschichte.
3: Zitat Ende. Die Tat wäre jedenfalls nach 10 Jahren verjährt. Das ist auch der Grund, weshalb Generali den Weg über einen Zivilprozess beschreitet. Warum der damalige Angeklagte nun auspackt, das ist die große Frage. Am 9. September dürfte mehr Licht in die Sache kommen, denn dann beginnt die Verhandlung am Innsbrucker Landesgericht.
2: Berichtet Margit Schuschu. Die anhaltende Trockenheit setzt auch Tirols Hütten zu. Mit wassersparenden Maßnahmen wollen der Alpenverein und die Hüttenwirte den Normalbetrieb so gut wie möglich aufrechterhalten. Iris Handle und Georg Oberhammer berichten.
5: Derzeit ist die Lage laut Alpenverein in Tirol noch recht gut bewältigbar, wenn auch zum Teil nur mit Einschränkungen. Aber auf fast jeder Hütte werde das Wasser knapp. Es gelte, Möglichkeiten zu finden, um Wasser einzusparen, wie Lukas Kremser vom Alpenverein erklärt.
6: Es ist meistens so, dass die Hütten halt irgendwann einmal an einem Zeitpunkt sein, wo sie dann wirklich zwischendrin überhaupt kein Wasser mehr haben. Und dann oft erst einmal draufkommen, okay, jetzt müssen wir genauer drauf schauen. Dann müssen wir die Quellen, die Schüttungen einmal beobachten, die Wasserverbräuche nochmal anschauen. Dass man das einmal aufzeichnet, genau wo. Und dann kann man eigentlich recht schnell innerhalb von 1-2 Jahren ein Projekt realisieren.
5: Kremser nennt etwa den Ausbau von Speichern oder die Reduzierung des Wasserdrucks in Dusch- und Waschräumen. Auch Familie Schimpfösel von der Steinseehütte im Gemeindegebiet von Zams hat mit Wasserknappheit zu kämpfen. In 2 Wochen steht für sie die Sanierung der Quelle an. Hüttenwirt Christoph Schimpfösel hofft, dass damit der aktuelle Wasserengpass der Vergangenheit angehört.
7: Da werden unsere Brauchwasser- und Trinkwasserquelle saniert. Und also es schaut jetzt im Moment ganz erfolgsversprechend aus, dass wir dann in Zukunft die Hütte eigentlich recht gut im Griff haben können, solange noch gewisse Niederschläge vorhanden sind und ein bisschen Schneeschmelze ist, sollten wir nachher die nächsten Jahre gut über die Runde kommen.
5: Trotzdem lautet der Appell von Alpenverein und Hüttenwirten: unbedingt Wasser sparen. Die Gäste reagieren darauf unterschiedlich, wie der Hüttenwirt schildert.
7: Wir haben recht ziemlich ein bunt gemischtes Publikum, sprich von extremen Zuspruch und Dankesagen für die Bemühungen, dass überhaupt der Wasser da ist, bis hin zu ganz schlechten Internetbewertungen, sprich schlechteste Hütte am Hüttentrip, weil wenig Druck im Waschraum war. Also es ist von sehr viel Verständnis bis zu gar kein Verständnis.
5: Die Botschaft der Hüttenwirte lautet in diesem Sommer also, sparsam mit der Ressource Wasser umgehen und Respekt am Berg zeigen.
2: Rund um die mit einem Toxin verunreinigte Babymilch der Hersteller Nestlé und Danone sind nun auch in Österreich Ermittlungen eingeleitet worden. Nach Anzeigen von betroffenen Eltern ermittelt die Staatsanwaltschaft Innsbruck wegen fahrlässiger Inverkehrbringung gesundheitsschädlicher Lebensmittel, wie es heißt. Nathalie Wander berichtet.
8: Wochenlang war unklar, warum das Baby einer Tiroler Familie seit Herbst letzten Jahres ständig an Erbrechen und Durchfall litt. Auch an der Uniklinik Innsbruck konnte keine Ursache festgestellt werden. Dann fiel der Verdacht auf die verwendete Babymilch von Hersteller Danone. Dort ist die entsprechende Packung angeblich untersucht worden und es hat von Danone diesbezüglich Entwarnung gegeben. Somit wurde dem Baby die Milch weiter verabreicht und auch die Beschwerden dauerten weiter an. Laut Verbraucherschutzorganisation Foodwatch habe es dann im Jänner von Seiten von Danone einen sogenannten stillen Rückruf gegeben, wo Produkte aus dem Handel entfernt werden, ohne die Öffentlichkeit zu informieren. Erst Ende Jänner folgte dann ein öffentlicher Produktrückruf mit der Warnung, dass auch in Österreich Babymilch in Umlauf sei, die mit dem Toxin Cereolit verunreinigt ist. Die Tiroler Familie hat deshalb Strafanzeige eingebracht. Sie fühlt sich hintergangen und geschädigt. Die Staatsanwaltschaft Innsbruck hat nun Ermittlungen eingeleitet.
2: Und wir bleiben beim Thema Gesundheit. Die Auslagerung einer Abteilung beim Medikamentenhersteller Sandoz in Kundl hat zuletzt für Unsicherheit und Kritik gesorgt. 100 Jobs werden gestrichen. Gleichzeitig ist die Firma aber auch ein wichtiger Arbeitgeber in der Region. Reingard Diermeier berichtet.
9: Eine Entwicklungsabteilung von Sandoz wandert von Kundl ab. 100 Jobs fallen noch in diesem Jahr weg und werden nach Slowenien und Indien verlagert. Wer heute Forschung verlagere, riskiere morgen auch die Produktion, zeigte sich Tirols SPÖ-Chef und Landeshauptmann-Stellvertreter Philipp Wohlgemuth bei der Ankündigung besorgt. Die Standortleiterin von Sandoz in Kundl, Stefanie Jedner, sieht das nicht so. Die Antibiotikaproduktion sei nicht in Gefahr.
10: Das betrifft Entwicklungszentren nicht die Antibiotikaproduktion und ich würde nicht sagen, dass das ein Signal ist, dass es bergab geht, sondern es ist einfach nur ein, ich sag mal, natürlicher Vorgang, wie jedes Unternehmen das macht, zu schauen, was ist im Netzwerk gesehen das beste Setup, um entsprechend Jobs positioniert werden oder angesiedelt werden.
9: Fast 2500 Personen arbeiten in dem Werk im Tiroler Unterland. Das Besondere daran, sie kommen aus 60 Nationen.
10: Ein Großteil kommt aus Europa, viele kommen aus Deutschland. Wir haben auch ein paar Österreicher tatsächlich am Standort.
9: Abseits der europäischen Ballungsräume, Personal für einen Standort im Unterland zu finden, sei gar nicht so schwierig, wie Standortleiterin Jedner sagt.
10: Sie finden hier wahnsinnig viele verschiedene Berufsbilder, also Chemiker, Biotechnologen, Biologen, Ingenieure, Wirtschaftswissenschaftler. Also es ist wirklich sehr, sehr breit gefächert. Wir haben Ausbildung hier, bieten hier Lehre an.
9: Es gibt auch 70 Lehrlinge, die ihre Ausbildung dort absolvieren, zum Beispiel als Labortechnikerin oder Chemie-Verfahrenstechniker.
2: Und die spannende Geschichte der Medikamentenherstellung in Kundl sehen Sie in einem Österreich-Bild von der Brauerei zum Weltkonzern Penicillin aus Tirol am kommenden Sonntag um 18.25 Uhr in ORF 2. Und das waren die Nachrichten aus Tirol.
0: Danke, Birgit. Wir schauen zum Radio Tirol Wetter. Ein durchaus unbeständiger Tag wird das jetzt am Nachmittag. Es hat doch einiges an Sonne gegeben. Am Vormittag aber jetzt immer mehr Quellwolken und vielerorts gibt es dann Regenschauer und teils kräftige Gewitter. Die Höchstwerte, die liegen zwischen 24 und 29 Grad. Und der Samstagmorgen, der bringt dann einen sonnigen Sommertag. Und auch der Sonntag wird sonnig. 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Ja, viele fröhliche Menschen sind da unterwegs und auch viele sportlich ambitionierte, sagen wir mal so, die hinauf auf den Berg gestartet sind. Da unten im Tal haben wir jetzt einen kleinen Sportstammtisch. Markus Feichter, mein Name. Ich war mal irgendwann Fußballtormann, schon lange in Pension, aber da habe ich jetzt zwei junge Burschen, 9 und 10 Jahre alt, der Elias und der Finni. Ihr seid Fußballer, man hat es gesehen, ihr habt da drüben so eine Art Torschusswand aufgebaut. Wo spielst du denn?
11: In Seilrohren. In Kemmerton.
0: In Kemmerton, da sind die Blues daheim, habe ich mir sagen lassen. Welche Position ist denn die deine?
11: Mittelfeld.
0: Okay, und da fühlst du dich auch zu Hause oder würdest du gerne eine andere Position spielen?
11: Da fühle ich mich das zu Hause.
0: Ja genau, dann bleibst du auch dort und machst weiter. Was habt ihr für Ziele fußballerisch? Willst du mal ein Profi werden?
11: Ja.
0: Ehrlich, wie wer zum Beispiel, wer wäre dein Vorbild?
11: Cristiano Ronaldo.
0: Ob sich das ausgeht, als kleiner Grieser Fußballkicker ein großer Cristiano Ronaldo zu werden, aber halt einmal Profi irgendwann, oder?
11: Ja.
0: Ja, das wären so die Pläne. Da lachen es die zwei. Wir haben da einen Profi auch noch bei uns stehen, die Ricarda Ruetz, Gesamtweltcup-Siegerin im Alpinrodeln. Du hast gerade eine Autogrammstunde absolviert, erfolgreich. Da waren ganz viele Kinder. Was wollten denn die alle so wissen?
12: Ja, war ganz nett. Also ganz viele Kinder sein können. Ja, die meisten haben sich Tipps abgeholt, ehrlicherweise, wie man rodelt und schnell ins Ziel kommt und sind alles Mögliche. Also was ich mache und wie das so abläuft.
0: Das ist eine gute Frage. Wie kommt man schnell ins Ziel beim Rodeln? Ist zwar Burschen, seid ihr auch schon gerodelt. Wie kommt man schnell ins Ziel?
11: Indem man liegt, zurückliegt so.
0: Ja. Dann ist man schnell im Ziel.
11: Ja.
0: Oder man isst wie der Moderator zum Mittag Pommes frites. Das hilft dann ein bisschen. Okay, danke euch dreien. Danke, Ricarda. Du bist auch noch, stehst parat, falls man das Rodeln im Sommer ausprobieren möchte. Die Möglichkeit haben wir auch da auf der professionellen Bahn. Wir sind bei der Radio Tirol Sommerfrische noch bis 14 Uhr heroben im Kühtal. Jetzt braucht man langsam eine Jacke, weil die Sonne hat sich gerade mal vertschüsst.
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0: Ja, da geht's zu wie im Raubfischbecken, könnte man sagen. Der Willi Mareiler ist bei mir Betriebsleiter. Die letzten Bandanas sind da gerade weggerissen worden quasi, gell?
1: Ja, das ist noch ein Corona-Überbleibsel und jetzt passt es gut. Und es ist eine gute Werbegeschichte und es ist, wie du schon davor gesagt hast, wenn du kein Jackel mit hast, kannst du wenigstens den Hals schützen.
0: Ja, genau. Also da sind die ersten schon vom Berg heruntergekommen. Wir stehen beim 3-Seen-Lift nach wie vor. Und jetzt hat sich die Sonne ein bisschen zurückgezogen. Und eben, alle wollten diese Bandanas da noch mitnehmen. Lieber Willi, es ist Sommer, es ist heiß dieser Tage. Jetzt gerade im Moment heroben nicht unbedingt. Aber ihr im Sommer müsst, glaube ich, schon an den Winter denken. Was sind denn so die Hauptarbeiten, mit denen ihr momentan beschäftigt seid, hier heroben auf 2000 Metern?
1: Ja, nebenbei, dass wir die 3-Seen-Bahn natürlich betreiben im Sommer, haben wir natürlich die Revisionsarbeiten, die Vorbereitungen für den Winter. Die Seilbahnen sind eine recht intensive Geschichte, bis die wieder gewartet, instand gehalten sind und defekte Teile oder verschlissene Teile ausgetauscht sind, ist das einmal eine der Hauptarbeiten. Und die zweite Geschichte ist natürlich auch die Beschneiungsanlage. Wir haben mittlerweile 130 Schneemaschinen, wir haben 15 Lanzen und wir haben 350 Unterflurschachte, die alle betrachtet, gewartet und wieder instand gesetzt werden möchten.
0: Wie viele Mitarbeiter sind im Sommer, wie viele sind im Winter unterwegs?
1: Im Sommer haben wir derzeit so 30 Mitarbeiter und 5 Jahrpraktikanten haben wir zurzeit da. Die Buben sind fein. Und im Winter sind wir 65.
0: Du hast mir erzählt, es wird ein neues Personalhaus gebaut, ein weiteres. Trotzdem ist es nicht leicht, Mitarbeiter zu finden.
1: Richtig, wir haben kein neues gebaut, wir haben es aufgestockt, unser bestehendes. Wir haben 12 Apartments gebaut. Ja, leider müssen wir von den Einheimischen immer weniger Anteile kreieren und jetzt müssen wir halt die aus den Nachbarländern Mitarbeiter nehmen, aber muss sagen, es funktioniert auch ganz gut und ja, obwohl wir lieber auf Regionalität setzen würden, weil der Gast es einfach sehr schätzt, wenn er von einem Tiroler begrüßt wird oder auch mit dem reden kann, dann schaut die Welt schon ganz anders aus, aber man muss sich nach der Ecke strecken und dann nutzt nichts.
0: Der Willi ist immer gut aufgelegt, auch bei der Personalsuche, die offenbar nicht schwierig ist. Du bist gebürtiger Silzer und viel in diesen Bergen hier heroben unterwegs. Wir stehen da eben am Fuße der Hohen Mut. Ich habe mal in die Karte auch reingeschaut. Alle heißen irgendwie Kogel da rundherum, die Berge. Und du bist am liebsten am Pirchkogel, glaube ich.
1: Ja, zumindest ist das der Berg, der im Winter zum Touren gehen für uns das einfachste ist, weil, ganz ehrlich, Kaiserbahn auch, dann ist nur eine Stunde ungefähr und das ist ja Welterlebnis, noch bis auf 2,8, oder? Und da ist halt gern Firnschnee oder eben im Winter Langpulver, weil er schattseitig ist, die Abfahrt. Und alle heißen sie aber Rickkogel. Ja? Wir haben schon andere auch noch, aber die meisten haben die Endekogel, ob das jetzt ein 12er, 9er, sie sind halt so, wie sie im Prinzip in der Sonne stehen, sind sie benannt worden.
0: Ja, genau, also Kogel halt. Der da ganz oben herunterlacht. Viele Besucherinnen und Besucher sind heute gekommen. Vielleicht ein Satz noch. Wir haben knapp 900 Besucherinnen und Besucher gezählt. Wer kommt ins Küter, abgesehen von den Einheimischen? Welche Gäste, mit dem Holländer vorher drüben getroffen, aus welchen Herren oder aus welchen Ländern kommen sie zu uns oder zu euch?
1: Kann schräbig Herrenländer sagen, das passt schon. Also im Winter ist sicher der Nachbargast, die deutschen Nation, eine unserer Hauptstammgäste. Holländer haben jetzt wieder ein bisschen aufgeholt, ist ja eine Zeit lang ein bisschen im Nachteil gewesen. Aber auch die tschechischen und die baltischen Länder sind jetzt immer mehr im Kommen und eigentlich ist es gleich, woher der Gast kommt.
0: Hauptsache Gast.
1: Ein Gast und er ist zufrieden im Pfalz-Skigebiet im Winter und natürlich auch im Sommer, die Wandergeschichten. Und solange das so gut funktioniert und wir alle einen guten Job haben, ist uns gleich, woher sie kommen.
0: Sagt er mit einem Augenzwinkern. Der Betriebsleiter Willi Mareiler war das hier bei mir. Wir sind mit der Sommerfrische im Küter heute zu Gast. Jetzt mit ein bisschen Wind und wieder ein bisschen Sonne.
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1: Am Mikrofon Paul Kanker. Bundeskanzler Christian Stocker von der ÖVP entschuldigt sich für seine Aussage zur Kinderbetreuung. In einer Aussendung teilt Stocker mit, seine Aussage sei falsch. Er entschuldige sich bei allen, die dadurch verletzt worden seien. Der Kanzler hat bei einer Veranstaltung in Salzburg erklärt, Kinderbetreuung sei keine Arbeit. Die Koalitionspartner haben sich verwundert gezeigt, FPÖ und Grüne empört. Die Frage an unseren Innenpolitikchef Klaus Fehpofer: Kann Stocker die Debatte durch seine Entschuldigung beenden?
2: Gerade noch schwappt eine Empörungswelle übers Land, zweifellos. Wie lange sie Stocker nachhängen wird, ist schwer zu sagen. Seine rasche und klare Entschuldigung ist anzuerkennen. Dennoch sollte man schon meinen, dass auf breiter Ebene, auch in der Politik, die Erkenntnis sich durchgesetzt haben sollte, dass Arbeit eben nicht nur Lohnarbeit im klassischen Sinne ist, dass es viele andere Formen von Arbeit gibt. Schweißtreibende Arbeit, Freiwilligenarbeit zum Beispiel, vor allem aber die gesamte Care-Arbeit, eben Kinderbetreuung, Altenpflege, die, und da sind wir schon beim Grundproblem, eben immer noch vorwiegend von Frauen geleistet wird, mit all den negativen Folgen wie Gender Pay Gap und im Alter niedrigen Pensionen.
1: Innenpolitikchef Klaus Fehpofer hat analysiert. Nach mehr als 20 Jahren kann in einem der spektakulärsten Mordfälle Tirols der Prozess stattfinden. Das Oberlandesgericht Innsbruck hat einen Einspruch gegen die Anklage abgewiesen. Ein Manager soll 2005 in Innsbruck eine Studienkollegin erstochen haben. Der Mann lebt in Australien, er bezeichnet sich als unschuldig und hat angekündigt, zum Prozess nach Tirol zu kommen. 2013 galt der Mann bereits als tatverdächtig, damals wurde er jedoch freigelassen. Eine DNA-Spur an einer Zigarette am Tatort lässt ihn aber erneut als tatverdächtig erscheinen. In Westösterreich haben Unwetter in Bergregionen lokale Überflutungen und Muren ausgelöst. Besonders betroffen ist Salzburg. Hier sind wegen des Starkregens Bäche über die Ufer getreten. In Uttendorf sowie in Stuhlfelden im Pinzgau sind Wassermassen durch die Ortschaft geschossen. Aus Stuhlfelden meldet sich Marina Schlager.
3: Hier im Feldner Ortsteil Pirtendorf sind 100 Feuerwehrleute aus mehreren Pinzgauer Gemeinden im Einsatz. Zudem sehr viele Freiwillige, die hier mithelfen, Gebäude von Schlamm und Schutt zu befreien. Bei mir ist jetzt Bezirksfeuerwehrkommandant Bernhard Kaserer. Herr Kaserer, wie geht's im Moment?
4: Das ist eine Knochenarbeit. Der Schlamm ist mittlerweile hart, teilweise mit Beton muss mit Wasser aufgewacht werden, dass man vor die Häuser rausbringen. Echte Knochenarbeit.
3: Ja, und die Wildbachsperren, die sind prall gefüllt, sagt Katastrophenreferent Stefan Herbst.
5: Die Prämisse ist, die Sperren so rasch wie möglich, zumindest einen Teil bis zur Hälfte oder so zu entleeren, damit das nächste Gewitter dort dann wieder aufgenommen werden kann, wenn Geschiebematerial wieder nachkommt.
3: Ja, die Aufräumarbeiten, die werden hier jedenfalls noch einige Tage andauern, heißt es hier.
1: Das waren die Nachrichten mit Paul Kranker. Und nun zum Wetter.
6: Schwül und wechselhaft geht es durch den heutigen Nachmittag. Zeitweise scheint die Sonne, vor allem im Flachland, und immer wieder sind die Wolken dicht. Regenschauer und Gewitter sind heute auch wieder dabei, die meisten im Bergland, und die können von Salzburg ostwärts zum Teil sehr kräftig werden, mit großen Regenmengen in kurzer Zeit. Die Temperaturen steigen nur noch ein wenig, die Höchstwerte um 23 Grad etwa im Mariazellerland bis 30, 32 Grad im Osten und Süden des Landes. In dem Temperaturbereich bleiben wir auch morgen am Samstag, allerdings wird es im Westen schon wärmer als heute. Am Sonntag werden es dann bis zu 34 Grad. Dazu gibt es viel Sonnenschein und nur einzelne Schauer und Gewitter über den Bergen. So viel zum Wetter von Daniel Stanker.
7: Das ist der Radio Tirol Verkehrsservice. Wir beginnen auf der Pastonstraße von Aurach nach Kitzbühel. Brauchen Sie momentan 30 Minuten länger. Weiter auf die Brennerautobahn in Richtung Innsbruck von Schönberg bis Innsbruck Süd. Verzögerungen, ein Plus von 10 Minuten. 20 Minuten länger dauert es auf der Seefelder Straße, das Ganze in Richtung Scharnitz. Das defekte Fahrzeug am Zählerberg ist jetzt entfernt. Der Stau löst sich langsam auf. Und wir schauen auch auf die Autobahn im Unterland. Am Autobahngrenzübergang Kufstein-Kiefersfelden gibt es aktuell ein Plus von 20 Minuten bei der Ausreise. Gute und sichere Fahrt durch unser Land.
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7: Ja, ein bisschen traurig ist es. Es ist schon die letzte Stunde im Bezirk Imst in dieser Woche. Da sind wir da und dort gewesen, am Riffelsee unter anderem, auch im Ötztal waren wir unterwegs. Und jetzt ist Finale hier im Kühtai. Da sind zwei, die sind schon herunter vom Berg. da schaue ich mal hin, weil oben am Berg, da hängt jetzt schon eine Wolke. Ich kann nicht so nah zur Box gehen, ihr müsst zu mir umkommen. Ja, so ist es im Radio, sonst haben wir da eine Rückkoppelung. Wie ist es denn oben am Berg?
9: Voll fein, aber kalt ist es echt oben.
7: Was habt ihr denn gemacht oben?
9: Wir sind leider zum Spielplatz gegangen mit Mädel und dann sind wir wieder rausgegangen und nachgefahren.
7: Hast du nette Eltern? Wie war es am Spielplatz?
10: Gut.
7: Und wo geht's jetzt hin?
11: Jetzt gehen wir in den Dorfstall essen.
7: Also, was gibt's denn zum Mittag?
11: Mal schauen, was es gibt oben. Etwas Gutes.
7: Ja, sag, was, wonach gelüstet dir?
11: Mal so noch Kratzspatzeln. Kaiserschmarrn.
7: Okay, da dürft ihr gehen. Also ich wünsche euch einen schönen Nachmittag. Wir sind noch da für Sie bis 14 Uhr. In dieser Stunde natürlich spielen wir wieder unsere Hit-Sekunde und haben noch einige interessante Gespräche vor uns. Wir sind im Kühtai und freue mich, dass Sie auch mit dabei sind.
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1: Ja, wenn nicht alle zusammenhelfen, dann funktioniert vieles nicht. Und das gilt umso mehr in der Höhe am Berg, hier über 2000 Metern Seehöhe im Kühtai. Der Philipp Haslwander ist neben mir, der Geschäftsführer. Ihr habt es heute schon erlebt, da macht auch jeder ein bisschen alles. Wenn einfach eine Hand gebraucht wird, eine helfende, dann funktioniert das auch. Und dann ist auch meistens eine da hier oben.
2: Ja, das ist wie bei jedem Verein. Umso kleiner die Einheiten, umso mehr muss man zusammenarbeiten.
1: Wann ist es schwierig bei euch? Wo sind so Zeiten, wo man zusammenrücken muss?
2: Boah, das ist sowohl im Winter als auch im Sommer. Also das kann man jetzt gar nicht zeitlich definieren. Aber natürlich, umso mehr Gäste da sind, umso eher gibt es natürlich noch mehr Arbeit.
1: Ja, das haben wir heute gesehen. Da hatten wir eine lange Schlange, fast 1000 Besucher, die da gekommen sind. Und viele von ihnen sind jetzt schon vom Berg wieder herunten und drüben beim Armin, der gemeinsam mit dem Hannes die Hütte da bei der Talstation des Dreiseenliftes führt. Armin, du bist sowieso irgendwie im Dauerlauf-Einsatz, habe ich gesehen. Jetzt hast du gerade eine Kappe geholt, hast gesagt, du musst heuer wieder den Österler Radmarathon absolvieren und zwischendrin bist du jetzt noch bei der Wanderung unterwegs. Wo nimmst du die Energie her?
3: Ja, vom Radlfahren. Das gibt Energie. Ich habe heute mit meinen Hotelgästen eine Wanderung gemacht, bin dann zu meinem Bruder in die Schönbar gekommen, die ist heute sehr gut besucht aufgrund eurer Sommerfrische und dann habe ich ein bisschen einspringen.
1: Und du fährst den Ötztaler Radmarathon, weil er ja da vorbeiführt.
3: Ja genau, das ist quasi das Heimrennen, das Highlight des Jahres am Radl und ich hoffe, dass ich wieder gut vorne dabei bin.
1: Wenn man sich den Armin anschaut, dann würde man ihm gern ein paar Kilo abgeben, also ich zum Beispiel, weil der Armin ist ein richtiger, auszarter, durchtrainierter Sportler. Was ist das Ziel beim Ötztaler?
3: Ja, das Ziel ist hochgesteckt. Ich hätte gern die 7,15 geknackt.
1: Ist das, ne?
3: Ja, Top 30, irgendwo in dem Bereich.
1: Du warst schon mal ganz vorne mit dabei, gell?
3: Ja, vor 14 Jahren war ich einmal Dritter, aber dazwischen liegt eine lange Zeit.
1: Er kann lachen drüber. Der Willi hat erzählt, er geht ja ganz gern, komm einen Schritt um bitte wegen der Box, er geht ganz gern auf den Berg, auch Skitouren, aber auch beim Jagen trifft man dich.
4: Auch dort trifft man sich, selbstverständlich. Ja, ja.
1: Was war der letzte Abschuss?
4: Jetzt am 1. August, Gamsbock, der Klasse 1.
1: Ah, das ist schön. Du bist der Betriebsleiter hier, wir haben so eine richtige Männerrunde zusammengestöpselt, bist Betriebsleiter und hast uns auch schon erzählt, wenn es einmal eng wird, dann musst du schauen, dass irgendwo die Mitarbeiter herbekommst, beziehungsweise muss halt irgendwer woanders einspringen. Wie schaut das aus im Alltag?
4: Ja, ganz gleich, wie unser Geschäftsführer gesagt hat, wenn Not am Mann ist, findet mich mal an der Kasse oder auch bei einer Seilbahn. Aber wenn es eng wird, dann ist meistens auch, wenn Lawinengefahr ist, nachher sind wir auch im Hubschrauber, dann wir sprengen. Also ja, alles, was uns anfällt in so einer Firma, die Größenordnung hat, trifft es alles zu machen. Und wenn das Klo verstopft ist, müssen wir auch schrauben gehen.
1: Ja, muss ja irgendwer machen. Vorgestern hatten wir den Geschäftsführer der Bergbahn, der ist gerade vom Abwasch gekommen, weil irgendwie da gab es eben auch eine Verstopfung und dann ist halt der Geschäftsführer rein, hat ein paar Teller abgewaschen.
4: Die Köchin hat frei. Du hast gesagt, ich soll um 23:45 zum Interview kommen. Dann muss ich gerade für die Mitarbeiter das Essen kochen.
1: Also, wie haben wir gesagt vorhin, hoch die Hände, Wochenende, das war unser Team des Tages hier im Kühtai. Danke für euren Einsatz.
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0: Unverkennbar die Stimme von Barry White. Das ist der Freitagnachmittag, sie haben die Sommerfrische und da schauen wir jetzt auf Tirolstraßen im Radio Tirol Verkehrsservice. Länger dauert es momentan auf der Pastonstraße von Aurach nach Kitzbühel, ein Plus von 30 Minuten. Ein Zeitverlust von 10 Minuten auf der Brennerautobahn in Richtung Innsbruck von Schönberg bis Innsbruck Süd im Augenblick. Ein Plus von 20 Minuten auf der Seefelder Straße Richtung Scharnitz. Das defekte Fahrzeug dort am Zillerberg ist inzwischen entfernt. Der Stau löst sich auf. Und Sie brauchen 20 Minuten länger am Autobahngrenzübergang Kufstein-Kiefersfelden, wenn Sie da in Richtung Bayern unterwegs sind. Wo auch immer Sie unterwegs sind. Gute und sichere Fahrt durch unser Land.
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2: Mit Birgit Mariacher einen angenehmen Nachmittag. Rund um die mit einem Toxin verunreinigte Babymilch der Hersteller Nestle und Danone sind nun auch in Österreich Ermittlungen eingeleitet worden. Nach Strafanzeigen von betroffenen Eltern ermittelt auch die Staatsanwaltschaft Innsbruck. Nathalie Wander berichtet.
3: Die Staatsanwaltschaft Innsbruck ermittelt im Fall des Herstellers Danone wegen Verdachts des fahrlässigen Inverkehrbringens gesundheitsschädlicher Lebensmittel. Der Staatsanwaltschaft sind derzeit 3 betroffene Familien in Tirol bekannt. Bei einer Familie litt das Baby seit Herbst 2025 ständig unter Erbrechen und Durchfall. Auch an der Klinik Innsbruck fand man keine Ursache. Dann fiel der Verdacht auf die verwendete Babymilch von Hersteller Danone. Dort hat man die entsprechende Packung angeblich untersucht und gab Entwarnung. Das Baby wurde weiter damit gefüttert. Erst Ende Jänner dann der öffentliche Produktrückruf mit der Warnung, dass auch in Österreich Babymilch in Umlauf sei, die mit dem Toxin Cereolit verunreinigt ist. Die Tiroler Familie hat daraufhin Strafanzeige erstattet.
2: Und beim Hersteller Danone betont man stets auf Basis der vorliegenden Informationen verantwortungsbewusst gehandelt zu haben. Zum laufenden Verfahren wollte man sich gegenüber dem ORF Tirol nicht äußern. Die Auslagerung einer Abteilung beim Medikamentenhersteller Sondo in Kundl hat zuletzt für Unsicherheit und Kritik gesorgt. 100 Jobs werden gestrichen. Gleichzeitig ist die Firma ein wichtiger Arbeitgeber in der Region, wie Reingard Diermeier berichtet.
4: Die Entwicklungsabteilung bei Sondo in Kundl wandert ab. 100 Jobs sind bis Jahresende weg. Es gibt die Kritik, wer heute Forschung verlagere, riskiere morgen die Produktion. Die Standortleiterin von Sondo in Kundl, Stephanie Jedner, sieht das nicht so. Die Antibiotikaproduktion bleibe.
5: Ich würde nicht sagen, dass ein Signal ist, dass es bergab geht, sondern es ist einfach nur ein, ich sag mal, natürlicher Vorgang, wie jedes Unternehmen das macht, zu schauen, was ist im Netzwerk gesehen das beste Setup, um entsprechend Jobs positioniert werden.
4: Insgesamt sind in Kundl bei Sondo fast 2500 Personen beschäftigt. Sie kommen aus etwa 60 Ländern.
2: Und zur Geschichte von Kundl gibt es ein Österreich-Bild von der Brauerei zum Weltkonzern Penicillin aus Tirol am Sonntag um 18.25 Uhr in ORF 2. Und die Hitze der vergangenen Tage und Wochen hat auch der Europabrücke zugesetzt bzw. dem Fahrbahnbelag dort. Ein Fahrstreifen der Brennerautobahn in Richtung Innsbruck muss deshalb vorerst gesperrt werden. 2 Spuren bleiben weiterhin benutzbar. Die Reparaturarbeiten sollen kommende Woche starten, spätestens bis Donnerstag sollen dann auf der Europabrücke wieder alle Fahrspuren Richtung Norden offen sein, heißt es.
0: Wir sind beim Radio Tirol Wetterservice. 15 Grad momentan bei der Sommerfrische im Kühltal heroben. Die Sonne lässt sich immer wieder blicken. Auch in Reute ist es sonnig bei 21 Grad, in Innsbruck bei 24 und in Lienz sehr sonnig aktuell bei 26 Grad. Am Nachmittag aber durchaus unbeständiges Sommerwetter quer durchs Land. Vermehrt Quellwolken und da gehen dann auch einige Regenschauer und teils kräftige Gewitter nieder. Der Samstagmorgen bringt aber sehr viel Sonne. Es wartet ein Sommertag auf uns.
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0: Und das Schöne bei der Sommerfrische ist auch immer, man findet und trifft und sieht sehr viele Stammgäste, wenn man so möchte, Hörerinnen und Hörer. Jetzt ist die Anneliese aus Zöll bei mir. Du bist auch schon eine Zeit da unterwegs und immer wieder bei der Sommerfrische.
7: Ja, natürlich. Das ist ja eine tolle Abwechslung, oder?
0: Wo warst du heute schon?
7: Ja, oben mit der Bahn, aber nur mit der Bahn.
0: Ganz entspannt. Ja, die Sommerfrische ist im Land unterwegs und verkürzt dann auch immer wieder die Zeit. Und manche entdecken Plätze, wo sie noch nie waren. Ich nehme mal an, du kommst aus Zirl, das Kühltal kennst du.
7: Ja, natürlich. Im Winter besser als wie im Sommer.
0: Weil immer auf den Skiern.
7: Ja, eben. Da ist man wieder schnell herunten und schnell oben. Und das ist gefällt mir besser.
0: Okay, als das Wandern. Das war die Anneliese. Und wenn auch Sie bei uns Stammhörerinnen, Stammhörer sind, dann wissen Sie, jetzt wird es gleich wieder spannend. Jetzt geht es um Einkaufsgutscheine. Wir spielen die Hitzekunde in Radio Tirol in der Sommerfrische, in Kürze.
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0: Juicy Newton in Radio Tirol mit Queen of Hearts. Das ist der Freitagnachmittag und jetzt wird's wieder spannend.
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0: Sie kennen das vielleicht, Sie treffen jemanden irgendwo, mit dem Sie eigentlich nicht reden möchten. Irgendwie muss man dann doch mit dem reden und dann kann eine Sekunde schon sehr lang sein, wenn man mit so jemandem sprechen muss. Definitiv nicht lang ist die Sekunde, wenn Sie einen Hit erkennen müssen, da kann die Sekunde, das haben wir in dieser Woche schon gemerkt, manches Mal viel zu kurz sein. Wir spielen jetzt wieder unseren Radio Tirol Hit, die Hit-Sekunde. Und dieser Titel, der gleich kommen wird, der ist schon gelaufen in den letzten Stunden der Sommerfrische heute. Und es geht jetzt wieder wie jeden Tag um Einkaufsgutscheine im Wert von 400 Euro.
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1: Ja, die ist sehr beliebt, die Radio Tirol Hitsekunde. Da haben einige Hörerinnen und Hörer da versucht, schon gerade mit einem gesprochen, durchzukommen. Da kommt man ja nie durch, hat er gesagt. Er hat gesagt, ja klar, ich rufe natürlich viele an. Und einer oder eine ist halt die schnellste. Und das war heute die Gudrun aus Nassereith. Grüß dich, Gudrun.
2: Ja, hallo.
1: Schönen Nachmittag. Du warst gerade in Imst unterwegs, Lebensmittel einkaufen, was ja wichtig ist, vor dem Wochenende.
2: Genau.
1: Und Gartenwerkzeug für dich oder für den Mann?
2: Na, für den Mann natürlich.
1: Achso, der muss arbeiten am Wochenende, oder wie?
2: Ja, man muss ihn ja schon ein bisschen beschäftigen, gell?
1: Okay, ich kenne mich aus. Du brauchst nicht sehr viel mehr dazu sagen, liebe Gudrun. Du bist eine Stammhörerin, hoffe ich doch, und kennst einige unserer Songs. Gestern war ja der Lukas dran und der hat einen wirklich schwer zu erratenden Titel erkannt, 1600 Euro. Wie bist du da drauf? Ist das eher leicht für dich oder glaubst du, es ist eine doch große Herausforderung?
2: Ja, ist schon groß. Also wir haben es jetzt eigentlich immer gehört und mal der Ratschuss, mal nicht. Also es ist schon, ja, es gibt jetzt die Chance, sagen wir mal so.
1: Ja. Ist der Mann in der Nähe, dass er helfen könnte?
2: Natürlich, Anni griffbereit.
1: Gut. Ich habe den Mann griffbereit, ja. Gut, ich sehe schon, es versteht es euch gut und so soll das sein. Du bist also bereit. Es geht jetzt darum, entweder den Titel oder den Interpreten zu erkennen. Wir nehmen beides. Du bist bereit, der Mann ist bereit. Dann würde ich sagen, wir starten jetzt.
2: Gut.
1: So, Lola, was haben wir gehört?
2: Gut, gut. Nein, muss passen.
1: Ma, der Mann hat keine Ahnung.
2: Nein, auch nicht. Leider.
1: Oi. Es wären die Rhythmics gewesen mit Sweet Dreams.
2: Ja, nein. Hat jetzt nicht.
1: Tut's mal okay. Richtig laut, gell?
2: Ja, leider.
1: Ja, kann man nichts machen. Liebe Gudrun, und damit haben wir nächste Woche beim David einen Jackpot. Euch wünsche ich ein entspanntes Wochenende. Machst da einen Kaffee, schaust den Mann beim Garteln zu und dann wird alles wieder gut. Danke fürs Mitspielen. Schönen Nachmittag.
2: Vielen Dank.
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0: Mit Christopher Cross gleiten wir hinein in diesen Freitagnachmittag. Schön, dass Sie da sind. Und die Sommerfrische in dieser Woche im Bezirk Ims, die geht so ein bisschen zu Ende, wie ich es doch dann doch ganz gern habe und wie es auch sein soll mit vielen Familien und Kindern. Und bei mir ist jetzt ein ganz entzückendes Mädel, die hat nämlich da einen wunderbaren Schmetterling auf ihrem rosa T-Shirt und kommt vom Kolsersberg. Ja, wie heißt denn du?
1: Miriam.
0: Und da hast du noch deinen Freund mitgebracht. Nein, ist nicht der Freund. Wer bist denn du?
1: Der Benni.
0: Genau, der Benni, hat er schon gesagt. Miriam, du hast einen großen Auftrag, du möchtest jemanden grüßen. Also grüß einmal. Sie lacht einmal. Ja, sag, wen grüßen wir denn?
1: Die Mama.
0: Ja, die Mama ist nämlich gar nicht da. Wo ist sie denn?
1: Beim Geburtstag.
0: Ja, der Geburtstagsfeier ist ja auch nicht schlecht. Was mich jetzt noch interessiert, zeig einmal her, du hast hinten einen riesen Rucksack, Miriam. Was ist denn da alles drinnen?
1: Viel Zeug, Flaschen.
0: Und ein Haufen Klump.
1: Ja.
0: Genau, was man halt so braucht am Berg. Also, die Anne ist ja auch mit dabei, die ist jetzt eine Social Media Beauftragte, die filmt nämlich. Wo seid ihr denn schon gewesen? Ihr seid ja da mit Kinder und Mutter und Kind und Kegel.
2: Ja, wir waren jetzt oben beim Spielplatz und da haben wir gespielt.
0: Und warum kommt ihr vom Kolsersberg ins Kühtal?
2: Ja, wegen der Sommerfrische.
0: Ja, das war die richtige Antwort. Danke, liebe Anne. Ich wünsche euch ein schönes Wochenende. Nächste Woche ist noch ein lustigerer Moderator mit dabei. Der heißt nämlich David Steiner. Und der führt sie dann durch den Bezirk Schwarz. Der weiß vom Kolsersberg gar nicht so weit. Der geht mit ihnen die Woche die Sommerfrische an. Und jeden Tag ist er woanders. Am ersten Tag beim Tiwak-Kraftwerk in Jembach. Und da wird es hoffentlich auch wieder so schön sein, wie es in dieser Woche war. Ich sage danke fürs Zuhören. Es war eine fantastische Woche mit der Sommerfrische und vielen begeisterten Besucherinnen und Besuchern. Und jetzt führt sie Britta Bauer durch diesen Freitagnachmittag.
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2: Am Mikrofon Paul Kranker. Burgenlands Landeshauptmann Hans-Peter Doskozil von der SPÖ fordert ein verpflichtendes Sozialjahr. Doskozil sagt, dieses Sozialjahr solle für Männer und Frauen gelten. So könne man Personalnot in der Pflege lindern.
3: Ich glaube, wir sollten vielmehr auch darüber diskutieren, den Sozialdienst, den Zivildienst mit reinzubringen. Wir haben im Pflegebereich sicherlich enormen Bedarf, wenn es darum geht, Pflegekräfte zu organisieren, die Pflege auch sicherzustellen. Und da bin ich mittlerweile der Meinung, dass ein verpflichtendes Pflegejahr sicherlich richtig wäre. Diese Möglichkeit hätte ich auf alle ausgedehnt, also auch Männer und Frauen.
2: Sagt der burgenländische Landeshauptmann Doskozil. Bundeskanzler Christian Stocker von der ÖVP entschuldigt sich für seine Aussage zur Kinderbetreuung. In einer Aussendung teilt Stocker mit, seine Aussage sei falsch. Er entschuldige sich bei allen, die dadurch verletzt worden seien. Der Kanzler hat bei einer Veranstaltung in Salzburg erklärt, Kinderbetreuung sei keine Arbeit. Er begreife Familie nicht als Rechenbeispiel. Die Koalitionspartner haben sich verwundert gezeigt, FPÖ und Grüne empört. Nach der Tötung eines Mannes in Langenzersdorf in Niederösterreich zeigt sich der tatverdächtige 18-Jährige geständig. Möglicherweise ist die Tat ein Hassverbrechen gewesen, wegen der homosexuellen Orientierung des 29-jährigen Opfers, die der Täter vermutet hat. Aus Niederösterreich, Michelle Kreuzer.
4: Der junge Mann hat die Tat umfassend gestanden, heißt es heute von der Polizei. Laut Medienberichten soll der 18-jährige Kampfsportler sein und zur sogenannten Pedo-Hunter-Szene zählen. Dabei handelt es sich um Personen, die mutmaßlich pädophile Kriminelle stellen wollen und dann häufig Gewalt ausüben. Bestätigt werden die Berichte von der Polizei heute nicht. Zu den Hintergründen der Tat gibt es keine Details. Man wolle noch weitere Untersuchungsergebnisse und Einvernahmen abwarten. Der 18-Jährige wurde in die Justizanstalt Korneuburg gebracht. Die Staatsanwaltschaft hat Untersuchungshaft beantragt. Das Opfer ist gestern mit massiven Verletzungen im Hals- und Kopfbereich entdeckt worden. Die Tatwaffe wurde bislang nicht gefunden. Der Beschuldigte hatte über Social Media Kontakt zu dem Wiener aufgenommen, um sich mit ihm in dem Haus in Langenzersdorf zu treffen.
2: Der Großbrand in einem Föhrenwald in Niederösterreich ist offenbar durch Munitionsteile aus dem Zweiten Weltkrieg ausgelöst worden. Wie die Polizei mitteilt, dürfte sich Phosphor darin selbst entzündet haben. Noch immer bekämpfen mehr als 200 Helfer Glutnester des Föhrenbrands in St. Egiden am Steinfeld. Am Brandort stand früher eine Munitionsfabrik, die nach dem Zweiten Weltkrieg gesprengt wurde. Mehr als 80 Jahre nach Weltkriegsende sind in Budapest durch den niedrigen Wasserstand der Donau zwei tote Wehrmachtssoldaten gefunden worden. Die Leichen der deutschen Soldaten sind exhumiert worden. Sie werden auf einem Friedhof in Budapest beigesetzt. Das waren die Nachrichten mit Paul Kranker.
5: Ein sommerliches Wochenende steht bevor, aber heute noch recht unbeständig. Wie es ausschaut, das sagt uns jetzt Daniel Stanker.
6: Schwül und wechselhaft geht es durch den heutigen Nachmittag. Zeitweise scheint die Sonne, vor allem im Flachland, und immer wieder sind die Wolken dicht. Regenschauer und Gewitter sind heute auch wieder dabei, die meisten im Bergland, und die können von Salzburg ostwärts zum Teil sehr kräftig werden, mit großen Regenmengen in kurzer Zeit. Die Temperaturen steigen nur noch ein wenig, die Höchstwerte um 23 Grad etwa im Mariazellerland bis 30, 32 Grad im Osten und Süden des Landes. In dem Temperaturbereich bleiben wir auch morgen am Samstag, allerdings wird es im Westen schon wärmer als heute. Am Sonntag werden es dann bis zu 34 Grad. Dazu gibt es viel Sonnenschein und nur einzelne Schauer und Gewitter über den Bergen. So viel zum Wetter von Daniel Stanker.
5: Es ist noch nicht einmal Samstag, aber der Reiseverkehr, der rollt heute schon ordentlich, zum Beispiel auf der Fernbahnstraße. B179 Richtung Deutschland gibt es abschnittsweise Stau. Sie müssen hier mit einer Stunde mehr Fahrzeit rechnen. Gute Fahrt! Ja, ein sonniges Wochenende, das steht uns bevor. Da werden wir wieder mit Wespen ums Essen kämpfen, das Lenkrad vor lauter Hits nicht mehr angreifen und die heißesten Hits von Radio Tirol hören. Das sind Barbara Streisand, das ist vielleicht überhaupt der coolste, Julio Iglesias. Und jetzt gleich... Niemand geringerer als Mr. Rick Astley. Ich bin der Stefan Graf. Schönen Freitag.
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0: Ganz feiner Sound. Ich und ich waren das. Und jetzt eines der schönsten Intros, die es jemals gegeben hat. Und ich höre jetzt auch sofort auf wieder reden, weil es so schön ist.
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0: Barbara Streisand.

Sollte es heute Abend ein bisschen zu regnerisch sein draußen zum Sitzen, dann hätte ich einen Vorschlag. Ein Benefizkonzert ist in der Wallfahrtskirche in Kramsach zu hören. Zugunsten Betroffener von Mukoviszidose. Das ist eine angeborene erbliche Stoffwechselerkrankung. Die ist leider nicht heilbar, sondern bedarf lebenslanger Behandlung. Wir spielen dort heute Katrin und Werner Unterlechner mit ihrem Programm Harphonic. Um 19 Uhr wäre es in Kramsach in der Wallfahrtskirche.

Leider müssen wir den Albert Hammond unterbrechen wegen einer Geisterfahrermeldung. Achtung, auf der A12 der Inntal-Autobahn kommt Ihnen zwischen Kirchbichl und Wiesing ein Geisterfahrer entgegen. Vorsicht in beiden Richtungen und vor allem nicht überholen. Ich wiederhole, auf der A12 der Inntal-Autobahn kommt Ihnen zwischen Kirchbichl und Wiesing ein Geisterfahrer entgegen. Vorsicht in beiden Richtungen und nicht überholen. Wir geben natürlich sofort Entwarnung, wenn der Geisterfahrer die Autobahn verlassen hat.

0: Das war der Albert Hammond in Radio Tirol. Und wir unterbrechen noch einmal wegen einer wichtigen Meldung. Achtung auf der A12 der Inntal-Autobahn. Dort kommt Ihnen zwischen Kirchbichl und Wiesing ein Geisterfahrer entgegen. Vorsicht in beiden Richtungen und nicht überholen. Ich wiederhole, auf der A12 der Inntal-Autobahn kommt Ihnen zwischen Kirchbichl und Wiesing ein Geisterfahrer entgegen. Vorsicht in beiden Richtungen und nicht überholen. Wir geben natürlich Entwarnung, sobald der Geisterfahrer die Autobahn wieder verlassen hat. Und jetzt geht's vom Albert Hammond aus London direkt nach Graun ins Finchgau. Dort kommt nämlich jemand her, der bei uns jetzt gleich singt. Es ist nämlich nicht nur schön im Finchgau, sondern auch sehr musikalisch. Sie nennt sich Elisa Lehn, lebt mittlerweile in Rosenheim und in St. Valentin und sie kann eines sehr gut: Musik. Sommerregen heißt ihr Song. Und ich finde, das passt zurzeit ganz gut. Elisa Lehn in Radio Tirol.
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Hier ist Radio Tirol mit der Wiederholung einer Geisterfahrermeldung auf der A12. Achtung, auf der Inntal-Autobahn, da kommt Ihnen zwischen Kirchbichl und Wiesing ein Geisterfahrer entgegen. Ich wiederhole, auf der A12 Inntal-Autobahn kommt Ihnen zwischen Kirchbichl und Wiesing ein Geisterfahrer entgegen. Vorsicht in beiden Richtungen und bitte überholen Sie nicht. Wir geben natürlich sofort Entwarnung, sobald der Geisterfahrer die Autobahn wieder verlassen hat.

0: Das war Owen Paul in Radio Tirol. Und wir unterbrechen unser Programm noch einmal wegen der Wiederholung der Geisterfahrermeldung. Achtung auf der A12 der Inntal-Autobahn. Da kommt Ihnen zwischen Kirchbichl und Wiesing ein Geisterfahrer entgegen. Bitte Vorsicht in beiden Richtungen und nicht überholen. Ich wiederhole, auf der A12 der Inntal-Autobahn kommt Ihnen zwischen Kirchbichl und Wiesing ein Geisterfahrer entgegen. Wir geben sofort Entwarnung, sobald der Geisterfahrer die Autobahn wieder verlassen hat. Gute Fahrt. Bei uns gibt es einen News-Überblick mit Birgit Mariacher.
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2: Einen schönen Nachmittag. Die Anklage im Mordfall der im Jahr 2005 erstochenen Studentin Daniela Kammerer ist rechtskräftig. Der Einspruch durch die Verteidigung des beschuldigten 42-jährigen ehemaligen Studienkollegen wurde vom Oberlandesgericht Innsbruck abgewiesen. Diana Feudel berichtet.
3: Das Oberlandesgericht hat die Einsprüche des Beschuldigten in dem 21 Jahre zurückliegenden Mordfall abgewiesen. Ein Verhandlungstermin steht noch nicht fest, so das Landesgericht Innsbruck. Der Prozess dürfte aber im Herbst stattfinden. Die Studentin Daniela Kammerer war im Juni 2005 bei einer Telefonzelle im Stadtteil Bradl mit 2 Messerstichen getötet worden. Angeklagt ist ein damaliger Studienkollege, der jetzt als Manager in Australien lebt. Er hat über seinen Anwalt stets jede Schuld zurückgewiesen. Zum Prozess in Innsbruck will er demnach freiwillig anreisen.
2: Laut Statistik Austria nutzen knapp 70% aller Österreicherinnen und Österreicher zwischen 16 und 74 Social Media. Über ihren digitalen Nachlass machen sich aber nur die wenigsten Gedanken. Teilt man zu Lebzeiten seinen letzten digitalen Willen nicht mit, müssen sich Hinterbliebene meist direkt an die internationalen Konzerne wenden, sagt Notarvertreter Markus Gumila.
4: Einigen reicht die Sterbeurkunde, andere reicht sogar die Parte oder eine Mitteilung der Todes, dass man die Todesanzeige übermittelt. Andere wollen stärkere Nachweise an, wie beispielsweise einen gerichtlichen Beschluss.
2: Wer seinen digitalen Nachlass zu Lebzeiten regelt, bestimmt selbst, was mit den eigenen Daten, Konten und Erinnerungen geschieht. Und nach den Unwettern bleibt in Zirl die Empfehlung zum Abkochen des Wassers weiter aufrecht. Die aktuellen Laboruntersuchungen würden zeigen, dass die Trinkwasserqualität noch nicht wiederhergestellt sei, so die Gemeinde heute. Weitere Informationen sollen morgen Nachmittag nach weiteren Laboruntersuchungen folgen. Die Fraktionen Eigenhofen und Dirschenbach verfügen über eine unabhängige Versorgung. Dort könne das Wasser gefahrlos getrunken werden, heißt es.
0: Und wir kommen zum Wetter. Die Sonne, die verschwindet immer mehr in Tirol. Es kommen immer mehr Wolken auf. Vielerorts gehen Regenschauer und Gewitter nieder, teilweise mit ergiebigen Regenmengen. Die Höchstwerte heute 23 bis 28 Grad. Teilweise ist es recht schwül. Heute Abend, da gehen über Tirol verteilt noch viele Regenschauer und Gewitter nieder. In der ersten Nachthälfte klingen diese langsam ab und teilweise klart es danach auf. Morgen Samstag, nach einigen Hochnebelfeldern, reißt die Sonne wieder die Wolken auf und dann heißt wieder Sonnencreme nicht vergessen. Freundliches Hochsommerwetter mit bis zu 31 Grad. Gewitter sind aber nicht ausgeschlossen. Und wir schauen noch einmal auf die Straße mit der Wiederholung der Geisterfahrermeldung. Achtung auf der A12 der Inntal-Autobahn. Da kommt Ihnen zwischen Kirchbichl und Wiesing ein Geisterfahrer entgegen. Ich wiederhole, auf der A12 Inntal-Autobahn kommt Ihnen zwischen Kirchbichl und Wiesing ein Geisterfahrer entgegen. Vorsicht bitte in beiden Richtungen und vor allem nicht überholen. Wir geben Entwarnung, sobald der Geisterfahrer die Autobahn wieder verlassen hat. Und wir schauen noch schnell auf die Fernbahnstraße B179. Dort gibt es Richtung Deutschland abschnittsweise Stau im Reiseverkehr. Dort verlieren Sie circa eine Stunde an Fahrzeit. Und wir vertreiben Ihnen jetzt diesen Stau, diesen langweiligen mit guter Musik. Hier ist Baker Street, Gary Rafferty. Ich glaube, man kann gar nicht britischer heißen. Gary Rafferty.
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0: Ich bin der Stefan Graf. Schönen Freitag!

Jetzt nochmal das Radio Tirol Verkehrsservice mit einer guten Nachricht. Hier ist die Entwarnung für die Geisterfahrermeldung auf der A12 Inntal-Autobahn zwischen Kirchbichl und Wiesing. Der Geisterfahrer hat die Autobahn wieder verlassen. Wir wünschen gute und sichere Fahrt. Jetzt mit China Easton. Ich bin der Stefan Graf und ich wünsche einen angenehmen Freitag.

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0: Das war Sommersound von Mango Cherry in Radio Tirol. Ja, kochen, Kaffee machen oder kellnern, seinen Alltag bestreiten, alles kein Problem für die meisten von uns. Aber mit Down-Syndrom ist das schon teilweise eine Herausforderung. Der Hannes, der 26 und mit Down-Syndrom auf die Welt gekommen, der macht gerade eine Berufsausbildung mit dem Ziel, dass er einmal einen fixen Job bekommt. Und in seiner Freizeit, wie läuft's da? Ziemlich gut, sagt er.
1: Ich tue gerne schwimmen, ich gehe ein bisschen auch hinaus. Ich habe auch manchmal SLW, mobile Begleitung, mit den Eisflecken. Mit denen immer sehr

0: gar nicht so selbstverständlich. Das geht vor allem deshalb, weil seine Familie eine Eigentumswohnung besitzt. Eine Mietwohnung, das können sich die meisten Menschen mit Down-Syndrom nicht leisten. Und auch sonst ist nicht alles immer ganz einfach. Viele Menschen reagieren nämlich auch heute noch recht reserviert. Und das merkt der Hannes auch.
1: Genau, das ist richtig. Das habe ich auch. Ja.
2: Was würdest du denen gerne sagen?
1: Dass ich fleißig bin, dass ich selbstständig bin. Und ich werde auch weitermachen, zufrieden. Und ich bin sehr wunschglücklich.
0: Wunschlos glücklich. Das können gar nicht so viele von uns sagen. Liebe Grüße wünschen wir ihm. Und alles Gute, Hannes. Mach dein Leben.

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1: Am Mikrofon Paul Kaker. Betreibern von Berghütten macht Trockenheit zu schaffen. Viele Alpenvereinshütten kämpfen mit Wasserknappheit. Gäste werden daher aufgerufen, Wasser zu sparen, zum Beispiel beim Duschen. Jürgen Freimuth berichtet.
2: Vor allem hochgelegene Schutzhütten haben Probleme mit der Wasserversorgung. Fehlende Niederschläge und eine schwache Schneeschmelze sorgen dafür, dass Quellen weniger Wasser führen oder im Extremfall ganz versiegen. Betroffen sind unter anderem Hütten am Hochschwab im Toten Gebirge und im Bregenzer Wald. Der Alpenverein reagiert jetzt mit Sparmaßnahmen, erklärt Georg Unterberger, Leiter der Abteilung Hütten und Wege.
3: Ganz konkret ist es in solchen Fällen, wo das Wasser ganz, ganz knapp wird, wie jetzt, so, dass wir schrittweise beginnen, die Nutzung von Duschen einzuschränken oder Duschen überhaupt zu sperren. Das geht weiter bis hin zur Totalsperre von Waschräumen. Und wenn das auch nichts nützt, wird das Wasser generell rationiert.
2: Noch hat keine Alpenvereinshütte wegen Wassermangels schließen müssen. Sollte die Trockenheit aber anhalten, könnten einzelne Hütten ihre Saison vorzeitig beenden.
1: Burgenlands Landeshauptmann Hans-Peter Doskozil von der SPÖ fordert ein verpflichtendes Sozialjahr. Doskozil sagt, dieses Sozialjahr solle für Männer und Frauen gelten. So könne man Personalnot in der Pflege lindern. Der Großbrand in einem Föhrenwald in Niederösterreich ist offenbar durch Munitionsteile aus dem Zweiten Weltkrieg ausgelöst worden. Wie die Polizei mitteilt, dürfte sich darin Phosphor selbst entzündet haben. Aus Niederösterreich Stefan Schwarzwald-Seiler.
4: Die Ermittler der Polizei konnten den Brandherd zuletzt sukzessive eingrenzen, und zwar auf einen Bereich, in dem es bis Ende des Zweiten Weltkrieges eine Munitionsfabrik gegeben hat, die damals aber gesprengt worden ist, sagt Polizeisprecher Stefan Leudl.
5: Und bei dieser Sprengung soll phosphorhaltige Munition verstreut worden sein. Die hat sich im Laufe der Jahrzehnte zersetzt und der Phosphor tritt jetzt frei. Und wie man weiß, gibt es dann eine chemische Reaktion mit Sauerstoff, und diese Reaktion hat gereicht, um diesen Brand auszulösen.
4: Die Flammen haben sich daraufhin sehr schnell auf eine Fläche von 100 Hektar ausgebreitet. Der Brand ist laut Feuerwehr unter Kontrolle. Die vielen Glutnester im Boden müssen aber weiterhin mühsam aufgehackt und gelöscht werden. Ein Ende des Einsatzes sei noch nicht in Sicht. Bis zum Abend hofft die Feuerwehr, die Zahl der nötigen Helferinnen und Helfer zumindest weiter reduzieren zu können.
1: Die steirische Polizei hat zwei große Drogenbanden zerschlagen. Insgesamt 14 Verdächtige sind festgenommen worden. Wie heute bekannt wird, sind einige davon bereits rechtskräftig zu bis zu 5 Jahren Haft verurteilt. Sichergestellt wurden mehrere Kilogramm Marihuana, Amphetamine, Kokain, Heroin und Tabletten. Die steirische Polizei hat 2 Jahre lang gegen die Drogenkriminellen ermittelt. Es gab 13 Hausdurchsuchungen. Das waren die Nachrichten mit Paul Kaker.
6: Ein wechselhaftes Sommerwetter ist das heute. Zuerst war es recht trocken, doch jetzt kommt immer mehr Regen dazu. Und so ist es nicht nur in Tirol. Die Aussichten jetzt mit Daniel Stanka.
7: Schauer und Gewitter bilden sich jetzt vermehrt im Bergland, aktuell zum Beispiel im oberen Murtal. Die können dann auch kräftig werden und vor allem viel Regen bringen in kurzer Zeit. Einzelne Zellen sind schon am Nachmittag im Flachland und im Hügelland dabei. Hier bleibt es aber meistens recht sonnig und teils heiß, zum Beispiel in Wien mit 30 Grad. Im Laufe der Nacht ziehen die Schauer und Gewitter dann über den Südosten ab, also über Unterkärnten, die südliche Steiermark und das Südburgenland. Am Wochenende macht sich Hochdruckeinfluss bemerkbar. Es wird also trockener, nicht mehr schwül, und die Schauer werden seltener. Dazu gibt es viel Sonne und die Temperaturen legen wieder zu. Bis zu 34 Grad werden es am Sonntag. So viel zum Wetter von Daniel Stanker.
6: Und wir schauen kurz auf die Straßen. B179 Fernpassstraße Richtung Deutschland. Dort gibt es immer noch abschnittsweise Stau im Reiseverkehr. Sie verlieren hier eine Stunde Richtung Deutschland. Wir wünschen gute und sichere Fahrt. Wer klopft an? Das Wochenende. Und der Hubert von Geusern ist auch vor der Tür. Und der Michael Sembello, der steht auch vor der Tür. Und hier ist natürlich Radio Tirol. Ich bin der Stefan Graf. Ich stehe nicht vor der Tür. Ich hocke im Radio. Und dieser Freitag, der gehört uns mit super Musik. Hier jetzt gleich Maniac.
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0: Lateinamerikanische Rhythmen von Aventura. Da kommt gleich Sommerlaune auf. Erster Freitag ist heute in diesem August. Das heißt, vielleicht wissen Sie es nicht, heute ist Tag des Bieres. Und das gibt es schon ziemlich lang. 7000 Jahre gibt es schon Bier auf dieser Welt. Und es hat sich bis jetzt gehalten. Kann man nicht von allem sagen, zum Beispiel die Dinosaurier. Und vielleicht haben es einfach noch keine bessere Alternative dazu gefunden. Und vor allem an einem Freitag, wenn für die meisten zumindest die Arbeitswoche dann langsam um ist, ist ein Bier doch ein, sage ich einmal, ein Feierabendbier ganz was Feines. Und für allen anderen, ich würde sagen, man soll die Hoffnung nie aufgeben. Jetzt kommt bei uns der Countdown ins Wochenende oder der Countdown zum Feierabendbier. Ich würde mal sagen, der Final Countdown.
1: Prost.
2: Prost.
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0: Diana Ross groovt durch diesen Freitagnachmittag und wir grooven durch die Straßen. Es gibt zwei Meldungen, eine für die Fernpassstraße B179 Richtung Deutschland vor dem Grenztunnel in Füssen. Dort gibt es Blockabfertigung und Sie müssen eine Viertelstunde mehr Fahrzeit einrechnen. Und auf der A13 der Brennerautobahn Richtung Innsbruck auf der Europabrücke gibt es wegen Sanierungsarbeiten eine Fahrstreifensperrung. Die dauert wahrscheinlich noch bis 13. Wir wünschen gute und sichere Fahrt. Bei uns gibt es jetzt ein News-Update mit Birgit Mariacher.
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2: Einen angenehmen Nachmittag. In Lengenfeld im Weiler Au ist es gegen Mittag zu einem größeren Felssturz gekommen. Videos zeigen große Felsbrocken und Geröll, die durch steiles, bewaldetes Gebiet auf eine Weidefläche stürzen. Laut dem Bürgermeister von Lengenfeld, Richard Grüner, seien weder Personen noch Tiere verletzt worden. Auch eine nahegelegene Siedlung sei nicht getroffen worden. Die Gemeinde sei bereits mit der Landesgeologie im Austausch, heißt es. Am Montag finden dann Drohnenflüge statt. Dann werde darüber beraten, ob es Absicherungsmaßnahmen braucht. Rund um die mit einem Toxin verunreinigte Babymilch der Hersteller Nestlé und Danone sind nun auch in Österreich Ermittlungen eingeleitet worden. Nach Strafanzeigen von betroffenen Eltern ermittelt auch die Staatsanwaltschaft Innsbruck. Nathalie Wander.
3: Die Staatsanwaltschaft Innsbruck ermittelt im Fall des Herstellers Danone wegen Verdachts des fahrlässigen Inverkehrbringens gesundheitsschädlicher Lebensmittel. Der Staatsanwaltschaft sind derzeit 3 betroffene Familien in Tirol bekannt. Bei einer Familie litt das Baby seit Herbst 2025 ständig unter Erbrechen und Durchfall. Auch an der Klinik Innsbruck fand man keine Ursache. Dann fiel der Verdacht auf die verwendete Babymilch von Hersteller Danone. Dort hat man die entsprechende Packung angeblich untersucht und gab Entwarnung. Das Baby wurde weiter damit gefüttert. Erst Ende Jänner dann der öffentliche Produktrückruf mit der Warnung, dass auch in Österreich Babymilch in Umlauf sei, die mit dem Toxin Cereolit verunreinigt ist. Die Tiroler Familie hat daraufhin Strafanzeige erstattet.
2: Und der Blindsee-Trail-Klassiker im Außerfern bleibt den Mountainbikerinnen und Mountainbikern doch erhalten. Er stand kurz vor dem Aus, bekommt jetzt aber wieder grünes Licht für 2027. Es wurde eine Lösung gefunden. Julia Kröpfl und Patrick Meierhofer berichten.
4: Die Zukunft des Blindsee-Trails in der Zugspitzarena war bislang noch ungewiss. Nun haben sich die Grundeigentümer, die Gemeinde und der Tourismusverband auf eine Lösung geeinigt. Der Trail kann auch weiterhin großteils befahren werden. Lediglich im Bereich zwischen dem Rasthaus Zugspitzblick und dem Blindsee wird der Wanderweg vom Bike-Trail getrennt. So sollen Konflikte zwischen Wanderern, Bikern und Schwimmern entschärft werden. Wichtig sei dem Tourismusverband der Tiroler Zugspitzarena dabei vor allem ein gutes Miteinander und eine verantwortungsvolle Nutzung der Infrastruktur zu schaffen, sagt Geschäftsführer Björn Scherer. Die Vereinbarung sei ein wichtiger Schritt, um den Trail auch langfristig abzusichern.
2: Und das waren die Nachrichten aus Tirol.
0: Wie geht's weiter mit dem Wochenendwetter? Die Kurzversion: unbeständig. Heute gehen noch viele Regenschauer und Gewitter nieder, teilweise mit ergiebigen Regenmengen. Es ist nicht mehr ganz so heiß, 23 bis 28 Grad, eigentlich fast normale Temperaturen für einen Juli. Teilweise wird es recht schwül. Am Abend, da gibt es auch noch viele Regenschauer und Gewitter, teilweise klart es danach auf. Und morgen am Samstag ist dann vorwiegend freundliches Hochsommerwetter mit viel Sonne.
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0: Heute ist ein Ehrentag für ein Ding, das es in Tirol gar nicht gibt. Es steht immer bei einem Wasser und es ist hell. Richtig, der Leuchtturm. Der nächste, ich habe nachgeschaut, in Österreich, der ist der in Bregenz am Yachthafen. Und bei uns in Musik hoch 3 gibt es jetzt einiges an Leuchtturmmusik. Zum Beispiel von Anena, Leuchtturm, ein Kulthit. Dann haben wir Blinded by the Light und, was auch noch super passt, das ist die Belinda Carlisle, Leave a Light On. Das ist unser Musikflashmob.
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0: Ganz gemütlich singen die Bee Gees und im Hintergrund geht die Studiotüre auf und herein kommt der Martin Papst. Schönen Nachmittag.
1: Schönen Nachmittag.
0: Sie können sich sicher noch alle daran erinnern, das Riesentheater um das Weiße Rössel. Da hat man eigentlich geglaubt, dass mit dem viel diskutierten Abriss des Traditionsgasthauses in Griers am Brenner wieder Ruhe einkehrt um das ehemals denkmalgeschützte Haus. Aber weit gefehlt, Martin, es gibt wieder Neuigkeiten um den Eigentümer.
1: Ja, der Eigentümer wird jetzt schwer von einem Mann belastet, der behauptet, von ihm zur Brandstiftung angestiftet worden zu sein. Das ist damals, 2010 war das, Brandstiftung war, sah die Polizei als erwiesen an. Mit dem Mann als Zeugen fordert jetzt die Versicherung, die damals nach dem Brand über 500.000 Euro an den Eigentümer überwiesen hatte, die Schadenssumme wieder zurück. Das Ganze ist ein bisschen eine verworrene Geschichte. Mhm. Die Details dazu gibt es am Abend bei uns in Tirol heute.
0: Und dann schauen wir noch nach Südtirol. Dort sorgt nämlich der Bozner Bahnhof für viel Aufsehen, vor allem in den sozialen Medien. Markus Kerschbarmer, was ist da los in Südtirols Landeshauptstadt?
2: Ja, es strömt Wasser aus den Marmorwänden der Bahnhofsunterführung in Bozen. Videos davon haben im Netz bereits hunderttausende Menschen gesehen und sorgt eben für viel Ärger. Für Südtirols Mobilitätslandesrat Daniel Alfreider ist die Sache klar. Er will gleich einen neuen Bahnhof in Bozen bauen. Doch entschieden wird in Rom, denn zuständig ist der italienische Schienennetzbetreiber RFI und der sieht bisher keine Sicherheitsbedenken und es soll alles so bleiben, wie es ist. Die Bilder vom Wasser im Bozner Bahnhof sehen Sie dann am Abend bei uns.
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1: Am Mikrofon Paul Kracker. Nach Frankreich laufen Untersuchungen in Österreich wegen verunreinigter Babymilch. In Wien wird gegen den Nestlé-Konzern ermittelt, in Innsbruck gegen Danone. Den Konzernen wird vorgeworfen, sie hätten verunreinigte Babymilch zu spät aus den Regalen genommen. Bernd Maczetolnik berichtet.
2: Ausgangspunkt ist eine Strafanzeige der NGO Foodwatch. Jetzt hat die Staatsanwaltschaft Ermittlungen aufgenommen, und zwar jene in Innsbruck gegen Danone, die in Wien gegen Nestlé. Hintergrund sind mögliche Verunreinigungen von Babymilch mit dem Giftstoff Cereulit, der Durchfall und Erbrechen verursacht. In Frankreich haben Untersuchungen bereits einen Zusammenhang zwischen dem Konsum der betroffenen Produkte und gesundheitlichen Problemen bei Säuglingen bestätigt. Auch in Österreich haben sich zahlreiche Eltern gemeldet, die verdächtige Symptome bei ihren Kindern festgestellt haben. Kritisiert wird, dass medizinisches Personal zu spät informiert wurde, um eben umfassende Untersuchungen durchzuführen. In mehreren Ländern, auch in Österreich, hat es Rückrufe der betroffenen Produkte gegeben, um weitere Risiken zu vermeiden.
1: Der Facebook-US-Mutterkonzern Meta muss umgerechnet fast eine halbe Milliarde Euro zahlen. Das Geld soll für Therapien für Kinder verwendet werden, die durch soziale Medien Schaden erlitten haben. Ein Gericht im US-Bundesstaat New Mexico hat entschieden, Facebook habe Kinder zu wenig vor Ausbeutung geschützt. Meta hat angekündigt zu berufen. Im März hatte der Meta-Konzern umgerechnet mehr als 320 Millionen Euro Strafe erhalten, damals wegen Verstoßes gegen Verbraucherschutzgesetze. Vor der arabischen Halbinsel gibt es eine Umweltkatastrophe. Ein Tanker mit mehr als 100.000 Tonnen Öl ist vor der Küste des Oman auf Grund gelaufen. Ein Ölteppich hat sich gebildet, 1,5 Mal so groß wie Wien. Barbara Tschandl berichtet.
3: 110.000 Tonnen Rohöl hat der Tanker laut Schätzungen geladen. Jetzt liegt er vor einer omanischen Insel auf Grund und verliert große Teile davon. Der riesige Ölteppich, der um das Schiff herum wächst, versetzt Umweltschützer in Alarmbereitschaft. Gefährdet seien Greenpeace zufolge etwa unter anderem Korallenriffe, Meeresschildkröten und Zugvögel. Der Tanker hatte offenbar in einem russischen Hafen Öl geladen und sollte dieses nach Indien bringen. Wie omanische Staatsmedien berichten, will der Golfstaat jetzt Einsatzkräfte entsenden, die negativen Umweltauswirkungen begrenzen sollen. Um die Katastrophe zu verhindern, müssten die über 100.000 Tonnen Rohöl auf einen anderen Tanker gepumpt werden, sagen Experten. Der Tanker dürfte zur sogenannten russischen Schattenflotte gehören. Russland nutzt diese unter anderem, um westliche Handelssanktionen zu umgehen.
1: Der britische Elektronikmusik- und Madonna-Produzent William Orbit ist in London gestorben. Die Todesursache ist nicht bekannt. Orbit schuf atmosphärische elektronische Musik, arbeitete mit Bands und Sängerinnen wie Pink, U2, Blur oder Katie Melua. Bekannt war Orbit vor allem für das Album Ray of Light von Madonna, das 1998 ihrer Karriere neuen Schub verlieh. William Orbit wurde 69 Jahre alt. Das waren die Nachrichten mit Paul Kracker.
4: Und wir schauen zum Wetter. Das wird am Wochenende wieder relativ warm. Heute ist es aber noch wechselhaft. Die Aussichten jetzt mit Daniel Stanker.
5: Die Regenschauer und Gewitter im Bergland werden jetzt mehr und kräftiger. Ein paar Gewitterzellen können auch im Flachland oder im Hügelland auftauchen, so wie jetzt gerade im Raum Graz. Generell bleibt es abseits der Berge aber meistens eher sonnig und teilweise heiß. In Bad Radkersburg etwa hat es 33 Grad. Am Abend verlagert sich der Schwerpunkt der Schauer nach Salzburg, ins Salzkammergut, in die Obersteiermark und nach Kärnten. Punktuell kann Starkregen für Probleme sorgen. Später in der Nacht ziehen Schauer und Gewitter dann über den Südosten Österreichs ab. Das Wochenende wird ruhiger, mit viel Sonne und deutlich weniger Schauern. Die Temperaturen legen am Samstag im Westen zu und am Sonntag überall. Bis zu 34 Grad sind dann möglich. So viel zum Wetter von Daniel Stanker.
4: Und wir schauen auf die Straßen. 20 Minuten verlieren Sie auf der A12 der Inntalautobahn Richtung Kufstein zwischen Innsbruck, Wilden und Wattens. Eine halbe Stunde länger brauchen Sie auf der A13 der Brennerautobahn Richtung Innsbruck von Schönberg bis Amras und auf der Fernbachstraße wie immer Richtung Deutschland. Vor dem Grenztunnel Füssen gibt es Blockabfertigung und 30 Minuten für mehr Fahrzeit. Auf der Elbögener Straße in Lanz, dort gibt es in beiden Richtungen Stau vor einer Baustelle und hier müssen Sie eine Viertelstunde länger einrechnen. Und wir schauen noch kurz nach Südtirol auf der Brenner Autobahn Richtung Innsbruck. Zwischen Sterzing und dem Brenner gibt es auch Stau und 20 Minuten mehr Fahrzeit. Ich wünsche gute und sichere Fahrt. Wie geht's bei uns weiter mit viel guter Musik? Ich habe die Münchner Freiheit, ich habe Sandra in der nächsten halben Stunde für Sie und etwas für Musikliebhaber. Ich meine, was braucht man mehr als zum Beginn die McCoys? Hier ist Hang on Stupi. Ich bin der Stefan Graf. Schönen Freitag.
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0: Die Münchner Freiheit in Radio Tirol. Wir schauen einmal nach St. Anton. Dort sind heute schon ziemlich viele ziemlich angespannt. Allerdings mit Vorfreude, denn zum 27. Mal startet heute das Schützenfest, das große, heute um 19.30 Uhr. Und das ist wirklich regionsübergreifend. Ich habe telefoniert mit dem Ehrenhauptmann Norbert Alba und habe ihn gefragt, was ist ihm eigentlich so das Wichtigste an diesem Wochenende?
1: Wichtig ist natürlich schon der Sonntag. Da haben wir als Beginn mit einer heiligen Messe. Und dann gibt es Nachmittag einen tollen Festeinzug durchs Dorf. Und das ist natürlich das Highlight, würde ich sagen, vom Schützenfest. Nicht?
0: Wer ist denn da alle zu Gast bei euch an diesem Wochenende?
1: Ja, wir haben die Schützenkompanien vom Stanzertal, die am Sonntag eben beim Festumzug geschlossen mitgehen. Und dann haben wir noch Partnerkompanien, und zwar ist das eine Schützenbruderschaft aus Mülheim, das ist aus dem Rheinland bei Koblenz, mit denen verbindet uns auch schon über 60 Jahre Freundschaft. Und mit über 40 Jahren haben wir auch die Schützenkompanie Schlanders vom Finchgau.
0: Also da marschieren ordentlich ein paar auf bei euch. Wie viele seid ihr dann?
1: Ja, das ist schon 130, 140. Also ohne Musikkapellen, nur Schützen.
0: Nur die Schützen allein sind das?
1: Ja, und dann haben wir aber noch drei Musikkapellen auch mit dabei. Mhm. Das ist die Musikkapelle St. Jakob, die Musikkapelle St. Anton und die Trachtenkapelle Lech.
0: Ordentlich ein paar Leute.
1: Das wird ein toller Festumzug werden. Wie gesagt, unser Zeltfest hat schon Tradition, aber ich möchte trotzdem alle Einheimischen und auch alle aus dem Stanzertal hauptsächlich, weil da haben wir echt ziemlich einen Zug, recht herzlich einladen und dass sie sich auch wieder so wohlfühlen bei unserem Zeltfest wie immer.
0: Und es gibt einen Shuttle-Service von Strängen aus, dass nicht alle mit dem Auto im Ort keinen Parkplatz finden. Die Händeln, die brutzeln schon, die Kapellen spielen sich warm und die Schützen, die putzen sich gerade ordentlich raus. Start heute um 7:30. Radio Tirol wünscht gutes Gelingen.

0: Ship to Shore, Chris de Burg. Und vom Ship geht's jetzt direkt auf die Tiroler Straßen. Da gibt's nämlich 30 Minuten Wartezeit auf der A12 Interlautobahn Richtung Kufstein, wenn Sie zwischen Innsbruck, Wilten und Wattens unterwegs sind. Auch 30 Minuten verlieren Sie auf der A13 der Brenner Autobahn Richtung Innsbruck von Schönberg bis Amras. Und auf der Fernbahnstraße Richtung Deutschland vor dem Grenztunnel Füssen gibt's Blockabfertigung. Auch eine halbe Stunde mehr heißt das für Sie. Brenner Autobahn schauen wir noch kurz nach Südtirol Richtung Innsbruck zwischen Sterz und dem Brenner gibt Stau und dort brauchen Sie 20 Minuten länger. Soviel zu den Straßen, gute und sichere Fahrt. Und jetzt schauen wir, was es Neues gibt in Tirol mit Birgit Mariacher.
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2: Einen schönen Nachmittag. Am 1. Oktober soll in Innsbruck der Betrugsprozess gegen den deutschen Schauspieler Jimmy Blue Ochsenknecht über die Bühne gehen. Der 34-Jährige wird beschuldigt, die Hotelrechnung für eine mehrtägige Geburtstagsfeier in Tirol von knapp 14.000 Euro nicht bezahlt zu haben. Beim ursprünglichen Strafverfahren kam er zunächst mit einer Diversion davon, was die Staatsanwaltschaft aber nicht akzeptiert hat, berichtet Georg Oberhammer.
3: Bei der ersten Verhandlung am Landesgericht vor einem Jahr konnte Jimmy Blue Ochsenknecht eine Verurteilung abwenden. Gegen die Zahlung einer Geldbuße von 18.000 Euro wurde das Verfahren damals per Diversion erledigt. Doch die Staatsanwaltschaft wollte sich damit nicht abfinden. Ochsenknecht habe die Verantwortung für den vorgeworfenen Betrug nicht wirklich eingeräumt. Das Oberlandesgericht hat die Diversion deshalb vom Tisch gewischt, wegen mangelnden Unrechtsbewusstseins. Deshalb muss sich Ochsenknecht jetzt definitiv einem Strafprozess in Tirol stellen. Als Termin wurde der 1. Oktober angesetzt. Ob dann wirklich die Verhandlung wegen des Betrugsverdachts gegen den Promi stattfinden kann, ist aber noch unklar. Ochsenknecht hat offenbar einen Wohnsitz außerhalb der EU, was eine rechtlich hieb- und stichfeste Prozessladung erschweren könnte.
2: Berichtet Georg Oberhammer. Laut Statistik Austria nutzen knapp 70% aller Österreicher zwischen 16 und 74 Social Media. Über ihren digitalen Nachlass machen sich aber nur die wenigsten Gedanken. Teilt man zu Lebzeiten seinen letzten digitalen Willen nicht mit, müssen sich Hinterbliebene meist direkt an die internationalen Konzerne wenden, sagt Notarvertreter Markus Gumila.
4: Einigen reicht die Sterbeurkunde, andere reicht sogar die Parte oder eine Mitteilung der Todes, dass man die Todesanzeige übermittelt. Andere wollen stärkere Nachweise an, wie beispielsweise einen gerichtlichen Beschluss.
2: Wer seinen digitalen Nachlass zu Lebzeiten regelt, bestimmt selbst, was mit den eigenen Datenkonten und Erinnerungen geschieht. Und in Lengenfeld im Ortsweiler Au ist es gegen Mittag zu einem größeren Felssturz gekommen. Videos zeigen große Felsbrocken und Geröll, die durch steiles, bewaldetes Gebiet auf eine Weidefläche stürzen. Laut dem Bürgermeister Richard Grüner sei der Vorfall glimpflich ausgegangen. Weder Personen noch Tiere wurden verletzt, auch eine nahegelegene Siedlung sei nicht getroffen worden. Die Gemeinde sei bereits mit der Landesgeologie im Austausch. Am Montag finden Drohnenflüge statt. Dann werde darüber beraten, ob es Absicherungsmaßnahmen braucht, wie es heißt.
0: Grau, so zeigt sich der Himmel in den meisten Teilen in Tirol. Viele Wolken gibt es und es entstehen fast überall Regenschauer und Gewitter, teilweise auch mit großen Regenmengen. Die Höchstwerte heute Nachmittag 23 bis 28 Grad und es ist meistens recht schwül. Nachdem viele Regenschauer und Gewitter heute niedergehen, bleibt es dann in der zweiten Nachthälfte meist trocken, teilweise klart es auf und morgen, da wird es dann viel weniger Wolken geben, viel mehr Sonnenschein, also Sonnencreme nicht vergessen und es gibt wieder heißes Sommerwetter mit bis zu 31 Grad. Uns geht's weiter mit unserer Lieblingsmusik. Hier ist Harpo. Ich bin der Stefan Graf und wir reiten zusammen durch diesen Freitagnachmittag.

0: Das vielleicht berühmteste Schlagzeug-Break der Welt. Sicher auch ein Grund, warum dieser Song so ein Hit geworden ist. Und jeder singt den Refrain mit.
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0: Und niemand weiß, worum es da geht. In the Air Tonight. Ich war so frei und habe das Ganze jetzt für Sie ins Deutsche übersetzt. Und ich warne Sie, ich bin nur der Stefan Graf. Phil Collins bin ich wirklich keiner, aber man versteht zumindest, was er singt. Das Problem ist nur, was da in the air is tonight, das sagt er nicht. Aber hören Sie einfach selbst.
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1: Kinderbetreuung. Bundeskanzler Stocker entschuldigt sich für Aussage. Amoklauf in Thailand. 14-Jähriger erschießt 7 Menschen und verletzt 30. Zum Journal um 5 begrüßt sie Paul Kranker. Ein Satz und der Bundeskanzler ist in Erklärungsnot. Bei einer Veranstaltung in Salzburg hat Bundeskanzler Christian Stocker von der ÖVP erklärt, Kinderarbeit sei keine unbezahlte Arbeit. Er begreife Familie nicht als Rechenbeispiel. In seltener Einigkeit haben FPÖ und Grüne aufgeschrien. Die Koalitionspartner zeigen sich verwundert. Zu Mittag korrigiert der Kanzler. Er entschuldigt sich, seine Aussage sei falsch. Maximilian Biegler berichtet.
2: Es ist ein Satz, mit dem Bundeskanzler Christian Stocker von der ÖVP für Schlagzeilen gesorgt hat.
3: Also Kinderbetreuung ist für mich keine unbezahlte Arbeit, weil Kinderbetreuung für mich, ich würde das nicht als Arbeit sehen.
2: Der Kanzler entschuldigt sich heute zuerst schriftlich und dann in einem Online-Video.
4: Natürlich ist dieser Satz falsch. Bei all jenen, die ich damit verletzt oder beleidigt habe, die sich dadurch nicht wertgeschätzt fühlen, entschuldige ich mich aufrichtig.
2: Vor dieser Entschuldigung war ÖVP-Familienministerin Claudia Bauer heute um Beruhigung bemüht.
5: Kinder sind selbstverständlich eine Arbeit. Sie sind eine Heidenarbeit, aber es ist kein Job im herkömmlichen Sinne.
2: SPÖ und NEOS hatten sich über Stockers Aussage verwundert gezeigt. FPÖ und Grüne sprachen von einer Verhöhnung.
1: In wirtschaftlich schwierigen Zeiten ist es eine kleine positive Nachricht. Im ersten Halbjahr sind heuer um knapp 3% weniger Unternehmen zahlungsunfähig geworden als im gleichen Zeitraum des Vorjahres, wie die Statistik Austria mitteilt. Nikita Elsler aus der Wirtschaftsredaktion. Welche Branchen sind besonders von Insolvenzen betroffen?
6: Die Sorgenkinder sozusagen sind mehr oder weniger dieselben, also der Bau, der Handel und auch die Gastro. Sie machen knapp die Hälfte der Insolvenzen aus. Spitzenreiter in absoluten Zahlen sind aber die Finanzdienstleister, vor allem jene mit Nähe zur Immobilienentwicklung. Durch die hohen Zinsen und gestiegenen Kosten leidet die Immobilienbranche und so ziemlich alle, die dort tätig sind.
1: Welche Ursachen gibt es für Insolvenzen?
6: Oft sind es eben mehrere Ursachen, die zu einer Insolvenz führen. Bis zur Covid-19-Pandemie waren es laut Fachleuten hauptsächlich Managementfehler in bis zu 2/3 der Insolvenzfälle. Nach der Pandemie haben aber Krisen wie etwa der Ukraine- und der Iran-Krieg generell zu einer schlechten wirtschaftlichen Lage geführt. Das lässt Unternehmen häufiger in die Zahlungsunfähigkeit schlittern.
1: Nikita Elsler aus der Wirtschaftsredaktion. Nach Frankreich laufen in Österreich Untersuchungen wegen verunreinigter Babymilch. In Wien wird gegen den Nestlé-Konzern ermittelt, in Innsbruck gegen Danone. Den Konzernen wird vorgeworfen, sie hätten verunreinigte Babymilch zu spät aus den Regalen genommen. Vergangenen Winter haben mehrere Hersteller in mehr als 60 Ländern, darunter Österreich, Säuglingsnahrung zurückgerufen wegen möglicher Verunreinigung, die zu Durchfall und Erbrechen führen kann. Fast 10 Jahre nach der Tötung seiner schwangeren Tochter in Köln ist der Tatverdächtige im Irak ausfindig gemacht worden. Die Staatsanwaltschaft Köln fordert, den Iraker auszuliefern. Er soll im Jänner 2017 seine 19-jährige schwangere Tochter getötet haben. Offenbar war er mit ihrer Lebensführung nicht einverstanden. Nach der Tötung floh der Vater in den Irak. In Thailand herrscht Entsetzen nach dem Amoklauf eines 14-Jährigen. Der Jugendliche hat seine Großeltern erschossen. Danach ist er in seine Schule eingedrungen und hat 5 Menschen getötet, danach sich selbst. Mehr als 30 Menschen sind verletzt.
7: Es ist das schwere Atmen eines Schülers, der sich mit anderen unter einem Tisch versteckt. Lange müssen sie nicht ausharren, denn sofort treffen auch Polizei und Sicherheitskräfte ein. Und die rund 3000 Schülerinnen und Schüler können zusammen mit dem Lehrpersonal das Gebäude verlassen. Es sei ein bewusster Angriff gewesen, der durchgeplant war, so Thailands Premierminister Anutin Chanwirakul. Das Motiv des Täters ist noch unklar. Verwandten zufolge soll der 14-Jährige ein guter, aber ruhiger Schüler gewesen sein. Der Angriff entfacht in Thailand erneut eine Debatte über schärfere Waffengesetze. Jeder 7. Einwohner besitzt eine Waffe. Die Rate ist höher als in den meisten Ländern der Region, ebenso wie die Zahl tödlicher Schusswaffenvorfälle.
1: Das war das Journal um 5 mit Paul Kranker.
8: Wie schaut's aus mit dem Wochenendwetter? Jetzt regnet es in vielen Teilen Tirols, aber gegen morgen hin wird's dann langsam besser. Die Aussichten jetzt mit Daniel Stanker.
9: Trocken, recht sonnig und heiß geht es vielerorts im Flachland, im Waldviertel und im Klagenfurter Becken Richtung Abend. Im Bergland hingegen sind einige Schauer und Gewitter unterwegs, die meisten momentan in Tirol. Die Gewitter werden grundsätzlich noch häufiger und kräftiger in den nächsten Stunden und tauchen zum Beispiel auch im Salzkammergut auf. Punktuell kann wieder viel Regen in kurzer Zeit zusammenkommen. Über Nacht verlagert sich der Schauerschwerpunkt Richtung Südosten nach Unterkärnten in die südliche Steiermark und ins Südburgenland. Das Wochenende bringt uns trockenere Luft. Es ist also meistens nicht mehr schwül und damit gibt es auch deutlich weniger Schauer und mehr Sonne. Die Temperaturen legen zu, am Samstag im Westen, am Sonntag dann überall mit bis zu 34 Grad. So viel zum Wetter von Daniel Stanker.
8: Wir schauen auf die Straßen. 20 Minuten mehr brauchen Sie auf der A12 Inntal-Autobahn Richtung Kufstein zwischen Innsbruck, Wilden und Wattens. Ebenso lang 20 Minuten auf der A13 auf der Brenner-Autobahn Richtung Innsbruck von Schönberg bis Amras. Und auch 20 Minuten dauert es länger auf der Fernbahnstraße Richtung Deutschland vor dem Grenztunnel in Füssen gibt es nämlich Blockabfertigung. Und wir schauen noch kurz nach Südtirol auf der Brenner-Autobahn Richtung Innsbruck. Zwischen Sterzing und dem Brenner gibt es auch etwas Stau und 20 Minuten mehr Fahrzeit. Gute und sichere Fahrt.
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8: Und vor allem enthält die nächste Stunde viel super Musik. Wir haben den Rian am Start, wir haben die Meierin aus dem schönen Burgenland und wir haben Tina Turner, die Queen of Pop, zum Eröffnen der Musikfestspiele in Radio Tirol. Ich bin der Stefan Graf und das ist Ihre Musik.
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0: Ein Video von einem großen Felssturz in Lengenfeld, das geht gerade durch die Medien. Diana Feudel von unserem Social-Media-Team.
1: Ja genau, im Weiler Au, da sind gegen Mittag schon gescheit große Felsbrocken und Geröll heruntergekommen. Videos zeigen eben, wie sie durch steiles, bewaldetes Gelände auf eine Weidefläche herabregnen. Und laut dem Bürgermeister Richard Grüner ist das Ganze zum Glück glimpflich ausgegangen. Weder Personen noch eben Tiere auf der Weidefläche wurden verletzt. Auch eine nahegelegene Siedlung wurde nicht getroffen. Am Montag geht es weiter, da schaut sich die Landesgeologie das Ganze an und entscheidet dann auch, ob es Absicherungsmaßnahmen braucht oder nicht.
0: Ja, und Sie sind jetzt wahrscheinlich neugierig, wie das ausschaut. Das können Sie sich bei uns anschauen auf Instagram und Facebook ORF Tirol.

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0: Drinnen im Radio plätschert die Musik von den Carpenters, draußen plätschert der Regen. Ja, es ist schon ein recht verregneter Abend heute, teilweise auch mit kräftigem Niederschlag und Gewittern. Aber dafür gibt es morgen freundliches Hochsommerwetter, Restwolken und Frühnebel. Die lockern dann morgen auch bald auf und es scheint viele Stunden die Sonne. Es wird auch wieder ziemlich warm, bis zu 31 Grad sind drin und allmählich tauchen morgen Nachmittag dann auch wieder Quellwolken auf. Vereinzelt gehen Regenschauer nieder, aber bei weitem nicht so viele wie heute und gestern. Und auch am Sonntag gibt es Hochdruckwetter mit viel Sonnenschein, meist sogar von früh bis spät. Und am Sonntag kann man aus derzeitiger Sicht sagen, Gewitter sind eher unwahrscheinlich. Und somit schauen wir auf die Straßen. Wie schaut es da in Tirol aus? 20 Minuten mehr gibt es immer noch auf der A12 der Inntal-Autobahn Richtung Kufstein zwischen Innsbruck und Wattens. 20 Minuten mehr auch auf der A13 der Brenner-Autobahn Richtung Innsbruck von Schönberg bis Ambras. Und der Klassiker, die Fernpassstraße Richtung Deutschland vor dem Grenztunnel Füssen gibt es Blockabfertigung. Dort brauchen Sie 20 Minuten mehr Fahrzeit. Ich wünsche gute und sichere Fahrt.
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2: Betrugsprozess gegen den deutschen Schauspieler Jimmy Blue Ochsenknecht nun für den 1. Oktober angesetzt. Johannes Lamparter nach Knöchelbruch erfolgreich operiert und Festwocheneröffnung zum 50-Jahr-Jubiläum wirbt Bundespräsident van der Bellen für Europa.
1: Im Studio Birgit Mariacher.
2: Am 1. Oktober soll in Innsbruck der Betrugsprozess gegen Jimmy Blue Ochsenknecht über die Bühne gehen. Der 34-Jährige wird beschuldigt, die Hotelrechnung für eine mehrtägige Geburtstagsfeier in Tirol von knapp 14.000 Euro nicht bezahlt zu haben. Gegen Ochsenknecht wurde dann sogar ein europäischer Haftbefehl erlassen. Beim ursprünglichen Strafverfahren kam er zunächst mit einer Diversion davon, was die Staatsanwaltschaft aber nicht akzeptiert hat, berichtet Georg Oberhammer.
3: Bei der ersten Verhandlung im Landesgericht vor einem Jahr konnte Jimmy Blue Ochsenknecht eine Verurteilung abwenden. Gegen die Zahlung einer Geldbuße von 18.000 Euro wurde das Verfahren damals per Diversion erledigt. Doch die Staatsanwaltschaft wollte sich damit nicht abfinden. Ochsenknecht habe die Verantwortung für den vorgeworfenen Betrug nicht wirklich eingeräumt. Das Oberlandesgericht hat die Diversion deshalb vom Tisch gewischt, wegen mangelnden Unrechtsbewusstseins. Deshalb muss sich Ochsenknecht jetzt definitiv einem Strafprozess in Tirol stellen. Als Termin wurde der 1. Oktober angesetzt. Ob dann wirklich die Verhandlung wegen des Betrugsverdachts gegen den Promi stattfinden kann, ist aber noch unklar. Ochsenknecht hat offenbar einen Wohnsitz außerhalb der EU, was eine rechtlich hieb- und stichfeste Prozessladung erschweren könnte.
2: Die Anklage im Mordfall der 2005 verstochenen Studentin Daniela Kammerer ist rechtskräftig. Der Einspruch durch die Verteidigung des beschuldigten 42-jährigen ehemaligen Studienkollegen wurde vom Oberlandesgericht Innsbruck abgewiesen. Dem Prozess steht nun nichts mehr im Wege. Diana Feudel berichtet.
4: Das Oberlandesgericht hat die Einsprüche des Beschuldigten in dem 21 Jahre zurückliegenden Mordfall abgewiesen. Ein Verhandlungstermin steht noch nicht fest, so das Landesgericht Innsbruck. Der Prozess dürfte aber im Herbst stattfinden. Die Studentin Daniela Kammerer war im Juni 2005 bei einer Telefonzelle im Stadtteil Bradl mit 2 Messerstichen getötet worden. Angeklagt ist ein damaliger Studienkollege, der jetzt als Manager in Australien lebt. Er hat über seinen Anwalt stets jede Schuld zurückgewiesen. Zum Prozess in Innsbruck will er demnach freiwillig anreisen.
2: Und rund um die mit einem Toxin verunreinigte Babymilch der Hersteller Nestlé und Danone sind nun auch in Österreich Ermittlungen eingeleitet worden. Nach Strafanzeigen von betroffenen Eltern ermittelt auch die Staatsanwaltschaft Innsbruck, Nathalie Wander.
5: Die Staatsanwaltschaft Innsbruck ermittelt im Fall des Herstellers Danone wegen Verdachts des fahrlässigen Inverkehrbringens gesundheitsschädlicher Lebensmittel. Der Staatsanwaltschaft sind derzeit 3 betroffene Familien in Tirol bekannt. Bei einer Familie litt das Baby seit Herbst 2025 ständig unter Erbrechen und Durchfall. Auch an der Klinik Innsbruck fand man keine Ursache. Dann fiel der Verdacht auf die verwendete Babymilch von Hersteller Danone. Dort hat man die entsprechende Packung angeblich untersucht und gab Entwarnung. Das Baby wurde weiter damit gefüttert. Erst Ende Jänner dann der öffentliche Produktrückruf mit der Warnung, dass auch in Österreich Babymilch in Umlauf sei, die mit dem Toxin Cereolit verunreinigt ist. Die Tiroler Familie hat daraufhin Strafanzeige erstattet.
2: Zum Sport. Felix Gall trennt noch eine Etappe von seinem ersten Rundfahrtsieg auf Pro-Series-Ebene. Der 28-jährige Osttiroler hat heute bei der Burgos-Tour auf dem vierten Teilstück seine Spitzenposition verteidigt. Und Johannes Lamparter ist heute in der Privatklinik Kettenbrücke in Innsbruck erfolgreich operiert worden. Der Gesamt-Weltcup-Sieger hatte sich am Mittwoch bei einem Sprungtrainingssturz in Courchevel den Knöchel gebrochen sowie ein Band gerissen. Wie lange der nordische Kombinierer ausfällt, ist noch offen. Der Blindsee-Trail-Klassiker im Außerfern bleibt doch erhalten. Er ist kurz vor dem Ausgestanden, bekommt jetzt aber wieder grünes Licht für 2027. Es wurde eine Lösung gefunden. Julia Kröpfel und Patrick Meierhofer berichten.
6: Die Zukunft des Blindsee-Trails in der Zugspitzarena war bislang noch ungewiss. Nun haben sich die Grundeigentümer, die Gemeinde und der Tourismusverband auf eine Lösung geeinigt. Der Trail kann auch weiterhin großteils befahren werden. Lediglich im Bereich zwischen dem Rasthaus Zugspitzblick und dem Blindsee wird der Wanderweg vom Bike-Trail getrennt. So sollen Konflikte zwischen Wanderern, Bikern und Schwimmern entschärft werden. Wichtig sei dem Tourismusverband der Tiroler Zugspitzarena dabei vor allem ein gutes Miteinander und eine verantwortungsvolle Nutzung der Infrastruktur zu schaffen, sagt Geschäftsführer Björn Scherer. Die Vereinbarung sei ein wichtiger Schritt, um den Trail auch langfristig abzusichern.
2: Und wir kommen zur Kultur. Die Innsbrucker Festwochen der alten Musik feiern Geburtstag. Vor 50 Jahren hat Professor Otto Ulf zur ersten Festwoche geladen. Heute bietet das Festival 6 Wochen ein vielseitiges Programm in und rund um Innsbruck an. Zum Geburtstagsjubiläum ist Bundespräsident Alexander van der Bellen in seine alte Tiroler Heimat gereist, um die 50. Innsbrucker Festwochen zu eröffnen.
7: Ich habe ein gewisses Faible für Barockmusik, muss ich sagen. Aber ich werde die Gelegenheit heute auch nutzen, um den Gedanken Europa, wie er damals de facto existiert hat und heute, zu vergleichen und für einen neuen, eigentlich sehr alten europäischen Patriotismus zu werben. Damals, vor 300-400 Jahren, war es ganz normal, Künstler, Handwerker, alle möglichen Leute haben die Grenzen überschritten und sich woanders sesshaft gemacht, wenigstens eine Zeit lang. Es war völlig normal. Im 20. Jahrhundert plötzlich hat er sich eingebürgert, strikte Grenzen zu machen, eiserne Vorhänge zu errichten. Und bei manchen Menschen hängen diese Gedanken noch viel zu sehr nach. Das moderne Europa ist, wenn man so will, grenzenlos.
2: Sagt Bundespräsident Alexander van der Bellen heute in Innsbruck. Und heute Abend geht im Tiroler Landestheater die erste Premiere der Oper Der Goldene Apfel über die Bühne. Das war die Abendinformation in Radio Tirol.
0: Und ich sage es mal mit den Worten unseres Bundespräsidenten, die Grenzenlosigkeit der Musik in Radio Tirol, die ist auch beeindruckend. Wir haben Ray Parker Jr., Ghostbusters. Sie wissen noch den Film, Wolfgang Ambros und jetzt gleich Tina Charles für Sie in Radio Tirol. Ich bin der Stefan Graf, los geht's mit Musik.
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0: Ghostbusters, Ray Parker Jr. in Radio Tirol. Österreichs Bundeskanzler Stocker musste sich nach einer verbalen Entgleisung entschuldigen. Mehr dazu jetzt in Radio Tirol.
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2: Am Mikrofon im Nachrichtenstudio ist Tom Brandenberger. Bundeskanzler Christian Stocker von der ÖVP ist für eine Aussage zur Kindererziehung stark kritisiert worden. Er hat gestern bei einer Veranstaltung in Salzburg gesagt, die Betreuung von Kindern ist keine unbezahlte Arbeit. Die Parteien SPÖ und NEOS sehen das nicht so. Sie sagen, Kindererziehung ist sehr wohl Arbeit. Beide Parteien bilden mit der ÖVP eine Regierung. Aber auch die Parteien der Opposition, die Grünen und die FPÖ, kritisieren Stockers Aussage. Der Kanzler selbst hat dann heute rasch reagiert und sich entschuldigt. Die Aussage sei falsch gewesen, sagt Stocker. Im Bundesland Salzburg hat es gestern Nacht schwere Unwetter gegeben. Flüsse und Bäche sind übergegangen, Straßen und Teile von Orten wurden überflutet. Einige Menschen mussten aus ihren Häusern gebracht werden. Die Feuerwehr musste Keller vom Wasser befreien und Straßen wieder freiräumen. Mehr als 600 Feuerwehrleute sind im Einsatz gewesen, verletzt wurde aber niemand. An einer Schule in Thailand hat ein Schüler mit einer Waffe auf Menschen geschossen. Thailand liegt in Südostasien, die Hauptstadt heißt Bangkok. Die Schule liegt nördlich von Bangkok. Bei dem Angriff sind mehrere Menschen gestorben. Nach ersten Berichten sind unter den Toten noch mindestens 5 Lehrer. Es gibt aber auch mehr als 30 Verletzte. Der Täter ist erst 14 Jahre alt. Noch vor dem Angriff auf die Schule hat er seine Großeltern erschossen. Die Polizei sagt, der Täter hat wahrscheinlich schwere seelische Probleme gehabt. Warum er geschossen hat, ist aber noch unklar. Die Regierung will jetzt prüfen, wie solche Taten besser verhindert werden können. Das waren Nachrichten in einfacher Sprache. Redaktion Felix Strasser und Rainer Reitzamer.

0: Also so eine Umberto Tozzi-Nummer, die entspannt die Seele so richtig gescheit. Daheim in Tirol heißt es bei uns nach 18 Uhr hier in Radio Tirol. Und bei mir schon im Studio ist die Gabi Arbeiter. Hallo Gabi.
1: Schönen guten Abend, hallo.
0: Und bei dir geht es heute um Sagen, hast du mir erzählt.
1: Ja,
0: was habt ihr da?
1: Ich habe gesagt, die entspannte Musik, die brauchen wir jetzt, weil jetzt wird es so schön schaurig ein bisschen bei mir. Ja. Es gibt 4 verschiedene Sagen aus 4 Regionen von Tirol. Eine Stubaier-Sage ist dabei, auf Stubaierisch bitte.
0: Oha, von Peter.
1: Ja, genau, ganz richtig.
0: Wirklich? Also,
1: ja, stimmt. Ja. Auf die freue ich mich ganz besonders. Mhm. Die ist wirklich sehr schön zum Zuhören. Es gibt eine Sage, wie der Billersee entstanden ist. Es gibt eine Sage über die Windhause. Also im Oberland geht anscheinend auch fest der Wind.
0: Aha.
1: Und es gibt noch eine Sage aus Südtirol, von einem Rücken auf der Gostwand. Also ein Riese, der da oben gewohnt hat.
0: Eine Riese. Ja, das klingt wirklich ein bisschen spannend.
1: Genau.
0: Ja, dann freuen wir uns auf die Sagen. Kurz nach 6 geht es bei dir los. Ich bin der Stefan Graf, wünsche noch einen schönen Abend, eine schöne Sendung mit der Gabi Arbeiter und vor allem ein feines Wochenende. Mhm.

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2: Im Nachrichtenstudio ist Anselm Peer. Der Iran-Krieg treibt viele Länder in der Region dazu, ihre Verteidigung neu aufzustellen. Saudi-Arabien, die Türkei und Pakistan haben heute in Mekka einen neuen Verteidigungspakt beschlossen. Eine NATO-ähnliche Beistandsverpflichtung soll die Länder künftig besser schützen und unabhängiger von den USA machen, berichtet Paul Hoema.
3: Der Mekka-Verteidigungspakt ist besiegelt. Ein neues Sicherheitsbündnis mit deutlicher Signalwirkung, sagt Nahostexperte Markus Schneider von der Friedrich-Ebert-Stiftung.
4: Wir sind jetzt eben auch jemand. Es geht jetzt nicht nur um Amerika, es geht nicht nur um Israel auf der einen Seite und um Iran auf der anderen Seite, sondern es gibt eben eine regionale, neue Regionalordnung, die wir eben auch dominieren wollen.
3: Ein Angriff auf einen gilt künftig als Angriff auf alle. Eine Beistandsverpflichtung nach dem Vorbild der NATO. Dass daraus im Ernstfall ein gemeinsamer Kriegseinsatz wird, glaubt der Experte nicht.
4: Aber es ist natürlich schon ein klares Zeichen an Teheran, Saudi-Arabien etwas pfleglicher zu behandeln.
3: Der Pakt ist ein Signal an die Gegner, aber auch an den bisherigen Schutzpatron USA. Die Staaten der Region wollen ihre Sicherheit zunehmend selbst in die Hand nehmen.
2: Im Fall eines getöteten 29-Jährigen in Langenzersdorf ermittelt die niederösterreichische Polizei wegen eines möglichen Hassverbrechens. Der 18-jährige mutmaßliche Täter soll Jagd auf homosexuelle Menschen gemacht haben. Er hat zugegeben, den 29-Jährigen in sozialen Medien zu einem Treffen bewegt und ihn dann attackiert zu haben. Wer mit einem E-Scooter unterwegs ist, hat ein viel höheres Risiko, sich eine schwere Kopfverletzung zuzuziehen als Rad- oder Motorradfahrer. Das zeigt eine britische Studie. Auch in Österreich gibt es immer mehr Unfälle mit Elektroscootern. Annabella Mini berichtet.
5: Unfälle mit Verletzungen bei E-Scooter-Fahrern steigen auch bei uns. Letztes Jahr mussten 10.200 Menschen nach einem Unfall mit einem E-Scooter im Krankenhaus behandelt werden. Klaus Robatsch vom Kuratorium für Verkehrssicherheit sagt,
6: die Wahrscheinlichkeit, mit einem E-Scooter zu verunglücken bei uns in Österreich um ca. das 2,5-fache höher ist pro zurückgelegte Kilometer, als wenn man mit dem Fahrrad unterwegs ist oder mit einem Moped oder einem Motorrad.
5: Das liege zum einen daran, dass die Räder beim E-Scooter so klein sind und dass lediglich 10% aller E-Scooter-Fahrer einen Helm tragen. Außerdem
6: Männer haben ein ganz anderes Fahrverhalten. Die fahren viel schneller, die fahren aggressiver, die fahren eher alkoholisiert. Und dort ist natürlich dann das hohe Risiko deutlich höher, wenn man sich dann so verhält.
5: Das Kuratorium für Verkehrssicherheit mahnt zur Vorsicht und fordert eine Helmpflicht für alle und ein Tempolimit bei E-Scootern von maximal 20 km/h und nicht 25.
2: 12 Jahre nach einem Banküberfall in Deutschland ist einer der mutmaßlichen Täter in Spanien festgenommen worden. Der mittlerweile 70-Jährige soll gemeinsam mit 5 weiteren Verdächtigen im Jahr 2014 in Aachen 400.000 Euro erbeutet haben. Eine Komplizin wurde bereits verurteilt. Von den anderen Verdächtigen fehlt nach wie vor jede Spur. Das waren die Nachrichten mit Anselm Peer. Und jetzt zum Wetter.
7: In Vorarlberg, im Außerfern sowie vom Flachgau bis ins Nord- und Mittelburgenland geht es trocken, vielorts auch sonnig und hochsommerlich warm durch den Abend. Im Großteil des Berglands gibt es aber weitere teils kräftige Regenschauer und Gewitter, die meisten derzeit in Tirol und Salzburg. In den nächsten Stunden dann vermehrt in der Obersteiermark und in Oberkärnten. Im Laufe der Nacht ziehen sie weiter in den Südosten. Morgen Samstag scheint im Großteil Österreichs oft die Sonne. In Osttirol, Kärnten, im Lungau und in der Steiermark gibt es neben Sonnenschein aber auch noch einige Wolken und einzelne Regenschauer und Gewitter. Am Sonntag dann überall viel Sonne, dazu heiß mit 28 bis 34 Grad, einzelne Schauer gegen Abend im Südwesten. So viel zum Wetter mit Jörg Stibor.
8: Sicher unterwegs sind wir mit dem Radio Tirol Verkehrsservice. 20 Minuten länger brauchen Sie auf der A12 der Inntal-Autobahn Richtung Kufstein zwischen Innsbruck-Wilten und Wattens. Ebenfalls 20 Minuten länger brauchen Sie auf der A13 der Brenner-Autobahn Richtung Innsbruck von Schönberg bis Amras. Wir schauen noch auf die Fernpassstraße Richtung Deutschland. Vor dem Grenztunnel Füssen gibt es Blockabfertigung und ebenfalls 20 Minuten mehr Fahrzeug. Viel Geduld und gute Fahrt.
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8: Einen schönen guten Abend. Eine Stunde voller Gute-Nacht-Geschichten wartet auf uns, obwohl, so gut seien ja die Sagen oft gar nicht.
9: Alsbald drang ein unheimliches Gewässer aus dem Boden.
10: Die Leute sind ja ganz trebsinnig geworden für lauter Schoten.
11: Brante, Brante, ich mein das Anlegsen, haben deinen größten Ochsenfell zauberst.
12: Ist dir etwa gar in Wirbelwind um und um geflogen?
8: Ja, dies wird wohl ein Geheimnis bleiben. Aber sonst, da fragen wir heute so einiges. Auf Sturbayerisch, auf Südtirolerisch und auf Oberlandlerisch. Grüß Gott, am Sagenfreitag in Radio Tirol, gespickt mit viel Volksmusik.

Gesundheit. Volksmusikzeitin Radio Tirol und heute gleichzeitig auch eine Sagenstunde. Das Wetter lädt eh mehrer dazu ein, sich irgendwo im Haus gemütlich zu machen. Und ich hoffe, Sie kennen das auch. Haben vielleicht Arbeitspause, sind beim Kochen oder auch schon beim Feierabendglasl. Das war ja eh ganz das Feinste. Die Stubaier Freitagsmusik leistet uns jetzt Gesellschaft. Da spielt auch der Peter Markreiter mit und von ihm hören wir gleich eine Sage auf Stubaierisch. Und der Peter, der kann richtig gut erzählen. Sie werden es schon hören bei den Stubaier Hexen. In ein bisschen mehr als 2 Minuten geht's los.

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1: In Stubai hat es allem wieder einmal schaurige Geschichten über Hexen und anderes verwunschenes Zeug gegeben. Am nächsten sollen es die Hexen auf der Saale oberhalb für den Pfarrerhalm in Delfes getrieben haben. Man sagt, dass die Stubaier Hexen sich jeden Pfingsttag, also Donnerstags, auf Saale nieder getroffen haben, magische Tanzlern, mystische Gesanglern aufgeführt und ein schlechtes Wetter gebraut haben sollen. Hogelschauer, Mooren und die übelsten Wetter sollen sauer beschworst haben. Nur die große Wetterglocke in der Delfer Kirche hat die Bauern und ihre Felder vor dem Unheil beschützen können. Ihr tiefes Leiten vertreibt anscheinend die Hexen. Auch heute wärst die Glocke nur gern gelitten, wenn ein grosses Unwetter anzieht. Im Brand der Bauern aus Delfes haben die Saalehexen einmal ganz einen argen Streich gespielt. Jeden Sommer hat er seine stattlichen Ochsen auf Saale nieder zum Wadenau getrieben. Und einmal in einem Freitag springt sein Hirstenbö in Lift nach auf Delfes direkt in die Stube vom Brand der Bauern Eichen und ruft ganz augerig: Brante, Brante, ich meine, die Saalehexen haben deinen größten Ochsen verzauberst. Der Brante hat gleich gewusst, was zu tun ist. Spratz dumm auf sein Schnäfe, packt zwei Gatzen geweichtes Salz ein und springt auf Feuerrauchen, um den armen Ochsen aus der Gewalt für die Hexen zu befreien. Aber es war schon zu spät. Wie der Bauer auf Saale nieder umgekommen ist, hat er statt seinen wohlgenährsten, stattlichen, fetten Ochsen nur mehr ein Gerippe über dieser fahle, schlaffe Haut gekommen ist, vorgefunden. Haben dich nicht die Hexen, um für ihre nächtlichen Gelogen auf der Saale an saftigen Broten zu gewinnen, in Ochsen vom Brande ist Fleisch direkt unter der Haut ausgezaubert.

Radio Tirol am Freitagabend. Schön, dass Sie mir Gesellschaft leisten. Nachher, wer hat Ihnen jetzt der Peter Margreiter als Sagenerzähler gefallen? Na, ich bin mir nicht sicher, ob ich jedes Wort richtig verstanden habe. Aber egal, es ist einfach bärig zum Zulassen, das Stubarische. Wer jetzt noch mehr in der Art hören möchte, der kann ja heute in 2 Wochen auf mehrere Berg kommen. Da gibt es ein Märchensagen-Mundartfest. Das heißt Spielleit und Bumpersudel. Mythos Serles. Da begegnen am Stelzengeher und Fabelwesen. Es wird gebastelt und geschminkt. Volksmusik wird gespielt. Zum Beispiel für die Stubaier Alpontbläser oder für der Ortweinmusi aus Südtirol. Und dabei ist eben auch der Peter Margreiter als Erzähler von Sagen und Märchen aus dem Stubaital. Wenn jetzt nochmal genau, am Freitag, den 21. August, von 11:30 bis 4 Uhr Nachmittag am Miederer Berg. Der Eintritt ist frei bei Spielleit und

Die Rhein-Michelsänger zum Mitdrillern in Radio Tirol. Ich habe Ihnen heute ja mehrere Sagen versprochen. Die nächste gibt's jetzt gleich. Erzählt von, ich zitiere, einer bedeutenden literarischen Stimme des mittleren Oberinntals, nämlich von der Maria Koch aus Obstock. Die Windhose heißt ihre Sage. Und wo wir gerade in Obstock einkehren, ich habe auch da eine Veranstaltung gefunden. Übermorgen Sonntag gibt's da das Mooswaldfest mit dem Franz Bosch und seine Innbrückler. Und fangen dort um 10:30 Vormittag im Hotel Mooswald in Obstock. Die Innbrückler hören wir jetzt schon. Und danach gibt's die Sage von der Windhose.

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1: Die Windhose. In Dörflerwald ist ein fürchterlicher Wind gegangen und der Vetter von einem Gasthaus hat eine Wut gekriegt, weil sie die frischen Stanker ganz zerlegt hat. So narrisch wütig ist er geworden, dass er sein Messer zogen und in den Wirbelwind mittelt auch geschmissen hat. Du hast es, du gefürchtliche Windhose, ist sein Schrei dazu gewesen. Aufs Messer gewartet hat er umsinsch. Das ist nimmer hochgefallen. Lang hat er noch gesucht. Es ist nie in Gefühle gekommen. Galligsch hat er gar nimmer auf das Messer denkt, weil er sich ein neues gekauft hat. Über 3 Jahre später ist Grotter Sallevetter mit den Nachbarn zum großen Markt auf Lande gerast. Sie haben sehen wollen, ob die in Oberngricht gesundes und feils Viech haben. Und zum Mittag sind sie zugekehrt, wenn Landecker wird. Und da sieht der Vetter sein Messer, das er da zumal in den Wind geschmissen hat, mittelt auf dem Tisch liegen. Der Wirt kommt gerade zum Fragen, was er denn willeten. Da merkt er den Blick vom Vetter aufs Messer und schreit: Ist das dein Messer? Kennst du das etwa gar? Der Vetter schüttelt den Kopf, schaukt die zornigen Augen vom Wirt und sieht so riewig wie möglich. Na, ich wunder mich leid, warum das da auf dem Tisch liegt. Es hat so einen besonderen Bug. Da hockt sich der Wirt dazu und erzählt: Du hast recht, das ist ein besonderes. Jetzt ist es schon gewiss über 3 Jahre her. Da ist meine Frau mit dem Messer in den Hintern steckend heimgekommen. Und ich werde den Wildling finden und genau mit dem Messer in den Hintern ins Gefängnis bringen. Der wird ordentlich biessen dafür. So, Manda, was essen wir? Der Vetter hat leider mir eine Suppe bestellt. Sie still gegessen und in Nachbars Geld zum Zahlen gegeben. Nachher ist er rausgeschlichen und gach heim zugerast. Ein paar Tage ist er noch still gewesen und hat darüber nachgedacht, wie sein Messer in Hintern verwirrt ihn gekommen sei. Ist die etwa gar in Wirbelwind um und um geflogen?
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3: Moment, eine Hexe gewesen, die Wirtin, ha? Ja.

Nach der verhexten Geschichte von der Windhose wollen das jetzt noch die Inntaler singen. Und jetzt ist es gleich 6:30. Zeit für den Radio Tirol Verkehrsservice. Es hat sich nicht viel verändert. Auf der A12 der Inntaler Autobahn Richtung Kufstein zwischen Innsbruck-Wilten und Wattens brauchen Sie immer noch 20 Minuten länger. Ebenfalls 20 Minuten länger brauchen Sie auf der Brenner Autobahn in Richtung Innsbruck von Schönberg bis Amras. Und auf der Fernpassstraße Richtung Deutschland vor dem Grenztunnel Füssen gibt es nach wie vor Blockabfertigung und 15 Minuten mehr Fahrzeit. Gute Fahrt.

0: Den Rheinbacher Dreigesang aus Oberösterreich haben wir gehört und davor die Tiroler Siebenmusik. Und jetzt hopfen wir wieder in die Radio Tirol Sagenwelt. An den Pillersee, genau genommen. Der Lucky Donauer erzählt uns die Sage dazu.
1: Sage vom Pillersee. Ein Bauer besaß eine so fruchtbare Alpe, dass im ganzen Unterinntale keine andere so viel eintrug. Daher konnte er großen Viehbestand überwintern und übertraf bald die Bauern weit und breit an Geld und Gut. Wie nun das so gewöhnlich geht, der reiche Bauer wurde dadurch über die Maßen eitel und übermütig, tat sehr groß und ließ seine Goldvögel allenthalben singen und fliegen. Eines Tages stieg er mit mehreren leichtfertigen Kameraden, die sich sein Prassen zunutze gemacht hatten, auf die Alpe. Dort gedachten sie, mit den Sennern Kurzweil zu pflegen. Oben wurde nun gezecht.
2: Prost.
1: Als sie sämtlich betrunken waren, musste der Senner aus der goldgelben Almbutter Kugel und Kegel formen. Mit dieser Gottesgabe hüben sie an, ihr frevelhaftes Spiel zu treiben. Aber das war des Übermutes noch nicht genug. Sie hatten einen Spielmann mitgebracht, der nun draußen vor der Hütte aufspielen musste. Weil die Frevler in ihrem Rausch selbst nicht zu tanzen vermochten, sollte das Vieh dazu den Tanz besorgen. Sie trieben es mit Peitschenhieben im eingezäunten Lager umher und quälten es mit teuflischer Bosheit, dass die Tiere vor Schmerz brüllten, während der Fiedler dazu lustige Tanzstücke fiedelte. Zuletzt nötigten sie noch die Sängerin, ein blutjunges Mädel mitzuhalten, und taten Böses an ihr. Aber der ruchlosen Tat folgte die Strafe auf dem Fuße. Alsbald drang ein unheimliches Gewässer aus dem Boden und schwoll also so rasch an, dass nach einer Viertelstunde die Alm samt der Hütte und den schwer betrunkenen Frevlern im Wasser versank. Nur der Spielmann und die Sennerin, die beide unfreiwillig mitgetan hatten, blieben verschont. Der eine ward, auf seinem Stuhle sitzend, wie auf einem Schiffe ans Ufer gespült. Das Mädchen aber schwang sich auf den Rücken eines Stieres, der sie durch das Wasser trug. So entstand der Pillersee.

Die Nora Stuben muss ja aus St. Ulrich am Pillersee. Und wir wissen jetzt, wie der See anscheinend entstanden ist. Eine wilde Geschichte eigentlich. Mit der, wie sagt der Lucky in seiner wunderbaren, tiefen Stimmlage, mit der ruchlosen Frevler und der Alm, die untergangen ist. Aber der Pillersee ist schön. Da gibt es ja alle weil wieder im Volksmusik zu hören, beim Seeleuchten zum Beispiel, das alle Mittwoche im Sommer stattfindet. Die Brotjager, habe ich gelesen, treten am 19. August auf. Und die Huberalmdirndl, die singen am 9. September nachher beim Seeleuchten in St. Ulrich am Pillersee. Und beide Gruppen jetzt schon in Radio Tirol. Schönen Freitagabend allerseits.

0: Sagenfreitag habe ich heute ausgerufen. Drei schaurige Geschichten haben wir schon gehört. Ein Berge habe ich noch. Aus Südtirol, geschrieben und erzählt von der Mundartautorin Anna Landtaler aus Moos im Passaia. Mit ganz interessanten Südtiroler Wörtern drin.
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2: Der Norge auf der Gostwand. Auf der Gostwand oben ist allem ein großer Norden geguckt mit der Mord zum Rellen. Der hat allem bei der Sonne so viel gehabt, dass die Sellei ein Fetzele Ochenschilchen hat gekannt auf dem Moserdörfel. Die Leute sind ja ganz trebsinnig geworden für lauter Schoten. Ein Tal sind Selle beiden gar rausgewandert. Die Bauern oben kein Heider dicht, kein Grumme mit, kein Paufel und das Korn ist nicht angereift und die Hennen haben langes schon die Federn verloren. Wir könnten den Norden anbringen für unseren Hausberg, der Gostwand, haben die Moser beraten. Ein schneidiger Jäger hat gesagt, er schießt nach. Na wohl, auf am Montag des Morgens hat er das Gewehr geladen, hat gut gezielt und hat den Norden mittel den Herz getroffen, wenn der Sell nicht hat, der Storche um Relle vierkämpft. Der Umrelle ist aus einem Seelenverflixten durch gewesen, dass der Schuss nicht durchgeschossen hat und Selle ist weitergegangen. Da muss etwas geschehen, wenn wir nicht alle Zieger umgehen wollen, haben die Moser gesagt. Ein Bauer hat nach, bald die Sonne untergegangen ist gewesen, auch geschrien zu den Norden. Was verlangst du für die Umrelle? Ich kaufe dir sie an. Der Norden hat ihm zu der Antwort gegeben, geh auch, dann reden wir drüber. Der Bauer ist um 3 Uhr morgens gestartet und vor Sonnenaufgang auf der Gostwand oben gewesen. In der Joppentasche hat er aber eine Flasche selber gebrannten Holerschnaps gehabt. Der Norden

gelegen. Der Bauer hat die Umrelle genommen und ist über den Berg hoch, wollte Vogel. Bald die Sonne aufgegangen ist, nach ist er nur genau gewachen, aber hat noch einen halben Tempel gehabt. Und in sein Tempel rennt er eben raus und fliegt über der Gostwand ochen. Ein Dusch hat getan, als wenn die ganze Wand angebrochen wäre. Die Mauser haben ihn nach unter der Wand suchen, hingegraben. Und seitdem haben die Mauser Sommer und Winter allem gleich viel Sonne.

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Auf die Sage auch von der Anna Landtaler aus Moos im Passaia. Da findet übrigens morgen, übermorgen, Sonntag, ein Fest für die Feuerwehr statt. Das nennt sich Hinter Passaia erleben. Um 10 Uhr gibt es eine heilige Messe, nachher ein Frühschoppen mit der Musikkapelle Moos und danach noch weitere Gruppen. Dazu gibt es Passaierer Knädel und Krapfen und einen kleinen Bauernmarkt. Na, das klingt echt nach einem netten Südtirol-Ausflug für einen Sonntag. Und da kann man ja nachher da bei den Einheimischen nachfragen, falls man das ein oder andere Wort aus der Sage von der Anna nicht verstanden hat. Wollte Furl, sag ich gleich.

Melodie, Text und Gefühl braucht, singt der zeitlosen Dreigesang aus Südtirol. Alles davon haben wir heute gehabt am Sagenfreitag von Radio Tirol. Wir waren bei den Hexen im Stubaital und bei der Windhose in Abstark. Wir wissen jetzt, wie der Billersee entstanden ist und dass auf der Gostwand im Passaiertal ein Norge gewohnt hat. Falls Sie eine Geschichte versammelt haben oder gerne nochmal hören möchten, geht ganz einfach über sound.orf.at. Wir machen die Sagenkiste für heute wieder zu. Jawohl. Genießen Sie den Freitagabend und das bevorstehende Wochenende. Bis bald, sagt die Gabi Arbeiter.

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1: Am Mikrofon ist Anselm Peer. Der Gewinn der österreichischen Post ist im ersten Halbjahr um 2/3 eingebrochen auf rund 23 Millionen Euro. Es werden immer weniger Briefe verschickt. Die neuen Paketabgaben sind eine zusätzliche Belastung. Volker Obermeier berichtet.
2: Bis Jahresende steigen die Abgaben für Pakete um bis zu 7,40 Euro. Seit Juli gibt es 3 Euro Aufschlag für bestimmte Sendungen von außerhalb Europas. Im Oktober kommt die nationale 2,40 Abgabe und im November die 2 Euro Gebühr für Kleinpakete. Das alles bremse heuer das Wachstum, sagt Postchef Walter Oblin.
3: Wir sehen, dass im Bereich chinesischer Pakete insbesondere die Volumina um ein Drittel, ein Viertel zurückgegangen sind. Das wird sich zwar erholen, Gott sei Dank macht das nur einen geringen Teil unseres Gesamtvolumens aus.
2: Langfristig rechnet er mit einer Erholung. Die Menschen würden weiter zunehmend online einkaufen. Die Post will sich weiter auf den Bereich E-Commerce und Logistik konzentrieren. Für die Paketzustellung werden bis zu 300 Menschen zusätzlich eingestellt. Ausbauen will die Post ebenso die Zahl der Abholstationen.
1: Die spanische Polizei hat ein großes Schleppernetzwerk im Mittelmeerraum zerschlagen und fast 80 Verdächtige festgenommen. Bei dem Einsatz sind 18 Schnellboote beschlagnahmt worden, mit denen die Kriminellen Drogen geschmuggelt und mehr als 2000 Migrantinnen und Migranten von Algerien nach Spanien gebracht haben sollen, für 12.000 Euro pro Person in überfüllten Booten. Ein Autounfall der slowenischen Präsidentin Nataša Pirc Musa zieht immer weitere Kreise. Dass sie nicht angeschnallt war und 2 Freundinnen in ihrem Dienstwagen mithatte, hat schon für Kritik gesorgt. Nun stellt sich heraus, dass eine dieser Freundinnen auch die russische Staatsbürgerschaft hat. Jetzt ist die slowenische Präsidentin mit einer Absetzungsklage konfrontiert. Teresa Kulovic berichtet.
4: Eingebracht hat die Klage der ehemalige Präsident des Verfassungsgerichts Peter Jambrek. Denn eine Doppelstaatsbürgerschaft ist in Slowenien eigentlich nicht erlaubt, außer sie ist im nationalen Interesse. Die Präsidentin müsse nun genau offenlegen, wie es dazu gekommen ist, dass gerade eine Russin diese habe. Immerhin gehe es um ein Land, das Völkerrechtsverletzungen in der Ukraine begehe und gegen das man deswegen auch Sanktionen verhängt habe. Durch ihre Freundschaft zu einer Staatsbürgerin Russlands würde sie ihr eigenes Amt und dessen Stellung untergraben, begründet Jambrek. Pirc Musa weist das zurück, die betroffene Frau sei schon vor 10 Jahren in Slowenien eingebürgert worden. Für eine Absetzung der Präsidentin bräuchte es letztendlich eine 2-Drittel-Mehrheit im Parlament. Realistisch scheint das derzeit nicht. Für ihre Kritiker wie den Regierungschef Janez Janša ist all das aber natürlich trotzdem ein gefundenes Fressen.
1: Rückschlag für US-Präsident Trump. Ein Gericht hat die Bauarbeiten des 400 Millionen Dollar teuren Ballsaals auf dem Gelände des Weißen Hauses gestoppt. Dafür hat Trump ja den Ostflügel abreißen lassen. Das Berufungsgericht sagt jetzt, einem so großen Umbau des Weißen Hauses müsse zuerst der Kongress zustimmen. Das waren die Nachrichten mit Anselm Peer. Und jetzt zum Wetter.
5: Im Norden und Osten bleibt es am Abend und heute Nacht trocken, ebenso in Vorarlberg und im Außerfern. Im Großteil des Berglands gehen vorerst aber weitere teils kräftige Regenschauer und Gewitter nieder. Die meisten im Tiroler Unterland, in Salzburg, in der westlichen Obersteiermark und im Norden Kärntens. Im Laufe der Nacht ziehen sie weiter in den Südosten, werden dabei aber allmählich schwächer. Die Temperaturen sinken auf 22 bis 12 Grad. Morgen scheint dann im Großteil Österreichs oft die Sonne. In Osttirol, Kärnten, im Lungau und in der Steiermark gibt es neben Sonnenschein aber auch noch einige Wolken und einzelne Regenschauer und Gewitter. Am Sonntag dann überall viel Sonne, dazu heiß mit 28 bis 34 Grad, einzelne Schauer gegen Abend im Südwesten. So viel zum Wetter mit Jörg Stibor.
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1: Am Mikrofon ist Anselm Peer. Bundeskanzler Christian Stocker von der ÖVP hat gestern mit seiner Aussage, dass Kinderbetreuung keine unbezahlte Arbeit sei, für viel Kritik gesorgt. Heute hat er sich dafür entschuldigt.
2: Natürlich ist dieser Satz falsch. Bei all jenen, die ich damit verletzt oder beleidigt habe, die sich dadurch nicht wertgeschätzt fühlen, entschuldige ich mich aufrichtig.
1: Jetzt die Frage an den Leiter unserer Innenpolitik-Redaktion, Klaus Webhofer. Ist die Sache damit erledigt?
3: Also die Entschuldigung kam für einen Politiker schnell und sie war klar und das ist anzuerkennen. Ist die Sache damit vom Tisch? Ich denke nein. Die Aufmerksamkeit, die Empörung ist beachtlich, in den sozialen Medien sogar riesig. Auf den Zeit im Bild Kanälen, also Instagram, Facebook, TikTok, dieses kurze Video millionenfach angesehen. Es wurde tausende Male weiterverteilt und es wurde 15.000 Mal seit der Früh überwiegend negativ kommentiert. Also die Entschuldigung ist das eine, aber dieser Saga wird bicken bleiben.
1: Russland weist jede Verantwortung für den mutmaßlichen Anschlagsversuch mit einer Sprengstoffdrohne am Leipziger Flughafen zurück. Die russische Botschaft spricht heute von einer antirussischen Hysterie in Deutschland. Der Leipziger Flughafen gilt als Umschlagplatz für militärische Hilfslieferungen für die Ukraine. Über den Vorfall hat heute der Nationale Sicherheitsrat der deutschen Regierung beraten. Der Bewährungshilfeverein Neustart muss aus Geldnot Leistungen streichen. Wegen Budgetkürzungen fehlen dem Verein in den kommenden 2 Jahren 8 Millionen Euro. Der Verein betreut derzeit 12.600 Personen in der Bewährungshilfe. Jetzt müsse man die Zahl der Klienten und Klientinnen verringern, sagt die Geschäftsführerin. Sie spricht von einem herben Einschnitt. Die Hitze und die anhaltende Trockenheit machen der Landwirtschaft weiter zu schaffen. Viele Flächen sind ausgetrocknet, es gibt massive Ernteeinbußen. In Oberösterreich gehen Landwirte jetzt neue Wege und bauen für unsere Breitengrade eher ungewöhnliche Pflanzenarten an, wie Johannes Schmerker-Lunder berichtet.
4: Olivenbäume oder griechischer Bergtee, was man sonst nur aus dem Urlaub kennt, wächst in Oberösterreich. In Grammerstetten im Mühlviertel hat Josef Walshofer vor 2 Jahren begonnen, spanische winterharte Olivenbäume zu pflanzen. Mittlerweile stehen 300 auf seinem Grund.
5: Also normalerweise ist der Olivenbaum natürlich mehr im Süden beheimatet, das weiß man. Aber ich wollte einfach mal ein mediterranes Gefühl aufkriegen und das kann der Olivenbaum gut. Und die klimatischen Bedingungen, die wir heute haben, zeigen, dass man sich was anderes überlegen muss, nicht nur einen Apfelbaum.
4: Weiter westlich im Innviertel baut Kräuterlandwirt Christian Jenichel Goldmelisse, indisches Basilikum und griechischen Bergtee an.
6: Da erhoffe ich mir eigentlich, dass mit der Trockenheit, die wir jetzt eigentlich momentan auch genau haben, dass da einfach auch eine zukunftsfähige Kultur für unseren Betrieb ist. Ja.
4: Not macht bekanntermaßen erfinderisch, auch in der Landwirtschaft.
1: Das waren die Nachrichten mit Anselm Peer. Und jetzt zum Wetter.
7: In den nächsten Stunden gehen vor allem in Kärnten und der Steiermark teils kräftige Regenschauer und Gewitter nieder. In Tirol, Salzburg und im Bergland Oberösterreichs werden sie dagegen langsam weniger und gingen bis Mitternacht großteils ab. Die Temperaturen sinken auf 22 bis 12 Grad. Morgen dann im Großteil Österreichs oft sonnig. In Osttirol, Kärnten, im Lungau und in der Steiermark zur Sonne aber auch einige dichtere Wolken und einzelne Regenschauer und Gewitter. Höchstwerte 25 bis 32 Grad. Am Sonntag schon bis zu 34 Grad und viel Sonne. Gegen Abend im Südwesten einzelne Schauer. So viel zum Wetter mit Jörg Stibor.
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1: Am Mikrofon ist Anselm Peer. Im von Israel besetzten Westjordanland haben die Angriffe radikaler israelischer Siedler auf die palästinensische Bevölkerung drastisch zugenommen. Internationale Organisationen kritisieren, dass die israelische Armee oft tatenlos zusieht und es für die Täter keine Konsequenzen gibt. Aus dem Westjordanland berichtet Nikolaus Wildner.
2: Die Ortschaft Al-Mrayer, rund 45 Fahrminuten von Ramallah entfernt, steht derzeit stellvertretend für viele Orte in dem von Israel besetzten Westjordanland. Al-Mrayer ist ein schlichtes und ruhiges Dorf. Laut einem ersten Eindruck leben die rund 3000 Einwohner hier vor allem von der Landwirtschaft und vom Bauwesen. Seit Oktober 2023 haben radikale jüdische Siedler, wie an vielen Orten im Westjordanland, unter Duldung der israelischen Regierung weitere Minisiedlungen auch auf den Hügeln rund um Al-Mrayer errichtet. Von dort attackieren sie regelmäßig die Ortschaft. Im April werden ein 14-jähriger und ein 32-jähriger Dorfbewohner bei einer Attacke erschossen. Laut Angaben der UNO sind seit Jahresbeginn bei rund 1400 Siedlerattacken mindestens 900 Palästinenser verletzt und 18 getötet worden.
1: Der US-Senat hat nach langem Ringen für ein Sanktionsgesetz gestimmt, mit dem Russland wegen des Ukraine-Kriegs stärker unter Druck gesetzt werden soll. Bevor die Sanktionen in Kraft treten, muss auch noch das Repräsentantenhaus zustimmen. Bei einem Großbrand in Kematen an der Ybbs in Niederösterreich ist gestern eine Wohnhausanlage schwer beschädigt worden. 60 Bewohnerinnen und Bewohner brauchen ein neues Zuhause. Eine schlecht ausgedämpfte Zigarette dürfte das Feuer ausgelöst haben. Elisabeth Czastka berichtet.
3: Groß ist heute der Zusammenhalt in Kematen an der Ybbs. Im Gemeindezentrum liegen Essen, Getränke und Gewand bereit. Ein Kriseninterventionsteam vom Roten Kreuz ist ebenfalls vor Ort und die Caritas zahlt eine Soforthilfe aus. Gestern sei es vor allem darum gegangen, für die Menschen rasch eine Unterkunft zu organisieren, sagt Bürgermeisterin Juliane Günther.
4: Wir haben es Gott sei Dank bei Verwandte, Bekannte, wir haben alles aufgerufen, wo eine Schlafmöglichkeit ist. Eine Dame hat sogar ihre Wohnung freigegeben und ist zu ihrem Vater gezogen. Also man merkt, die Hilfsbereitschaft in Kematen ist sehr groß geschrieben.
3: Die Wohnhausanlage ist bei dem Brand schwer beschädigt worden. Nun muss geklärt werden, ob das Gebäude saniert oder abgerissen wird. Heute durften die Betroffenen kurz in ihre Wohnungen zurück, um zu retten, was noch zu retten ist.
1: Das Gesundheitsministerium hat heute eine Zwischenbilanz zum kostenlosen Hitzetelefon gezogen. Seit dem Start vor 1,5 Monaten haben 400 Personen angerufen, vor allem um zu fragen, wie man Wohnräume möglichst kühl halten und ältere Angehörige unterstützen kann, damit sie gut durch heiße Tage kommen. Erreichbar ist das Hitzetelefon unter der Nummer 0800 880 800. Das waren die Nachrichten und jetzt zum Wetter.
5: In den nächsten Stunden gehen besonders in Kärnten und der Steiermark noch teils kräftige Regenschauer und Gewitter nieder. In Salzburg und im Bergland Oberösterreichs werden sie dagegen langsam weniger und gingen bis Mitternacht großteils ab. Einzelne Schauer erreichen noch das südliche Niederösterreich. Morgen Samstag dann im Großteil Österreichs oft sonnig. In Osttirol, Kärnten, im Lungau und in der Steiermark zur Sonne aber auch einige dichtere Wolken und einzelne Regenschauer und Gewitter. Höchstwerte morgen 25 bis 32 Grad. Am Sonntag schon bis zu 34 Grad und viel Sonne. Gegen Abend im Südwesten einzelne Schauer. So viel zum Wetter mit Jörg Stibor.
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1: Willkommen zum Nachtjournal. Bundeskanzler Stocker entschuldigt sich für seine Aussage, dass Kinderbetreuung keine Arbeit sei. Nach der Migrationskrise in Ceuta spitzt sich der Streit zwischen Italien und Spanien zu. Und Hass gegen homosexuelle Männer könnte das Motiv für die Tötung eines 29-Jährigen in Niederösterreich sein. Am Mikrofon ist Anselm Peer. Bundeskanzler Christian Stocker von der ÖVP hat mit seiner Aussage, dass Kinderbetreuung keine Arbeit sei, die Wogen hochgehen lassen. Heute hat er sich dafür entschuldigt. Maximilian Biegler berichtet.
2: Es ist ein Satz, mit dem Bundeskanzler Christian Stocker von der ÖVP für Schlagzeilen gesorgt hat.
3: Also Kinderbetreuung ist für mich keine unbezahlte Arbeit, weil Kinderbetreuung für mich, ich würde das nicht als Arbeit sehen.
2: Der Kanzler entschuldigt sich heute zuerst schriftlich und dann in einem Online-Video.
4: Natürlich ist dieser Satz falsch. Bei all jenen, die ich damit verletzt oder beleidigt habe, die sich dadurch nicht wertgeschätzt fühlen, entschuldige ich mich aufrichtig.
2: Vor dieser Entschuldigung war ÖVP-Familienministerin Claudia Bauer heute um Beruhigung bemüht.
5: Kinder sind selbstverständlich eine Arbeit. Sie sind eine Heidenarbeit, aber es ist kein Job im herkömmlichen Sinne.
2: SPÖ und NEOS hatten sich über Stockers Aussage verwundert gezeigt. FPÖ und Grüne sprachen von einer Verhöhnung.
1: Die Statistik Austria hat untersucht, wofür Männer und Frauen in Österreich ihre Zeit verwenden. Und da zeigt sich ganz deutlich, Frauen leisten im Schnitt täglich doppelt so viel unbezahlte Arbeit im Haushalt und der Kinderbetreuung wie Männer. Tanja Mahle mit den Details.
6: Füttern, kochen, wickeln, aufräumen, Hausaufgaben betreuen, Streit schlichten, Regeln vermitteln, Nähe geben, Einschlafbegleitung. Die Kinderbetreuung umfasst eine Unzahl an Tätigkeiten, die zwischen Männern und Frauen nach wie vor höchst ungleich verteilt sind. Matthäa Paschkwan, Leiterin der Direktion Bevölkerung bei der Statistik Austria.
7: Erwachsene Frauen investieren fast doppelt so viel Zeit in Kinderbetreuung als Männer im Tagesdurchschnitt.
6: Frauen wenden in Österreich für die Kinderbetreuung pro Tag im Schnitt 1 Stunde und 58 Minuten auf. Männer kommen auf 53 Minuten pro Tag. Das gilt für Frauen und Männer, die mit mindestens einem Kind unter 18 Jahre im selben Haushalt leben. Und je jünger das Kind, desto ungleicher die Arbeitsverteilung.
1: Der Streit zwischen Italien und Spanien spitzt sich zu. Spanien führt jetzt seinerseits Grenzkontrollen für Italiener ein, und zwar ab Mitternacht. Das hat das spanische Innenministerium vor kurzem angekündigt. Wegen der Migrationskrise in Ceuta hat Italien das Schengen-Abkommen für Spanien ausgesetzt. Das heißt, spanische Flug- und Schiffspassagiere werden in Italien stichprobenartig kontrolliert. Spanien hat das scharf kritisiert und mit Gegenmaßnahmen gedroht. Rückschlag für US-Präsident Trump. Ein Gericht hat die Bauarbeiten des 400 Millionen Dollar teuren Ballsaals auf dem Gelände des Weißen Hauses gestoppt. Dafür hat Trump ja den Ostflügel abreißen lassen. Das Berufungsgericht sagt jetzt, einem so großen Umbau des Weißen Hauses müsse zuerst der Kongress zustimmen. Trump reagiert empört und will jetzt vor den obersten Gerichtshof ziehen. Wir kommen zurück nach Österreich, wo die Polizei im Fall des getöteten 29-Jährigen in Langenzersdorf in Niederösterreich wegen eines möglichen Hassverbrechens ermittelt. Das Motiv des 18-jährigen mutmaßlichen Täters könnte laut Medienberichten Hass auf homosexuelle Menschen gewesen sein. Er hat zugegeben, den 29-Jährigen in sozialen Medien zu einem Treffen bewegt und ihn dann attackiert zu haben. Michelle Kreuzer berichtet.
8: Der 18-jährige Verdächtige hat sich laut Polizei umfassend geständig gezeigt. Rund um sein Motiv kursieren in verschiedensten Medien zahlreiche Berichte. Der mutmaßliche Täter soll Kampfsportler sein und zu einem Netzwerk aus Personen gehören, die mutmaßlich pädophile Kriminelle stellen und ihnen Gewalt zufügen wollen. Ob es sich bei der Tat tatsächlich um ein Hassverbrechen handelt, bestätigt die Polizei heute nicht. Polizeisprecher Stefan Leudl.
9: Das hat einen ganz einfachen Grund. Wir müssen zuerst alle Fakten, Einvernahmen und auch die Auswertungen von diversen technischen Geräten abwarten, um hier ein Gesamtbild zu erhalten. Und erst dann können wir auch diesbezüglich äußern.
8: Der 18-Jährige wurde in die Justizanstalt Korneuburg gebracht. Die Staatsanwaltschaft hat Untersuchungshaft beantragt.
1: Der Großbrand in einem Föhrenwald bei Wiener Neustadt ist offenbar durch Munitionsteile aus dem Zweiten Weltkrieg ausgelöst worden. Damals ist eine Munitionsfabrik gesprengt worden, sagt Polizeisprecher Stefan Leudl.
9: Und bei dieser Sprengung soll phosphorhaltige Munition verstreut worden sein. Die hat sich im Laufe der Jahrzehnte zersetzt und der Phosphor tritt jetzt frei und Wie man weiß, gibt es dann eine chemische Reaktion mit Sauerstoff und diese Reaktion hat gereicht, um diesen Brand auszulösen.
1: Die Feuerwehr geht weiter gegen Glutnester vor. Der Einsatz dürfte noch einige Tage dauern. Die Zahl der Insolvenzen in Österreich ist heuer leicht gesunken, um 2,8% im ersten Halbjahr. Nikita Elsler aus unserer Wirtschaftsredaktion. Welche Branchen haben denn besonders zu kämpfen?
10: Die Sorgenkinder sozusagen sind mehr oder weniger dieselben, also der Bau, der Handel und auch die Gastro. Sie machen knapp die Hälfte der Insolvenzen aus. Spitzenreiter in absoluten Zahlen sind aber die Finanzdienstleister, vor allem jene mit Nähe zur Immobilienentwicklung. Durch die hohen Zinsen und gestiegenen Kosten leidet die Immobilienbranche und so ziemlich alle, die dort tätig sind.
1: Die österreichische Post spürt die neuen Paketabgaben. Es wird weniger im Ausland bestellt. Bis Jahresende steigen die Abgaben für Pakete auf bis zu 7,40 Euro und das bremst das Geschäft, sagt Postchef Walter Oblin.
11: Wir gehen davon aus, dass wir statt eines knapp zweistelligen Wachstums im ersten Halbjahr nur im unteren einstelligen Bereich wachsen werden. Wir sehen das im Nicht-EU-Bereich, im Bereich chinesischer Pakete, insbesondere die Volumina um ein Drittel, ein Viertel zurückgegangen sind. Das wird sich zwar erholen. In Summe gehen wir von einem Dämpfer aus, gehen davon aus, dass wir im zweiten Halbjahr deutlich weniger wachsen im Paketgeschäft, dass sich das aber langfristig durchaus wieder erholen wird.
1: Seit Juli gilt eine EU-weite Abgabe von 3 Euro pro Warengruppe für billige Online-Bestellungen aus Drittstaaten, vor allem aus China. Im Oktober kommt in Österreich eine Paketsteuer von bis zu 2,40 Euro für Online-Riesen wie Amazon und Zalando dazu und im November dann noch eine EU-Gebühr von 2 Euro für Kleinsendungen aus Nicht-EU-Staaten. Jetzt zum Sport und zu Wolfgang Eichinger.
12: In der Fußball-Bundesliga feiert Altach den ersten Sieg im zweiten Spiel. Die Vorarlberger besiegen die WSG Tirol nach 0:1 Rückstand mit 3:1. Die Torschützen zweimal Greil und Litawumba für Altach, Balic für die WSG Tirol. In der zweiten Liga gewinnen die Young Violets bei einem der Titelfavoriten bei St. Pölten mit 1:0. St. Pölten nach 2 Spielen noch ohne Punkt. Auch Hertha Wels feiert einen Auswärtssieg 3:2 in Liefering. In der Frauen-Bundesliga gewinnt Sturm Graz beim LASK 2:0 und übernimmt vorerst die Tabellenführung. Österreichs derzeit bester Radsportler Felix Gall verteidigt auf der vorletzten Etappe der Burgos-Rundfahrt in Spanien seine Gesamtführung. Gall geht aber nur mit 6 Sekunden Vorsprung in die morgige Schlussetappe. Golferin Emma Spitz ist bei dem mit 2 Millionen Dollar dotierten London Championship Turnier auf dem Weg zu einem Top-Ergebnis. Spitz liegt nach 2 Runden auf dem geteilten 9. Platz. Und im Snowboard beendet die Grosserin Pia Zerkold ihre aktive Karriere. Zerkold hat ihren größten Erfolg bei der Weltmeisterschaft 2023 gefeiert und mit Jakob Dussek im Mixteam-Bewerb die Silbermedaille geholt.
1: Und jetzt noch zum Wetter und zu Jörg Stieber.
13: 21 Liter auf den Quadratmeter hat es in der letzten Stunde in Kapfenberg geregnet, 17 in St. Veit an der Glan. Und vor allem in Kärnten und der Steiermark gehen in den nächsten Stunden noch einige teils kräftige Schauer und Gewitter nieder. Sie werden nach Mitternacht immer schwächer und ziehen nach Südosten ab. Morgen dann im Großteil Österreichs einiges an Sonnenschein. In Osttirol, Kärnten im Lungau und in der Steiermark aber auch einige dichtere Wolken und einzelne Regenschauer und Gewitter. Höchstwerte 25 bis 32 Grad. Am Sonntag noch heißer und viel Sonne.
1: Das war das Nachtjournal mit Anselm Peer.
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1: Am Mikrofon ist Anselm Peer. Verunreinigte Säuglingsnahrung hat Anfang des Jahres bei vielen Eltern große Sorge ausgelöst. Jetzt wird in Wien gegen Nestle ermittelt und in Innsbruck gegen Danone. Der Vorwurf, die mit Cereulit belastete Babymilch sei zu spät und zu zurückhaltend aus dem Verkehr genommen worden. Nathalie Wander berichtet.
2: Die Staatsanwaltschaft Innsbruck ermittelt im Fall des Herstellers Danone wegen Verdachts des fahrlässigen Inverkehrbringens gesundheitsschädlicher Lebensmittel. Der Staatsanwaltschaft sind derzeit 3 betroffene Familien in Tirol bekannt. Bei einer Familie litt das Baby seit Herbst 2025 ständig unter Erbrechen und Durchfall. Auch an der Klinik Innsbruck fand man keine Ursache. Dann fiel der Verdacht auf die verwendete Babymilch von Hersteller Danone. Dort hat man die entsprechende Packung angeblich untersucht und gab Entwarnung. Das Baby wurde weiter damit gefüttert. Erst Ende Jänner dann der öffentliche Produktrückruf mit der Warnung, dass auch in Österreich Babymilch in Umlauf sei, die mit dem Toxin Cereulit verunreinigt ist. Die Tiroler Familie hat daraufhin Strafanzeige erstattet.
1: Spanien führt als Reaktion auf italienische Grenzkontrollen jetzt seinerseits Kontrollen für Flüge und Schiffe aus Italien ein. Sie treten um Mitternacht in Kraft. Hintergrund ist die Migrationskrise in der spanischen Exklave Ceuta in Nordafrika. Mehr als 70.000 Menschen sind vergangene Woche über die Grenze gestürmt. Seither kontrolliert Italien Reisende aus Spanien, was Spanien scharf kritisiert. Vor der Küste des Oman droht eine enorme Umweltkatastrophe. Ein Tanker, der offenbar zur russischen Schattenflotte gehört, ist auf Grund gelaufen und verliert Öl. Satellitenbilder zeigen, dass sich der Ölteppich bereits auf einer Fläche von rund 600 Quadratkilometern ausgebreitet hat. Barbara Tschandl berichtet.
3: 110.000 Tonnen Rohöl hat der Tanker laut Schätzungen geladen. Jetzt liegt er vor einer omanischen Insel auf Grund und verliert große Teile davon. Der riesige Ölteppich, der um das Schiff herum wächst, versetzt Umweltschützer in Alarmbereitschaft. Gefährdet seien Greenpeace zufolge etwa unter anderem Korallenriffe, Meeresschildkröten und Zugvögel. Der Tanker hatte offenbar in einem russischen Hafen Öl geladen und sollte dieses nach Indien bringen. Wie omanische Staatsmedien berichten, will der Golfstaat jetzt Einsatzkräfte entsenden, die negativen Umweltauswirkungen begrenzen sollen. Um die Katastrophe zu verhindern, müssten die über 100.000 Tonnen Rohöl auf einen anderen Tanker gepumpt werden, sagen Experten. Der Tanker dürfte zur sogenannten russischen Schattenflotte gehören. Russland nutzt diese unter anderem, um westliche Handelssanktionen zu umgehen.
1: In den USA stoppt die KI-Firma OpenAI jetzt die Entwicklung ihres neuen Modells Astra. Denn man könne nicht ausschließen, dass die künstliche Intelligenz eigenständig Cyberangriffe durchführt, heißt es. Das soll jetzt in einer isolierten Testumgebung herausgefunden werden. Das waren die Nachrichten. Und jetzt zum Wetter.
4: Regenschauer und Gewitter werden langsam weniger und ziehen nach Südosten ab. Im Großteil Österreichs setzt sich am Samstag recht bald die Sonne durch. In Osttirol, Kärnten, im Lungau und in der Steiermark gibt es neben der Sonne aber noch längere Zeit auch etwas dichtere Wolken und einzelne Regenschauer und Gewitter. Die Temperaturen erreichen 25 bis 32 Grad. Am Sonntag wird es verbreitet heiß mit 28 bis 34 Grad, dazu gibt es viel Sonne. Gegen Abend können sich am Tiroler Alpenhauptkamm in Osttirol und Oberkärnten einzelne Wärmegewitter bilden. So viel zum Wetter mit Jörg Stibor.
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1: Am Mikrofon ist Anselm Peer. Der Streit zwischen Italien und Spanien eskaliert, weil Italien wegen der Migrationskrise in Ceuta Einreisende aus Spanien kontrolliert, führt jetzt auch Spanien Grenzkontrollen für Flüge und Schiffe aus Italien ein. Sie treten in diesen Minuten in Kraft. In der spanischen Exklave Ceuta in Nordafrika ist die Lage eine Woche nach dem Ansturm von mehr als 70.000 Menschen immer noch angespannt. Josef Manola berichtet.
2: Matratzen auf dem Boden, die Hitze staut sich in den fensterlosen Hallen. So sehen die Notunterkünfte für über 1.000 unbegleitete Minderjährige in Ceuta aus. Sie waren vor einer Woche gemeinsam mit Erwachsenen in die Stadt gelangt. Freiwillige verteilen jetzt Essen und Kleidung. Nach spanischem Recht können die Kinder nicht in die Heimat zurückgeschickt werden. Eine kollektive Abschiebung sei ausgeschlossen, sagt die Vertreterin von Save the Children Spain. Gleichzeitig wächst die Sorge der Bevölkerung, ein neuer Ansturm auf die Stadt stehe bevor. 6.000 Nachrichten kursieren in sozialen Netzwerken, sagt die Cyber-Expertin. Darunter auch Aufrufe, die Flucht nach Ceuta am 15. August nochmals zu wagen.
1: Dem Bewährungshilfeverein Neustart fehlen wegen Budgetkürzungen in den kommenden 2 Jahren 8 Millionen Euro. Neustart kündigt jetzt an, dass man künftig weniger Menschen in der Bewährungshilfe betreuen kann. Auch die Entwicklung innovativer Programme sei kaum mehr möglich. Mehr von Bernd Koschuh.
3: Neustart bekommt heuer 52 Millionen Euro aus dem Bundesbudget. Im Doppelbudget 2027-28 sind jeweils um 2,4 Millionen weniger vorgesehen. Bedenkt man Inflation und Gehaltsanpassungen, bedeutet das laut Neustart eine Lücke von 8 Millionen. Geschäftsführerin Dina Nachbauer kündigt an, dass statt 12.600 nur mehr 11.500 Personen betreut werden können. Die Klientinnen und Klienten sind Haftentlassene, bedingt Verurteilte, Personen mit Fußfessel und mit außergerichtlichem Tatausgleich. Es werde auch kaum mehr möglich sein, darüber hinaus innovative Programme zu entwickeln. Das Justizministerium warnt vor Alarmismus. Dank hoher Rücklagen könne Neustart das kommende Jahr gut bewältigen. Für 2028 arbeite man an einer Lösung. Ziel sei es etwa, Verwaltungskosten zu senken. Mehr als die Hälfte der Bewährungshelferinnen und Helfer arbeiten übrigens ehrenamtlich.
1: In den vergangenen Wochen haben mehrere Fälle für Aufsehen gesorgt, in denen sich künstliche Intelligenzmodelle selbstständig gemacht und in andere Computersysteme gehackt haben. Jetzt zieht der US-KI-Entwickler OpenAI bei seinem neuen Modell vorzeitig die Reißleine. Daniel Teisel, um Schlimmeres zu verhindern, wie es heißt.
4: Das neue Modell Astra soll bei Tests eine dermaßen starke Performance abgeliefert haben, sodass die Sorge besteht, es könnte ein kritisches Fähigkeitsniveau erreicht werden. Das teilt der ChatGPT-Konzern OpenAI vor kurzem mit. Kritisch bedeutet bei KI-Entwicklern, das Modell erkennt eigenständig Schwachstellen und führt komplexe Cyberangriffe auf hochsichere Ziele durch. OpenAI will die Entwicklung von Astra deshalb teilweise stoppen. In den vergangenen Wochen ist es mehrfach passiert, dass KI-Modelle sichere Testumgebungen verlassen haben und in Systeme anderer Unternehmen eingedrungen sind.
1: In Österreich sind rund 80.000 Menschen von rheumatoider Arthritis betroffen, einer Autoimmunerkrankung, die in Schüben verläuft. Eine neue Studie aus Südkorea zeigt, wie Luftverschmutzung, vor allem Feinstaub, die Krankheit beeinflusst. Christine Linduska berichtet.
5: Entzündete, druckempfindliche und geschwollene Gelenke sind das Kennzeichen einer rheumatoiden Arthritis. Die Krankheit kann sich bei wochenlanger Feinstaubbelastung weiter verschlechtern, so das Ergebnis der Studie. Winzige Feinstaubpartikel, kleiner als rote Blutkörperchen, führen zu vermehrten Ausschüttung von Immunbotenstoffen im Körper. Bei Menschen mit rheumatoider Arthritis wird fälschlich harmloses Gelenksgewebe angegriffen. Dort bereits bestehende Entzündungen werden verstärkt, erklärt der Rheumatologe Josef Smullen von der Med-Uni Wien.
6: Wenn es massive Feinstaubbelastungen gibt, dann sollte man sich schützen, indem man entweder eine Maske trägt oder aber zu Hause bleibt.
5: Ob die Befunde aus Korea, wo die Feinstaubbelastung höher ist als in Österreich, weltweit Gültigkeit haben, müsse nun weiter untersucht werden. Ein Weckruf sei diese Studie allemal.
1: Und jetzt zum Wetter.
7: Regenschauer und Gewitter werden langsam weniger und ziehen nach Südosten ab. Im Großteil Österreich setzt sich am Samstag recht bald die Sonne durch. In Osttirol, Kärnten, im Lungau und in der Steiermark gibt es neben der Sonne aber noch längere Zeit auch etwas dichtere Wolken und einzelne Regenschauer und Gewitter. Die Temperaturen erreichen 25 bis 32 Grad. Am Sonntag wird es verbreitet heiß mit 28 bis 34 Grad. Dazu gibt es viel Sonne. Gegen Abend können sich am Tiroler Alpenhauptkamm in Osttirol und Oberkärnten einzelne Wärmegebiete bilden. So viel zum Wetter mit Jörg Stibor.
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1: Im Studio Daniel Teissel. Es ist 1 Uhr. Heftige Kritik und viel Gegenwind. Bundeskanzler Christian Stocker hat sich für seine Aussage, Kinderbetreuung ist keine Arbeit, entschuldigt. Maximilian Biegler berichtet.
2: Es ist ein Satz, mit dem Bundeskanzler Christian Stocker von der ÖVP für Schlagzeilen gesorgt hat.
3: Also Kinderbetreuung ist für mich keine unbezahlte Arbeit, weil Kinderbetreuung für mich, ich würde das nicht als Arbeit sehen.
2: Der Kanzler entschuldigt sich heute zuerst schriftlich und dann in einem Online-Video.
4: Natürlich ist dieser Satz falsch. Bei all jenen, die ich damit verletzt oder beleidigt habe, die sich dadurch nicht wertgeschätzt fühlen, entschuldige ich mich aufrichtig.
2: Vor dieser Entschuldigung war ÖVP-Familienministerin Claudia Bauer heute um Beruhigung bemüht.
5: Kinder sind selbstverständlich eine Arbeit. Sie sind eine Heidenarbeit, aber es ist kein Job im herkömmlichen Sinne.
2: SPÖ und NEOS hatten sich über Stockers Aussage verwundert gezeigt. FPÖ und Grüne sprachen von einer Verhöhnung.
1: Erneute Gefahr eines Cyberangriffs durch KI-Software. OpenAI zieht dieses Mal aber vorzeitig die Reißleine, um laut eigenen Angaben Schlimmeres zu verhindern. Das neue Modell Astra soll bei Tests eine enorm starke Performance abgeliefert haben. Ein kritisches Fähigkeitsniveau hätte erreicht werden können. Bedeutet eigenständige Cyberangriffe auf hochsichere Ziele. OpenAI will die Entwicklung nun teilweise stoppen. Alltag jubelt über den ersten Saisonsieg. Die Vorarlberger gewinnen bei der Eröffnung des zweiten Fußball-Bundesliga-Spieltags gegen WSG Tirol 3:1. Wolfgang Eichinger berichtet.
6: Mann des Spiels ist Patrick Greil, der mit 2 Toren Alltag zum Sieg schießt.
7: Das Vertrauen, das ich vom Verein kriege, das ist für einen Spieler Gold wert, das Vertrauen, was ich vom Trainer kriege. Ich glaube, es sind viele Faktoren, die zusammenspielen. Trotzdem keine Garantie für die Zukunft, auch Tore zu schießen, darum bleibe ich dran.
6: Für Alltag erzielt auch Litta Wumba ein Tor. Die WSG geht eigentlich durch Balic in Führung, aber die Tiroler hadern mit einem bei 1:1 nicht gegebenen Elfmeter nach Foul an Lukas Hinterseher. Der Elfmeter wird auf VAR-Intervention zurückgenommen.
8: Ich drehe mich ein, er zieht mich oben, ich falle aufgrund des Ziehens oben, Elfmeter, für mich dann die richtige Entscheidung, weil wenn er zuerst Elfmeter gibt, dann ist es für mich keine klare Fehlentscheidung. Und deswegen aus meiner Sicht Fehlentscheidung vom gesamten Schiedsrichterteam.
6: Während Alltag also den ersten Sieg in dieser Bundesliga-Saison feiert, bleibt die WSG Tirol auch im zweiten Spiel sieglos.
1: Jetzt zum Wetter und zu Georg Brack.
9: In den heutigen Samstag starten wir mit einigen Restwolken und Temperaturen zwischen 14 und 22 Grad. Stellenweise kann es auch nebelig sein. Verbreitet kommt aber bald die Sonne durch. Dichter können die Wolken speziell von Osttirol bis in die Steiermark bleiben. Hier sind heute auch einzelne Regenschauer und Gewitter dabei. Die Temperaturen erreichen heute 25 bis 32 Grad. Morgen am Sonntag wird es dann verbreitet heiß bei 27 bis 34 Grad. Dazu gibt es diesmal etliche Sonnenstunden. Regenschauer und Gewitter sind nur ganz vereinzelt dabei.
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1: Im Studio Daniel Teissl. Es ist 2 Uhr. Nur jeder dritte Einzelhändler in Österreich betreibt einen Online-Shop. Im EU-Vergleich gehört Österreich damit zu den Schlusslichtern. Das zeigt eine Analyse der Johannes Kepler Universität in Linz, berichtet Jürgen Freimuth.
2: Viele Händlerinnen und Händler scheuen die Investitionen und die zusätzliche Arbeit. Gleichzeitig zeigt die Untersuchung, dass der Online-Auftritt für Geschäfte immer wichtiger wird, sagt Martin Sonntag, Handelssprecher der Wirtschaftskammer Oberösterreich.
3: Der Einstieg in den Online-Handel kostet einiges an Geld und die Frage ist immer, rechnet sich das? Wichtiger ist für einen stationären Händler oder eine stationäre Händlerin, dass sie online gefunden werden. Also ich muss sagen, was verkaufe ich, wo bin ich und wann habe ich offen.
2: Online-Verkäufe machen in Österreich rund 5% des Einzelhandelsumsatzes aus. Im EU-Schnitt sind es fast 11%. Ein eigener Online-Shop allein ist aber noch keine Erfolgsgarantie. Heimische Händler stehen im Wettbewerb mit großen internationalen Plattformen. Entscheidend ist deshalb, wie gut digitale Angebote mit Marketing, Kundenservice und dem Geschäft vor Ort zusammenspielen.
1: Islamistische Gefährder sollen in Zukunft nach einer Haftstrafe weiterhin mit elektronischen Fußfesseln überwacht werden. Eine Expertengruppe aus dem Justiz- und Innenministerium will bis Herbst einen Gesetzesentwurf fertigstellen. Andreas Meyer-Bohusch berichtet.
4: Die Gefahr durch religiöse Fanatiker werde immer noch unterschätzt. Viele Täter seien nach dem Ende ihrer Haftstrafe sogar noch gefährlicher als vorher, warnt der Experte für Deradikalisierung Musa Al-Hassan Diaw.
5: Bei manchen würde ich auch heute schon sagen, das ist eigentlich Gefahr in Verzug. Also die könnten eigentlich jederzeit etwas machen bzw. kündigen das teilweise auch an.
4: Wegen Tatbegehungsgefahr könnten extremistische Fanatiker auch ohne Gerichtsurteil weggesperrt werden, empfiehlt der Verfassungsjurist Heinz Mayer.
6: Wenn jemand hochgradig gefährlich ist, dann wird die Fußfessel auch nicht reichen. Dann wird man den Betreffenden die Freiheit entziehen müssen.
4: Das für kommenden Herbst geplante Gesetz betrifft nur die Überwachung durch neue Fußfesseln. Offen ist noch, woher Personal und Geld dafür kommen werden.
1: Operation erfolgreich. Der Außenknöchel des nordischen Kombinierers Johannes Lampater ist mit einer Platte fixiert und das Syndesmoseband genäht worden. Der Gesamtweltcup-Sieger hat sich vor 3 Tagen beim Sprungtraining den Knöchel gebrochen. Wie lange der Tiroler ausfällt, ist offen. Jetzt zum Wetter und zu Georg Brack.
7: Ein überwiegend sonniges und hochsommerlich warmes Wochenende steht uns bevor. Es ist aber nicht ungetrübt. Heute am Samstag halten sich zunächst noch ein paar Restwolken in der Osthälfte des Landes. Speziell über dem östlichen Bergland sind im Lauf des Tages außerdem ein paar Regenschauer und Gewitter dabei. Die Höchstwerte heute 25 bis 32 Grad. Überall mehr Sonnenschein gibt es dann morgen am Sonntag. Quellwolken entstehen nur ein paar und gewittrige Schauer bleiben die Ausnahme. Die Temperaturen legen noch einmal zu auf 27 bis 34 Grad.
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